0: Koalitionsvertrages werden soll. Die Sondierungsgespräche waren unterbrochen worden, nachdem die Linke eine abweichende Erklärung zum Thema Antisemitismus verabschiedet hatte. In Essen fahndet die Polizei mit einem Foto nach einem geflohenen Häftling. Dem 34-Jährigen gelang gestern Mittag bei einem Arztbesuch die Flucht. Mehr dazu von Lukas Haag.
1: An der Praxis bekam er Hilfe von zwei Komplizen. Die drei Männer konnten in unterschiedliche Richtungen wegrennen. Zwei Justizmitarbeitende hatten den Mann begleitet. Sie wurden wohl überwältigt und gefesselt, sollen aber sonst unverletzt sein. Die Polizei warnt die Leute in Essen. Aktuell kann sie noch nicht einschätzen, wie gefährlich die Gruppe ist und ob sie bewaffnet ist. Deswegen soll man keine Verdächtigen ansprechen, sondern direkt die 110 wählen. Bei der Flucht hat einer der Männer einen Gegenstand unter ein Auto geworfen. Der Bereich wurde abgesperrt. Ein Entschärfungsteam kam zum Einsatz. Mittlerweile ist klar, es war eine Handgranatenattrappe aus Holz.
0: Und das ist auch noch wichtig. Der NRW-Landtag hat das neue Tariftreuegesetz verabschiedet. Es soll laut schwarz-grüner Landesregierung für faire Löhne sorgen. Aufträge sollen in Zukunft nur noch an Unternehmen gehen, die Tariflohn zahlen. Die US-Regierung geht juristisch gegen die Wiederzulassung mehrerer Medien zum Weißen Haus vor. Präsident Trump hatte im September ein Hausverbot verhängt. Das war von einem Bundesrichter für unwirksam erklärt worden. In Istanbul haben starke Regenfälle zu Überschwemmungen und Erdrutschen geführt. Tausende Einsatzkräfte sind im Stadtgebiet unterwegs. Schulen sollen heute geschlossen bleiben. Borussia Dortmund hat in der Fußball-Champions League wertvolle Punkte liegen lassen. Der BVB verlor beim norwegischen Vizemeister FK Bodø/Glimt mit 0:1. Am Rheinufer in Bonn und im Rhein-Sieg-Kreis gibt es gerade Pflanzen, die man dort sonst nicht erwartet. Zwischen den Steinen wachsen Tomaten, Physalis und Stechäpfel. Nach Angaben der Leiterin der Botanischen Gärten Bonn liegt das am Niedrigwasser und am nährstoffreichen Boden. Außerdem schneiden wir Menschen Tomatensamen aus, die dann über die Kläranlagen in den Rhein gelangen. Und das war WDR aktuell. Das Wetter in Nordrhein-Westfalen. Heute Nacht ist es leicht bewölkt bis klar und trocken. Gegen Morgen bildet sich örtlich Nebel bei Tiefstwerten von 10 bis 3 Grad. Später am Tag wird es oft freundlich mit Sonne und Wolken. Dazu in Höxter bis 17 Grad, in Ibbenbüren bis 18 Grad und in Lippstadt bis 19 Grad. Der Freitag wird nach lokalem Nebel erst sonnig, im Verlauf ziehen erst Wolken und am Abend dann erste Schauer rein. Vorher gibt es 19 bis zu 23 Grad. Die Zeit, es ist 2.03 Uhr.
2: Der Verkehrsservice in der ARD-Hitnacht. Die A24 Hamburg Richtung Berlin ist zwischen Hamburg-Horn und Jenfeld wegen Bauarbeiten gesperrt. Bis morgen Abend um 8:20 Uhr. Eine Umleitung ist eingerichtet. So, jetzt kam gerade eine Falschfahrermeldung rein für die B4 Erlangen-Nürnberg zwischen der A3 Erlangen-Tennenlohe und Boxdorf. Äußerste Vorsicht, Ihnen kommt ein Falschfahrer entgegen. Bitte äußerst rechts fahren, nicht überholen. Falschfahrer auf der B4 Erlangen-Nürnberg zwischen der A3 Erlangen-Tennenlohe und Boxdorf. Ihnen kommt ein Falschfahrer entgegen. Aufpassen dort. Dann haben wir die A81 Singen Richtung Schaffhausen. Die Strecke ist zwischen dem Kreuz Singen und Hilzingen gesperrt. Da laufen nach wie vor Bergungsarbeiten. Und die A113 Neukölln Richtung Schönefeld ist zwischen Spätstraße und Schönefeld Nord gesperrt wegen Tunnelwartungsarbeiten bis ca. 5 Uhr, also noch 3 Stunden. Das war's. Das waren die Verkehrsmeldungen. Wir wünschen Ihnen eine gute Fahrt.
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2: Na, nee, na, na. Oder einfach guten Morgen. Schöne Nacht mit der ARD-Hitnacht.

Der Verkehrsservice in der ARD Hitnacht nach wie vor mit der Falschfahrermeldung für die B4 Erlangen-Nürnberg zwischen der A3 Erlangen-Tennenlohe und Boxdorf. Äußerste Vorsicht, Ihnen kommt ein Falschfahrer entgegen. Moment, jetzt hat sich die Nachricht gerade aktualisiert. Also Ihnen kommt ein Falschfahrer entgegen auf der B4 Erlangen-Nürnberg zwischen der A3 Erlangen-Tennenlohe und Boxdorf. Fahren Sie bitte äußerst rechts, überholen Sie nicht. Wir melden, wenn die Gefahr vorüber ist.

0: Zum Glück kam gerade die Entwarnung. Auf der B4 Erlangen-Nürnberg kein Falschfahrer mehr zwischen der A3 Erlangen-Tennenlohe und Boxdorf. Liebe ARD-Hitnachtgemeinde, wer ist denn noch? Wo wach? Was macht ihr gerade? Wo oder wobei hören Sie uns? Da hat uns Elke geschrieben, ard-hitnacht@mdr.de. Hallo Romy, ich backe gerade für eine Veranstaltung am Samstag der Tierhilfe. Elke aus Ludwigshafen schreibt, das sind alles Ehrenamtliche, die die Tiere teils zu Hause aufpäppeln und sehr, sehr engagiert sind. Ich will 6 Kuchen beisteuern, schreibt Elke, nämlich Gewürzschokokuchen, dann Oma-Nusskuchen, gerade backt der Mohnstreusel, danach kommt der Käsekuchen und morgen noch der Apfel- und Zwetschgenkuchen. Freitag wird das alles abgeholt und ich freue mich, schreibt Elke, wenn der Verkauf gut vonstatten geht. Also mit den ganzen Kuchen, da kriegen wir hier auch Appetit. Dankeschön für die Mail und viel Erfolg weiterhin, Elke, danke. Und da ist noch jemand am Telefon. Hallo, hallo.
1: Ja, guten Morgen, Rudi.
0: Guten Morgen.
1: Hier ist der Karl-Heinz aus Köln.
0: Ja.
1: Ich bin gerade mit meinem 40 Tonnen Sattelzug auf dem Rückweg von Schifferstadt nach Meschen bei Köln.
0: Okay.
1: Und ich wünsche dir noch eine angenehme Nacht, eine Moderation und die Musikauswahl ist wieder mal ganz ausgezeichnet.
0: Dankeschön.
1: Lass es bei gut gehen und dann sage ich
0: bis bald. Ich mag, wie ihr sprecht. Also aus Köln und Umgebung. Ihr könnt ruhig ein bisschen länger auch reden. Ne? Ich höre da ganz genau zu. Ich mag das. Liebe Grüße nach Köln. Danke für den Anruf. 0800 80 80 110. Die ARD-Hitnacht mit einfach guter Musik. Feel it still. Yes.

Hörer Martin hat uns geschrieben in die ARD-Hitnacht. Wir hören euch immer auf Arbeit und gerade in den Nachtschichten bietet ihr uns super Unterhaltung. Ich möchte gerne meine Kollegen Micha und den Steffen grüßen und unseren Chef Marco, aber auch Anton und Willi, die heute leider nicht da sind. Also, Micha, Steffen, Marco, Anton, Willi, wenn ihr jetzt nicht zugehört habt, das ist echt schade. Denn der Martin hat sich wirklich Mühe gegeben beim Schreiben. Danke sehr.

2:30 Uhr, es ist 2:30 Uhr. Der Verkehrsservice in der ARD-Hitnacht. Die A24 Hamburg Richtung Berlin ist ja zwischen Hamburg-Horn und Jenfeld wegen Bauarbeiten bis morgen Abend gesperrt. Es gibt eine Umleitung. Dann haben wir die A81 Singen Richtung Schaffhausen. Die Strecke ist zwischen dem Kreuz Singen und Hilzingen gesperrt wegen Bergungsarbeiten. Und die A113 Neukölln Richtung Schönefeld ist zwischen Spätstraße und Schönefeld Nord wegen Tunnelwartungsarbeiten gesperrt bis ca. 5 Uhr. Das waren die Verkehrsmeldungen. Wir wünschen Ihnen eine gute Fahrt.

0: Die Kelly Family mit den Angel. Auch das ist definitiv ein Lieblingshit in der ARD-Hitnacht. 0800 80 80 110. Hallo, wer ist denn jetzt dran?
1: Ja, hallo, hier ist die Edeltraut aus der schönen Aschaffenburg.
0: Hi.
1: Ich höre da eine neue Moderatorin mit einer wundervollen, sympathischen Stimme.
0: Edeltraut.
1: Von den Hits ganz zu schweigen. Ich bin eine treue Hörerin und ich wünsche allen Mitarbeitern und Mitarbeiterinnen, dass sie so weitermachen wie bisher. Ein ganz toller Sender.
0: Ach Mensch.
1: Ciao und eine gute Nacht.
0: Ciao, gute Nacht. Danke sehr, Edeltraut. Also ganz neu bin ich ja nun nie mehr, ne? Aber also für Komplimente gerne weiter. Die 0800 80 80 110 wählen. Finde ich gut, liebe ARD-Hitnacht-Gemeinde. Sehr schön mit euch. 2:38 Uhr. Wir wünschen eine schöne Nacht und einen tollen Donnerstag.

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1: Die Nachrichten mit Marion Köhlis. Guten Morgen. Ab heute ist Alkoholtrinken an allen rund 7500 Bahnhöfen der Deutschen Bahn verboten. Das soll sie sicherer machen. Mehr von Anke Kahle, WDR aktuell.
2: Weniger Müll, geringeres Konfliktpotenzial und ein angenehmeres Umfeld für Reisende und Mitarbeitende. Das verspricht sich die Deutsche Bahn vom neuen Alkoholverbot. An knapp 40 großen deutschen Bahnhöfen gilt es bereits. Dort habe man laut Bahn überwiegend positive Erfahrungen gemacht. Außerdem hätten sich in einer Umfrage rund 80% für ein konsequentes Verbot ausgesprochen. Wer wiederholt dagegen verstößt, dem droht ein Hausverbot. Alkohol gibt es aber weiterhin in der Bahnhofsgastronomie. Auch verschlossene Alkoholflaschen dürfen im Gepäck mitgeführt werden.
1: Die Bundesregierung hat neue Regeln dazu beschlossen, was Kinder und Jugendliche im Netz machen dürfen. Alle unter 13 sollen soziale Netzwerke nicht alleine nutzen dürfen, außer die Angebote sind altersgerecht. Wenn der Bundestag zustimmt, sollen die Regeln so lange gelten, bis es EU-weite Regelungen zur Online-Nutzung für Kinder und Jugendliche gibt. Und das ist auch noch wichtig. Rauchen soll teurer werden. Der Bundestag stimmt heute über eine stufenweise Anhebung der Tabaksteuer ab. 2030 soll eine Packung mit 20 Zigaretten knapp 12 Euro kosten. In Essen fahndet die Polizei mit einem Foto nach einem flüchtigen Häftling. Gestern Mittag hatten zwei maskierte Männer dem 34-jährigen Deutschen bei einem Arztbesuch zur Flucht verholfen. In Berlin werden die Sondierungsgespräche zwischen Linken, Grünen und SPD fortgesetzt. Die drei Parteien verständigten sich darauf, dass ihre gemeinsame Erklärung zum Vorgehen gegen Antisemitismus weiter gilt. Über einen Monat lang ist im Yellowstone-Nationalpark in den USA nach der vermissten Hündin Luna gesucht worden. Jetzt ist die 10-jährige Jack-Russell-Hündin wieder da. Sie ist in einer Lebendfalle getappt, in der T-Shirts und ein Kopfkissenbezug ihrer kalifornischen Familie lagen, um sie anzulocken. Luna war Mitte September aus einer Unterkunft verschwunden, weil aus Versehen die Zimmertür aufstand. Einheimische und Touristen hatten bei der Suche geholfen. Der Hündin geht es gut, sie hat nur an Gewicht verloren. Das war WDR aktuell. Das Wetter in Nordrhein-Westfalen. Die Nacht ist noch leicht bewölkt bis klar und trocken. Gegen Morgen bildet sich örtlich Nebel bei 10 bis 3 Grad. Später am Tag wird es oft freundlich mit Sonne und auch Wolken. Dazu in Attendorn bis 17 Grad, in Menden bis 18 Grad und in Wuppertal bis 19 Grad. Der Freitag wird nach lokalem Nebel erst sonnig. Im Verlauf ziehen erst Wolken und zum Abend erste Schauer rein. Vorher gibt es 19 bis 23 Grad. Am Samstag gibt es dann nur einzelne Schauer bei 12 bis 15 Grad. Die Zeit, es ist 3.03 Uhr.
3: Der Verkehrsservice in der ARD-Hitnacht. Die A24 Hamburg Richtung Berlin ist zwischen Hamburg-Horn und Jenfeld gesperrt. Bis morgen Abend wegen Bauarbeiten. Eine Umleitung ist eingerichtet. Die A81 Singen Richtung Schaffhausen ist zwischen dem Kreuz Singen und Hilzingen gesperrt wegen Bergungsarbeiten. Und die A113 Neukölln Richtung Schönefeld ist zwischen Spätstraße und Schönefeld Nord gesperrt wegen Tunnelwartungsarbeiten. Wahrscheinlich noch 2 Stunden bis um 5. Das waren die Verkehrsmeldungen. Wir wünschen Ihnen eine gute Fahrt.
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3: Die ARD-Hitnacht. Heute für Sie mal wieder etwas anders. Ich bin Romy Anders und Sie? Sie hören die ARD-Hitnacht mit Musik von Kim Wilde.

0: Die ARD-Hitnacht hier, 3.11 Uhr haben wir es. Sie wissen Bescheid, wie Sie uns erreichen in der ARD-Hitnacht? Also entweder schreiben Sie per Mail ard-hitnacht@mdr.de oder Sie rufen fix an 0800 80 80 110. Hallo, hallo.
1: Hallo Romy, hier ist LKW-Fahrer Sven. Hey. Ich befinde mich auf den Heimweg. Mhm. Ich grüße meine beiden Kollegen Marco und Marc. Kommt gut nach Hause, wir sehen uns heute Abend.
0: Alles klar. Servus. Und wer ist noch dran? Hallo.
2: Ja, hallo. Hier spricht der Paul Gerhard.
0: Jo.
2: Zuckerrübenfahrer der LMZ Herrenberg. Mhm. Ich grüße alle Zuckerrübenfahrer, die jetzt in der Nacht in ganz Deutschland unterwegs sind. Allen eine gute Fahrt. Danke. Ciao.
0: Ja, eine sichere Fahrt. Bleibt wach, bleibt achtsam. Passt schon auf. Und vor allem das Wichtigste, kommt gut und sicher und bald an. Die ARD-Hitnacht hier. Sehr schön, dass wir Sie noch ein Stück begleiten dürfen.

Hiroshima, tolles, tolles Lied, erinnert an die furchtbaren Tage im August 45, Hiroshima, Nagasaki, als dort die Atombomben gefallen sind, und steht gleichzeitig für all die aktuellen Kriege in dieser Welt und für das furchtbare Leid der Unschuldigen. Willkommen in der ARD-Hitnacht, es ist kurz vor 3:30. Willkommen im neuen Tag und einen schönen Donnerstag. Guten Morgen.

0: Rufen Sie uns gern an in der ARD-Hitnacht. Was machen Sie gerade? Was tun Sie? 0800 80 80 110. Hallo, good morning.
1: Ja, einen wunderschönen guten Morgen. Guten Morgen. Hier sind Thorsten, André, Melanie und Steffi. Wir streiten gerade in Viernheim, sind auf dem Weg zum Stuttgarter Flughafen, weil wir fliegen jetzt dann gleich bald nach Mallorca in den Urlaub.
0: Oh, beneidenswert. Euch schöne Ferien. Cool. Und wer ist noch dran? Hallo, hallo.
2: Guten Morgen, hier ist der Patrick aus Bergisch-Gladbach. Mhm. Ich habe ein kleines Gesicht.
0: Okay.
2: Romy, nee, Entschuldigung, ich rufe gleich nochmal an.
0: Ja, alles klar, Patrick, bis gleich. Also wir sind ja da. Und wir haben auch Zeit in der ARD-Hitnacht. Freuen uns auf einen Anruf. Bis gleich wieder, Patrick. Es ist kurz vor 3:30. Guten Morgen.

0: Tears for Fears mit Mad Words. 3.32 Uhr. Der Verkehrsservice in der ARD-Hitnacht, das ist relativ überschaubar. Ist nicht viel los. Die A24 haben wir noch, Hamburg Richtung Berlin. Die Strecke ist zwischen Hamburg-Horn und Jenfeld gesperrt. Wegen Bauarbeiten bis morgen Abend. Eine Umleitung ist eingerichtet. Und wir haben die A113 Neukölln Richtung Schönefeld. Die Strecke ist zwischen Spätstraße und Schönefeld Nord gesperrt, wegen Tunnelwartungsarbeiten bis nachher um 5. Das waren die Verkehrsmeldungen. Wir wünschen Ihnen eine gute Fahrt.
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0: Guten Morgen, schönen Donnerstag.

0: Liebe Nachtschwärmer, ihr lieben Frühaufsteher, liebe Dichterfreunde in der ARD-Hitnacht. Also es ist wirklich toll, wie kreativ Sie jetzt schon am Morgen sind. Wir haben es ja noch nicht mal um vier. Patrick aus Bergisch Gladbach, bitteschön.
1: Ich habe ein kleines Gedicht.
0: Ja.
1: Und anders. Und die Hitnacht sind immer da. Dafür brauche ich nicht nach Amerika.
0: Nee.
1: Ja, die Romy, die ist cool. Und da brauche ich auch nicht zur Schule. Hier habe ich genug Freude. Und das ist richtig so. Tschüss.
0: Oh, das letzte war jetzt bewusst gewählt, dass sich das nicht gereimt hat. Aber super. Dankeschön, Patrick, für die schöne Poesie am Morgen. Das muss erst mal einer nachmachen. Heaven can wait. Guten Morgen und willkommen in der ARD-Hitnacht. Dankeschön, Patrick. Es war wirklich schön.

Ilse aus Hamburg hat uns geschrieben, ard-hitnacht@mdr.de. Liebe Rumi, was war das nochmal vorhin mit den drei schönsten Worten? Ich habe noch halb geschlafen. Wäre schön, wenn du es nochmal wiederholen könntest. Ilse, sehr gern. Die drei schönsten Worte, die nur heute gelten, die drei schönsten Worte lauten: Morgen ist Freitag. Denn schöner ist nur noch Wochenende. Wir grüßen ganz herzlich Hamburg. Die ARD-Hitnacht hier.

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1: Mit Marion Köhlis, guten Morgen. An Bahnhöfen darf ab heute kein Alkohol mehr getrunken werden. Das Verbot gilt an allen rund 7500 DB-Bahnhöfen, inklusive der Bahnsteige. In einigen Kommunen darf auch auf dem Vorplatz nicht mehr getrunken werden. In der Bahnhofsgastro ist Alkohol weiter erlaubt. Die Deutsche Bahn erhofft sich weniger Müll, weniger Ärger und mehr Sicherheit. In knapp 40 Bahnhöfen ist Alkohol schon länger tabu, unter anderem in Köln. In Essen fahndet die Polizei mit einem Foto nach einem geflohenen Häftling. Dem 34-jährigen Deutschen gelang gestern Mittag bei einem Arztbesuch die Flucht. Mehr dazu von Lukas Haack.
2: An der Praxis bekam er Hilfe von zwei Komplizen. Die drei Männer konnten in unterschiedliche Richtungen wegrennen. Zwei Justizmitarbeitende hatten den Mann begleitet. Sie wurden wohl überwältigt und gefesselt, sollen aber sonst unverletzt sein. Die Polizei warnt die Leute in Essen. Aktuell kann sie noch nicht einschätzen, wie gefährlich die Gruppe ist und ob sie bewaffnet ist. Deswegen soll man keine Verdächtigen ansprechen, sondern direkt die 110 wählen. Bei der Flucht hat einer der Männer einen Gegenstand unter ein Auto geworfen. Der Bereich wurde abgesperrt. Ein Entschärfungsteam kam zum Einsatz. Mittlerweile ist klar, es war eine Handgranatenattrappe aus Holz.
1: Und das ist auch noch wichtig. Am größten deutschen Flughafen in Frankfurt könnte Kerosin knapp werden. Laut Bild Online gibt es Versorgungsprobleme, unter anderem weil Tankschiffe wegen niedriger Rheinpegel nicht voll beladen werden dürfen. Die Lufthansa rechnet bei sich aber nicht mit Ausfällen. US-Präsident Trump hat bei einer Wahlkampfveranstaltung gesagt, dass Menschen, die geheime Infos zu US-Militäreinsätzen weitergeben, erschossen werden sollten. Diskutiert wird in den USA gerade auch die erste mögliche Militärhinrichtung seit 65 Jahren. Die Exekution eines verurteilten Attentäters soll auch live gestreamt werden. Die britische Regierung bezahlt für 17 Millionen Pfund Reparaturen am Atomkraftwerk Tschernobyl in der Nordukraine. Unter anderem soll die Schutzhülle repariert werden. Ein russischer Drohnenangriff hat im vergangenen Jahr den Schutzmantel beschädigt. 1986 hat es einen der weltweit schwersten Atomunfälle dort gegeben. Borussia Dortmund hat in der Fußball-Champions League verloren und wertvolle Punkte liegen lassen. Der BVB unterlag beim norwegischen Vizemeister Bodø Glimt mit 0:1. Nach dem Tor der Norweger in der 52. Minute wachten die Dortmunder auf. Zu spät, sagte BVB-Coach Niko Kovac.
3: Bis zu ungefähr 55, 60. Minute haben wir nicht stattgefunden. Das heißt, wir waren mit dem Ball nicht gut, wir waren gegen den Ball nicht gut, haben zu viele Chancen des Gegners zugelassen, sodass wir verdient verloren haben.
1: Für Kovac war es die erste Saisonniederlage überhaupt in einem Pflichtspiel. Und das war WDR aktuell. Das Wetter in Nordrhein-Westfalen. Jetzt gegen morgen bildet sich örtlich Nebel oder Hochnebel bei 10 bis 3 Grad. Später am Tag wird es oft freundlich mit Sonne und Wolken. Dazu in Waldbröl bis zu 17 Grad, in Solingen bis 18 und in Hagen sind heute bis zu 19 Grad drin. Es ist 4.03 Uhr.
4: Der Verkehrsservice in der ARD-Hitnacht mit genau zwei Meldungen. Die A24 Hamburg Richtung Berlin ist ja zwischen Hamburg-Horn und Jenfeld wegen Bauarbeiten bis morgen Abend 20 Uhr gesperrt. Es gibt aber eine Umleitung für Sie. Und die A113 Neukölln Richtung Schönefeld ist zwischen Spätstraße und Schönefeld Nord wegen Tunnelwartungsarbeiten bis ca. 5 Uhr gesperrt. Das war's von uns aus dem Verkehr. Wir wünschen Ihnen eine gute Fahrt.

4.11 Uhr am Donnerstagmorgen. Liebe Nachtschwärmer und ihr lieben Frühaufsteher, willkommen bei uns. Willkommen in der ARD-Hitnacht. Gesendet aus Erfurt, aus den Studios von MDR Thüringen. Wir wünschen Ihnen einen entspannten Start in den Tag und einen wunderschönen guten Morgen.

Zum Autofahrer. Wir haben schon wieder einen Falschfahrer. Diesmal auf der A3 Köln-Frankfurt. Zwischen Lohmar und Bad Honnef-Linz kommt Ihnen ein Falschfahrer entgegen. Äußerst rechts fahren, nicht überholen. Auf der A3 Köln-Frankfurt zwischen Lohmar und Bad Honnef-Linz ist ein Falschfahrer unterwegs. Aufpassen in beiden Richtungen.

0: Die ARD Nacht hier. Sie erreichen uns nach wie vor per Telefon an den 0800 80 80 110. Wer ist denn dran? Hi, hi.
1: Hi, hier ist der Bernd aus Berlin. Ja. Ich bin gerade auf dem Weg von Regensburg nach Zwickau, wo ich gestern Nachmittag gestartet bin. Mhm. Ihr begleitet mich jede Nacht. Ich hoffe, ihr macht weiter so.
0: Ach, das ist ja lieb. Dankeschön. Na, machen wir auf jeden Fall. Ihr Lieben, überhaupt unterwegs in LKW, PKW, Bus, Bahn, Taxi. Augen auf, bleibt schon wach, seid achtsam. Oft muss man ja auch mitunter für die anderen Autofahrer mitdenken, weil die das eben nicht immer auf die Reihe kriegen, ordentlich zu gucken. Und durch unsere Aufmerksamkeit verhindern wir dann eben auch die Unfälle. Und wenn wir mal träumen, dann achten die anderen auf uns. Das passt ja, gegenseitige Rücksichtnahme. Die ARD-Hitnacht. Guten Morgen.

Die Falschfahrermeldung wurde soeben aktualisiert. Autofahrer aufgepasst. Falschfahrer auf der A3, Köln-Frankfurt. Zwischen Loma und dem Dreieck Dernbach kommt Ihnen ein Falschfahrer entgegen. Äußerst rechts, nicht überholen. Betrifft die A3 Köln-Frankfurt zwischen Loma und dem Dreieck Dernbach, ist ein Falschfahrer unterwegs. Vorsicht in beiden Richtungen. Straße.

0: Es ist 4.30 Uhr, halb fünf. Guten Morgen. Der Verkehrsservice in der ARD-Hitnacht. Wir haben einen Falschfahrer auf der A3 Köln-Frankfurt. Zwischen Loma und dem Dreieck Dernbach kommt Ihnen ein Falschfahrer entgegen. Bitte äußerst rechts fahren, nicht überholen. Auf der A3 Köln-Frankfurt zwischen Loma und dem Dreieck Dernbach ist ein Falschfahrer unterwegs. Dann ist aktuell die A24 Hamburg Richtung Berlin. Die Strecke ist zwischen Hamburg-Horn und Jenfeld wegen Bauarbeiten bis morgen Abend 20 Uhr gesperrt. Eine Umleitung ist eingerichtet. Das waren die Verkehrsmeldungen. Wir wünschen Ihnen eine gute Fahrt.
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0: Mit Romy Anders. Grüß Sie. Hi.

41 zum Start in den Tag. Unbedingt ein Lächeln. Mundwinkel, die nach oben gehen, die sehen auch viel schöner aus. Dann ein guter Kaffee, frische, klare Luft und einfach gute Musik. Yeah. 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Lieblingshits in der ARD-Nacht mit den Rolling Stones.

Liebe Autofahrer, soeben kam die Entwarnung vom Verkehrsservice in der ARD Hitnacht. Und zwar die Entwarnung für die A3 Köln-Frankfurt. Kein Falschfahrer mehr zwischen Lohmar und dem Dreieck Dernbach.

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1: Die Nachrichten mit Marion Köhle. Guten Morgen. Ab heute ist Alkoholtrinken an allen rund 5700 Bahnhöfen der Deutschen Bahn verboten. Das soll sie sicherer machen. Mehr von Anke Kahle, WDR aktuell.
2: Weniger Müll, geringeres Konfliktpotenzial und ein angenehmeres Umfeld für Reisende und Mitarbeitende. Das verspricht sich die Deutsche Bahn vom neuen Alkoholverbot. An knapp 40 großen deutschen Bahnhöfen gilt es bereits. Dort habe man, laut Bahn, überwiegend positive Erfahrungen gemacht. Außerdem hätten sich in einer Umfrage rund 80% für ein konsequentes Verbot ausgesprochen. Wer wiederholt dagegen verstößt, dem droht ein Hausverbot. Alkohol gibt es aber weiterhin in der Bahnhofsgastronomie. Auch verschlossene Alkoholflaschen dürfen im Gepäck mitgeführt werden.
1: Starke Regenfälle haben in der türkischen Millionenstadt Istanbul für Überschwemmungen gesorgt. In einigen Stadtteilen gab es Erdrutsche. Nach Angaben der Behörden gingen bis zum Abend rund 1000 Notrufe ein. Etwa 8000 Einsatzkräfte sind in der Stadt unterwegs. Die Schulen bleiben heute geschlossen. Auch in anderen Regionen in der Türkei hat es in den letzten Tagen heftig geregnet. Betroffen sind auch Urlaubsgebiete. Und das ist auch noch wichtig. Rauchen soll teurer werden. Der Bundestag stimmt heute über eine stufenweise Anhebung der Tabaksteuer ab. 2030 soll eine Packung mit 20 Zigaretten knapp 12 Euro kosten. In Essen fahndet die Polizei weiter nach einem flüchtigen Häftling. Gestern Mittag hatten zwei maskierte Männer dem 34-jährigen Deutschen bei einem Arztbesuch zur Flucht verholfen. Die US-Regierung geht juristisch gegen die Wiederzulassung mehrerer Medien zum Weißen Haus vor. Trump hat im September ein Hausverbot verhängt. Das war von einem Bundesrichter für unwirksam erklärt worden. Borussia Dortmund hat in der Fußball-Champions League wertvolle Punkte liegen lassen. Der BVB verlor beim norwegischen Vizemeister FK Bodø Glimt mit 0:1. Am Rheinufer in Bonn und im Rhein-Sieg-Kreis gibt es gerade Pflanzen, die man dort sonst nicht erwartet. Zwischen den Steinen wachsen Tomaten, Physalis und Stechäpfel. Nach Angaben der Leiterin der Botanischen Gärten Bonn liegt das am Niedrigwasser und am nährstoffreichen Boden. Außerdem schneiden wir Menschen Tomatensamen aus, die dann über die Kläranlagen in den Rhein gelangen. Und das war WDR aktuell. Das Wetter in Nordrhein-Westfalen. Jetzt gegen morgen bildet sich örtlich Nebel oder auch Hochnebel bei 10 bis 3 Grad. Später am Tag wird es dann oft freundlich mit Sonne und Wolken. Dazu in Detmold bis 17 Grad, in Herford bis 18 Grad und in Gelsenkirchen bis 19 Grad. Der Freitag wird nach lokalem Nebel erst sonnig. Im Verlauf ziehen erste Wolken und zum Abend erste Schauer rein. Vorher gibt es 19 bis 23 Grad. Die Zeit, es ist 5.03 Uhr.
3: Der Verkehrsservice in der ARD-Hitnacht. A1 Köln Richtung Münster zwischen Schwerte und Carmen-Zentrum 5 Kilometer stockender Verkehr. Und die A5 Karlsruhe Richtung Basel zwischen Lahr und der Raststätte Malberg West ein defekter PKW auf dem Standstreifen. Die A24 Hamburg Richtung Berlin ist zwischen Hamburg-Horn und Jenfeld wegen Bauarbeiten bis morgen Abend gesperrt. Eine Umleitung ist eingerichtet. Und das waren die Verkehrsmeldungen. Wir wünschen Ihnen eine gute Fahrt.
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3: Aus Erfurt, aus dem schönen Thüringen, von MDR Thüringen, hören Sie die ARD-Hitnacht. Mit mir, ich bin Romy Anders und grüße Sie. Hi, guten Morgen.

0: Einen guten Start Ihnen in den Tag. Es ist 5.08 Uhr, die ARD-Hitnacht. 0800 80 80 110. Rufen Sie uns gern an, wir freuen uns. Hallo.
1: Guten Morgen, Romy. Dominik aus Christoph-Rauxel ist wieder on Tour. Machen wir jetzt auch gleich wieder die Sonne auf, auch wenn es noch dunkel ist, wenn du live bist. Ich liebe deine Unterhaltung, ich liebe deinen Humor.
0: Okay.
1: Ich liebe das Nachtprogramm. Ich wünsche allen Zuhörern einen schönen Tag. Danke, dass es euch gibt. Und allen Lkw-Fahrern sowie Sprinterfahrern allzeit gute Fahrt. Passt auf euch auf und kommt gesund nach Hause.
0: Das ist ganz wichtig. Dankeschön, Dominik. Ganz liebe Grüße zu Ihnen. Schönen Donnerstag.

Donnerstagmorgen um 5.19 Uhr. Kennen Sie das mit dem frühen Vogel? Der frühe Vogel kommt einfach nicht in die Pötte. Und da kann der Wurm machen, was er will. Aber was vielleicht hilft, um in die Pötte zu kommen, sich bewusst machen, dass heute schon Donnerstag ist, fast Freitag und damit Wochenende. Dieser Gedanke, der kann durchaus helfen. Und ein Kaffee hilft immer. Oder ein leckerer Tee mit einem Schuss Honig. Guten Morgen. Kommen Sie gut rein in den Tag.

0: Donnerstag, der 15. Oktober heute. Es ist 5.31 Uhr. Der Verkehrsservice in der ARD Nacht. Vorsicht auf der A4 Richtung Frankfurt zwischen Sättelstedt und Eisenach Ost. Da liegen Fahrzeugteile auf der Fahrbahn und ein defekter LKW am Fahrbahnrand. Dann haben wir die A5 Karlsruhe Richtung Basel zwischen Lahr und der Raststätte Malberg West. Ein defekter PKW auf dem Standstreifen. Die A24 Hamburg Richtung Berlin ist zwischen Hamburg-Horn und Jenfeld wegen Bauarbeiten gesperrt. Bis morgen Abend. Eine Umleitung ist eingerichtet. Und die A61 Mönchengladbach Richtung Koblenz, Rastplatz Hassel, ist gesperrt. A72 Richtung Leipzig zwischen dem Rastplatz am Mühlbachtal und Penich. Eine Wanderbaustelle auf der rechten Fahrspur und auf dem Standstreifen. Und wir haben die B5 Starkenheerstraße in Höhe Gärtnereiring, sind die Ampeln außer Betrieb. Außerdem B171 zwischen Falldorf und Haltensleben, ein Schwertransport, der nicht überholt werden kann. Und die B246 Höchst im Odenwald Richtung Obernburg ist zwischen Höchst im Odenwald und dem Abzweig nach Sandbach gesperrt. Da gab es einen Unfall. Es wird gebeten, dass Sie diesen Bereich weiträumig umfahren. Das war's. Das waren die Verkehrsmeldungen. Wir wünschen Ihnen eine gute Fahrt.
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My Life. Yes, gleich um 6. Dann geht es wie gewohnt mit dem Frühprogramm weiter. Wir von der ARD Hitnacht sagen Wiederhören. Und wir wünschen natürlich einen schönen Donnerstag. 5:51 Uhr jetzt. Guten Morgen.

0: Oh, es ist frisch heute Morgen. 10 Grad bis 3 Grad, also echt Jäckchen an, vielleicht sogar ein Schal um, je nachdem, wo Sie da unterwegs sind. Örtlich können Nebel und Hochnebel dabei sein. Später kommt aber oft die Sonne raus, wird ein schöner Tag. Detmold kommt auf 17, Herford auf 18 und Gelsenkirchen auf 19 Grad.
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2: Die Nachrichten mit Sandra Polch. Guten Morgen.
3: Ohne eine verlässliche Notfallreform, die aber auch finanziell klar abgedeckt ist, wird das lange nicht mehr gut gehen.
2: Der Chefarzt der Notaufnahme am Klinikum Leverkusen begrüßt, dass der Bundestag heute über neue Regeln entscheidet, bei der Notfallversorgung, um Rettungsdienste und Notaufnahmen zu entlasten. Schon beim Notruf am Telefon soll entschieden werden, welche Hilfe der Patient benötigt. Birte Sönnigsen, WDR Berlin.
4: Im Notfall, also wenn es einen Unfall gab oder einen Verdacht auf Herzinfarkt oder Schlaganfall, dann wird natürlich auch weiter schnell ein Krankenwagen losgeschickt. In anderen Fällen werde ich aber vielleicht eher zur Notfallpraxis geschickt. Wenn ich das vorher telefonisch auch schon mal abgeklärt habe, dann soll es vor Ort auch schneller gehen, dann soll ich schneller drankommen. Und in manchen Fällen kann ich vielleicht auch in Zukunft einfach im Bett bleiben, wenn ich krank bin, muss das Haus gar nicht verlassen und kann Dinge per Videosprechstunde regeln oder jemand kommt zum Hausbesuch vorbei.
2: In NRW leben knapp 60.000 ausreisepflichtige Menschen, zum Beispiel Asylbewerber, die abgelehnt wurden. Wie häufig die aber tatsächlich abgeschoben werden, das ist je nach Kommune sehr unterschiedlich. Das zeigen Zahlen aus dem Fluchtministerium, die dem WDR vorliegen. Matthias Schülke, WDR Landespolitik.
5: Der Kreis Borken, der Kreis Euskirchen und die Stadt Remscheid erreichen eine Quote von gut 12%. In Remscheids Nachbarstadt Wuppertal oder auch in Mülheim an der Ruhr sind es dagegen nur knapp 1%. Die FDP fordert deshalb, das Land müsse selbst die Verantwortung für Abschiebungen übernehmen. Ob konsequent abgeschoben werde, dürfe nicht länger von der Postleitzahl abhängen.
2: Das Land NRW sagt, dass es in manchen Ausländerbehörden zu wenig Personal gibt. Und es hänge davon ab, woher die Menschen kommen, weil nicht alle Herkunftsländer gleich gut mitarbeiten bei Abschiebungen. Und das ist auch noch Thema. In Essen fahndet die Polizei jetzt mit einem Foto nach dem flüchtigen Häftling. Gestern hatten zwei maskierte Männer dem 34-Jährigen bei einem Arztbesuch zur Flucht verholfen. Bei der Deutschen Bahn gilt ab heute an allen Bahnhöfen ein Alkoholverbot. Damit soll es weniger Gewalt und weniger Müll geben. Die Notrufsäulen an deutschen Autobahnen stehen offenbar vor dem Aus. Laut Rheinischer Post prüft die Autobahn GmbH, ob sie noch Sinn machen, weil die meisten bei Pannen oder Unfällen ihr Handy nutzen. Borussia Dortmund hat in der Fußball-Champions League verloren, in Norwegen bei Bodo Glimt mit 0:1. Wie schon die Bayern einen Abend vorher, hatten auch die Dortmunder so ihre Probleme mit dem Kunstrasen am Polarkreis. Burkhard Hupe, WDR Sport, mit einem Fazit.
6: Es war eine indiskutable Leistung, die der BVB eine Stunde lang im hohen Norden bei Bodø Glimt ablieferte. Zu langsam, zu harmlos, ohne Ideen. Man hatte auf der Tribüne das Gefühl, dass das gesamte Team mit dem ungewohnten Geläuf fremdelte und eine Stunde brauchte, um sich an die künstliche Wiese zu gewöhnen.
2: Heute Abend spielt Bayer Leverkusen in der Europa League bei Lech Posen in Polen. Und das war WDR aktuell.
0: Dankeschön, liebe Sandra. Wir möchten, dass Sie gut ankommen. Hier ist der WDR4-Verkehr. Eine Meldung habe ich, und zwar von der A52 Mönchengladbach Richtung Düsseldorf zwischen Kreuz Nersen und Karst Nord. 2 Kilometer Stau. 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Also, ich weiß jetzt auch nicht so genau. Ein schöner Morgen. Wir lernen gleich einen Mann kennen, der... Also das wurde mir zugetragen, der seine Frau manchmal in den Wahnsinn treibt. Warum und vor allen Dingen womit, soll uns Jan aus Siegburg gleich mal selbst erzählen. Ist ja hoffentlich sonst ein netter Kerl. Wir lernen ihn gleich kennen. Ich habe vorher noch was zum In die Gänge kommen für Sie von Cher und die 80er mit John Farnham. Katharina Theule hier, guten Morgen.

0: Ich habe ein bisschen Angst. Aber gucken wir erstmal. Hier ist WDR 4. Wir starten in den Tag mit Jan aus Siegburg. Guten Morgen.
1: Ja, guten Morgen.
0: Ich habe hier was über Sie stehen. Er treibt seine Frau in den Wahnsinn. Und jetzt fragen wir uns hier alle, warum und vor allen Dingen womit?
1: Warum? Weil es einfach Spaß macht. Und sie hat mich so genommen, wie ich bin. Und das gehörte von Anfang an dazu, dass ich gerne auch so ein paar Flachwitze mache. Und dann kommt dann gern schon mal so ein resigniertes und dann weiß ich habe es geschafft und bin zufrieden und sie lacht und die Welt ist in Ordnung.
0: Und sie rollt dann einfach einmal mit den Augen und sagt dann, ja, oh, so ein typischer
1: Jan. Ja, richtig, genau.
0: Und ich habe gesehen, in gut einem Monat, runder Geburtstag.
1: Ja, 50. genau.
0: Wird groß oder klein gefeiert?
1: Also für unsere Verhältnisse groß, doch, ja.
0: Was heißt denn für unsere Verhältnisse? Doch fünf, oder was?
1: Also ich feiere eigentlich gar nicht meinen Geburtstag, aber ich habe jetzt gesagt, der 50. Ja, komm, machen wir eine Feier und laden Freunde, Verwandte ein.
0: Und was wird das für eine Sause?
1: Das wird eine Sause, ja. Mit Buffet und Leckereien und Getränken und allem drum und dran.
0: So, wenn man schon mal 50 wird, man soll die Feste feiern, wie sie fallen. So, Jan.
1: Ja, dann Gas geben.
0: Genau, wir machen gleich eine Art Warm-up-Party. In der Schätzfrage gibt es nämlich heute auch was zu feiern. Machen wir mit Jan aus Siegburg. Sie füllen nochmal die Kaffeetasse auf zu Don't Worry, Be Happy bei WDR 4 im Radio. Und dann hören wir uns gleich wieder, okay?
1: Jawohl, gleich.
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1: Die Brote schmieren sich doch direkt viel leichter. Zu Bobby McFerrin. It will soon pass, whatever it is. Sehr gute Musik, die hier läuft bei WDR 4 um 16 nach 6. Wir können aber auch durchaus lauter und rockiger gleich einen Klassiker von Sweet.
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4: Okay,

0: 20 nach 6. Jan aus Siegburg. Manchmal treibt er seine Frau in den Wahnsinn mit lustigen Sprüchen und sehr flachen Witzen. Guten Morgen nochmal, lieber Jan.
1: Da sind wir wieder, hallo.
0: Da sind wir wieder. Unterm Strich läuft bei Ihnen beiden aber alles super.
1: Unbedingt, ja, ja. Nee, also ich will nicht sagen, sie liebt es, aber sie hat es angenommen und sie liebt mich.
0: Es gehört dazu. Wie lange sind Sie und Ihre Frau schon verheiratet? Ich frage aus Gründen.
1: Gemeine Frage.
0: Sollen wir die Frau lieber dazu holen als Telefonjob?
1: Sie ist gerade im Bad, schwierig. 16 Jahre.
0: 16 so. Jahre, okay. Okay, 16 Jahre. Wir haben hier einen Chris de Burgh. Im Rock-Pop-Show-Business ist es ja meistens eher so, dass sich die Leute eher dreimal scheiden lassen und dann viermal wieder neu heiraten. Chris de Burgh nicht. Der ist schon sehr lange mit einer und derselben Frau verheiratet, mit seiner Diane. Frage ist, Jan, wie lange, also was schätzen Sie, wie lange ist Chris de Burgh verheiratet?
1: Wow, 50 Jahre.
0: Boah, das war fast ein Volltreffer. Chris de Burgh ist genauso viele Jahre verheiratet, wie Sie alt sind, 49.
1: Ach, guck mal.
0: Ja, nächstes Jahr hat er goldene Hochzeit. Die beiden haben 1977 geheiratet.
1: Ja, schön. Gutes Zeitalter.
0: Absolut, absolut. Jan, für Sie gibt's das WDR4-Schätzchen.
1: Brettchen.
0: Jawohl, das schicken wir Ihnen nach Siegburg. Und obendrauf gibt's jetzt Musik, weil Chris de Burgh nämlich heute auch noch Geburtstag hat. Er wird 78.
1: Na, prima.
0: Herzlichen Glückwunsch. Dann drücken Sie Ihrer Frau gleich mal einen dicken Schmatzer auf zu Lady in Red jetzt bei WDR4.
1: Dankeschön.

0: Jazzmusik aus den Niederlanden, Carol Emerald, A Night Like This bei WDR 4. Gleich düsen wir eine Runde mit Major Tom in diesen, was ist heute Donnerstag, in diesen Donnerstag hinein.
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0: Um 6.30 Uhr mit Sandra Polch. Guten Morgen. Weil Notaufnahmen und Rettungsdienste oft überlastet sind, beschäftigt sich der Bundestag heute mit der Notfallversorgung in Deutschland. Die Bundesregierung will, dass sich Notaufnahmen, Notpraxen und Rettungsdienste besser abstimmen. Leichte Fälle sollen in Zukunft gar nicht erst in den Notaufnahmen landen. Wer dringend Hilfe braucht, soll dafür schneller drankommen. Bei der Deutschen Bahn gilt ab heute an allen Bahnhöfen ein Alkoholverbot. Damit soll es weniger Gewalt und Müll geben. An knapp 40 größeren Bahnhöfen wurde das bisher schon ausprobiert. Jetzt gilt es auch an allen kleineren Stationen. In Bars und Restaurants, die im Bahnhof sind, darf weiter Alkohol getrunken werden. Zwischen den Kommunen in NRW gibt es große Unterschiede bei der Zahl von Abschiebungen. Das zeigen Unterlagen, die dem WDR vorliegen. Paderborn zum Beispiel hat letztes Jahr gut 25% der Ausreisepflichtigen abgeschoben, Wuppertal dagegen weniger als 1%. Laut Land NRW liegt das teils an Personalmangel, teils aber auch daran, wie gut die Herkunftsländer mitarbeiten. In der Fußball-Champions League ist nach Bayern auch Borussia Dortmund in Norwegen gestrauchelt. Der BVB verlor beim FK Bodø Glimt mit 0:1 und hat damit wichtige Punkte liegen gelassen. Heute steht für Bayer Leverkusen das zweite Spiel in der Europa League an beim polnischen Meister Lech Posen. Und das war WDR aktuell.
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2: Direkt aus dem Studio Essen, ich bin Maja Gref. Gestern war es schon ein großes Thema in Essen und es beschäftigt die Polizei auch heute noch. Die sucht immer noch nach einem geflohenen Häftling. Der war gestern begleitet von Justizmitarbeitern bei einem Arztbesuch in der Essener Innenstadt. Zwei Komplizen haben da die Justizmitarbeiter überwältigt, gefesselt und den 34-Jährigen befreit. Der Häftling saß wegen Drogenstraftaten und gefährlicher Körperverletzung in U-Haft. Na, was zum Beispiel schon am Duisburger, Essener und Düsseldorfer Hauptbahnhof gilt, gilt ab heute an allen Bahnhöfen in Deutschland ein Alkoholverbot. Aber bewirkt das wirklich was? Die Deutsche Bahn sagt, es sei insgesamt ruhiger geworden, weil Alkohol ja aggressiv mache. Und diesen Eindruck hat auch Miriam Fugali, die in einem Snackshop am Essener Hauptbahnhof arbeitet.
3: Also wissen Sie, wenn man sonst so morgens zur Schicht kommt und Ihnen kommen schon gleich 5 Leute torkelnd entgegen, beleidigen Sie und spucken Sie an. Und ich muss schon sagen, also seit dem Verbot ist es deutlich besser geworden. Es fällt nicht mehr so sehr auf. Wie Sie sehen, es ist jetzt auch nicht mehr so viel Security unterwegs, einfach weil es auch nicht nötig ist. Schon ganz froh drum auf jeden Fall.
2: Wie viele Verstöße gegen das Alkoholverbot es schon gegeben hat, konnte die Deutsche Bahn nicht sagen. Ja, und in Düsseldorf gibt es Sorgen um die berühmten Gehry-Bauten. Die stehen im Medienhafen und sind wahrscheinlich die meist fotografierten Gebäude in der Landeshauptstadt. Fast 30 Jahre alt sind sie. Sie stehen unter Denkmalschutz und sie bröckeln. Eines der drei Gebäude zumindest ist gerade abgesperrt, weil Fassadenteile runterfallen könnten. Eigentümer sind verschiedene Immobilienfonds in Luxemburg. Ob und wann die ihren Privatbesitz mit privaten Mitteln instand setzen wollen, ist unklar. Zwingen könne man die Eigentümer dazu nicht, sagt die Stadt. Und dann haben wir noch die Wetteraussichten mit Jörg Heidermann aus der WDR-Wetterredaktion.
4: Guten Morgen, heute geht das ruhige Herbstwetter weiter. Früh starten wir teils frisch und es ist gebietsweise wieder nebelig oder trüb. Wenn sich der Nebel aufgelöst hat, scheint die Sonne bei meist nur dünnen Wolkenfeldern und dazu in Mahl 19 und in Emmerich 20 Grad.
0: Wir möchten, dass Sie gut ankommen. Hier ist der WDR 4 Verkehr. A40 Dortmund Richtung Duisburg. Zwischen Dreieck Bochum West und Dreieck Essen Ost. 10 Minuten plus 4 Kilometer stockender Verkehr. A52 Mönchengladbach Richtung Düsseldorf. Zwischen dem Kreuz Nersen und Karst Nord. Hier gab es einen Unfall. 20 Minuten plus 4 Kilometer Stau. 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Katharina Theule hier morgen.
5: Ein schöner Morgen.
0: Oh ja, das wird ein schöner Tag. Bei Stefan aus Gummersbach macht sich vor allen Dingen schon Vorfreude auf heute Abend breit.
6: Also ich freue mich auf heute, weil dann unsere erste Herrenmannschaft spielt. Vom Klubs Elsenroth in Bernberg. Ich hoffe, es wird ein schönes Spiel. Ich freue mich drauf, dass wir richtig schön Freude haben und viele Elsenroter mit zum Sportplatz kommen.
0: Vielleicht gibt es ja sogar eine Stadionwurst. Jetzt überlege ich gerade, heißt das dann so? Kann man Stadionwurst sagen? Ich meine, das ist ja also SV Bernberg und TuS Elsenroth, das ist ja kein Stadion. Spielen in der Kreisliga, aber
7: Sportplatzwurst klingt jetzt auch irgendwie doof, oder? Was sagt man denn? Platzwurst? Das ist alles nicht schön. Haben Sie, also wenn Sie eine Idee haben, gerne.

0: 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Ist ein schöner Morgen. 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Einfach kurz eine Nachricht, Sprachnachricht schicken mit unserer neuen App ARD Sounds. Das funktioniert ganz leicht. Nachricht landet direkt bei mir im WDR 4 Studio. Und ich mag das immer so sehr. Dann kommen wir manchmal ins Gespräch, dann lerne ich Sie kennen, dann kommen auch lustige Sachen manchmal raus. Mit der Jenny aus Essen-Frillendorf zum Beispiel habe ich gesprochen. Die Jenny hat ein Hobby, das ich auch sehr mag. Und zwar Leute gucken. Guten Morgen, liebe Jenny.
1: Guten Morgen, liebe Katharina.
0: Wie und wo beobachten Sie Leute?
1: Sehr gerne, wenn ich im Café sitze. Da flanieren ja immer ganz viele Menschen an einem vorbei, wenn es in der Innenstadt ist. Und da kann man sich schöne Gedanken zu den Menschen machen.
0: So, und wo ist jetzt der beste Platz? Also im Café natürlich möglichst nicht mit dem Gesicht zur Wand, sondern mit dem Rücken zur Wand. Wo sitzt man am besten? Eher Richtung Schaufenster oder im Café irgendwo besonderer Platz? Wo hat man die beste Sicht?
1: Kommt aufs Wetter drauf an. Jetzt aktuell gerne noch an der Außenfassade, wo diese Wärmestrahlen sind, in Sichtweite der Einkaufsstraße.
0: Und dann gehen die Leute da vorbei und was beobachten sie da?
1: Wie die sich bewegen, welche Gesichtsausdrücke die haben und dann mache ich mir so Gedanken dazu. Jeder Mensch ist verschieden und man kann sich ja auch Geschichten ausdenken zu den Menschen.
0: Okay, da arbeitet es also in Ihrem Kopf. Nee, lassen Sie uns bitte daran teilhaben. Was machen Sie sich für Gedanken über Leute? Geben Sie uns mal ein Beispiel.
1: Warum die sich genau so angezogen haben, ob der Mensch traurig ist oder verliebt. Es macht mir einfach Spaß.
0: Ein schönes Hobby hat Jenny aus Essen-Frillendorf und das haben bestimmt noch mehr Menschen. Melden Sie sich gerne jetzt. Leute beobachten, wo und wann tun Sie das am liebsten? Vielleicht auch unauffällig? Schicken Sie gerne eine Sprachnachricht über unsere neue App ARD Sounds.

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0: Ich war mir jetzt gerade auch nicht sicher. Der Stefan aus Gummersbach erzählte vorhin hier bei WDR 4, dass er sich auf heute Abend freut, weil da die erste Herrenmannschaft spielt. Vom TuS Elsenroth, auswärts beim SV Bernberg. Stefan hofft auf viele Fans, die kommen und anfeuern. Und da habe ich gesagt, ja, vielleicht gibt es ja auch eine Stadionwurst. Aber ich gemerkt, so Stadionwurst, ich meine, ist Kreisliga-Fußball? Ist ja kein Stadion. Was sagt man denn dann? Weil Platzwurst klingt jetzt auch nicht so. Sind wir uns einig, oder? Klingt ein bisschen komisch. Ralle aus Langenfeld hat sich direkt gemeldet.
1: Morgen, liebes Team vom WDR 4.
0: Morgen.
1: Also, ich hätte einen Vorschlag. Wie wäre es mit Stadionstange? Damit reimt sich das Ganze noch ein bisschen.
0: Stadionstange finde ich auf jeden Fall schon mal deutlich besser als Platzwurst. Falls Sie noch irgendeine Idee im Kopf haben, die Ihnen rumschwirrt. Die Stadionwurst auf dem Sportplatz, wie man die nennen könnte, gerne her damit.

0: kurz vor sieben ist es. Kastanien sammeln nachher wirklich bei schönstem Wetter. Wir starten aber noch mit Nebel, vor allem im Süden NRWs. Aber spätestens heute Vormittag kann sich die Sonne dann mehr und mehr durchsetzen. Ein paar Wolken sind mit dabei, es bleibt trocken. Bad Berleburg kommt auf 16, Nettersheim auf 18 und Neuss auf milde 20 Grad.
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2: Die Nachrichten mit Sandra Polch. Guten Morgen.
3: Dass die Notfallaufnahmen in Zukunft wieder genau für die Menschen da sind, für die sie gemacht wurden, nämlich für Notfälle.
2: Bundesgesundheitsminister Linnemann hofft, dass die Notfallversorgung bald wieder besser funktioniert. Dazu stimmt der Bundestag heute über eine Reform ab. Unter anderem sollen Notaufnahmen, ärztliche Versorgung und Rettungsdienste besser aufeinander abgestimmt werden. Patienten sollen schon am Telefon an die für sie richtige Stelle geschickt werden. Der Intensivmediziner Janssens ist skeptisch, ob das klappt. Er sagte dem WDR, es liege auch an der schlechten Versorgung mit Facharztterminen.
4: Dass wichtige Untersuchungen, die anstehen, zum Teil Monate dauern, bis Patienten sie bekommen. Und dann steuern sie, und das kann ich gut verstehen, die Kliniken an, in der Hoffnung, dort schnell Lösungen, einen Ultraschall des Herzens oder eine Darmspiegelung, Magenspiegelung zu bekommen. Das ist das Problem. Und das werden wir mit der Notfallreform prinzipiell erstmal nicht gelöst bekommen.
2: Die Grünen gehen davon aus, dass es wegen des Sparpakets für die Krankenkassen in Zukunft noch weniger Facharzttermine geben wird. Ab heute ist Alkoholtrinken an allen Bahnhöfen der Deutschen Bahn verboten. Das betrifft rund 5.700 Stationen. Die Bahn will damit für mehr Sicherheit und Sauberkeit sorgen. Anke Kahle, WDR aktuell. Was soll das bringen?
5: Weniger Müll, geringeres Konfliktpotenzial und ein angenehmeres Umfeld für Reisende und Mitarbeitende. Das verspricht sich die Deutsche Bahn vom neuen Alkoholverbot. An knapp 40 großen deutschen Bahnhöfen gilt es bereits. Dort habe man laut Bahn überwiegend positive Erfahrungen gemacht. Außerdem hätten sich in einer Umfrage rund 80% für ein konsequentes Verbot ausgesprochen. Wer wiederholt dagegen verstößt, dem droht ein Hausverbot. Alkohol gibt es aber weiterhin in der Bahnhofsgastronomie. Auch verschlossene Alkoholflaschen dürfen im Gepäck mitgeführt werden.
2: Und das haben wir auch noch im Blick. Das Arbeitsgericht Münster beschäftigt sich mit dem Lohn für Beschäftigte in Behindertenwerkstätten. Ein Mann aus dem Kreis Warendorf fordert den gesetzlichen Mindestlohn. Bisher bekommt er nach eigenen Angaben 2 Euro pro Stunde. In Essen fahndet die Polizei jetzt mit einem Foto nach dem flüchtigen Häftling. Gestern hatten 2 maskierte Männer den 34-jährigen Deutschen bei einem Arztbesuch zur Flucht verholfen. Borussia Dortmund hat in der Fußball-Champions League wertvolle Punkte liegen lassen. Der BVB verlor beim norwegischen Vizemeister FK Bodø Glimt mit 0:1. In Aachen gibt es jetzt wieder die traditionelle Weihnachtsleberwurst zu kaufen. Am Nachmittag wird sie offiziell angeschnitten. Als spezielle Zutaten enthält sie zum Beispiel Anis, Ingwer oder auch Printen. Die Aachener Weihnachtsleberwurst ist seit 2016 bei der EU als regionale Spezialität geschützt und darf nur von Aachener Metzgern hergestellt werden. Und das war WDR aktuell.
0: Wir möchten, dass Sie gut ankommen. Hier ist der WDR. Entschuldigung. Die Katrin und ich, meine Redakteurin, wir haben gerade so Weihnachtsleberwurst gehört und können leider nicht mehr arbeiten. So, Konzentration. Konzentration. So, also A3, Köln Richtung Oberhausen. Zwischen Leverkusen-Opladen und Kreuzhilden. 10 Minuten plus 5 Kilometer stockender Verkehr. Oh nein. A4, Aachen Richtung Köln zwischen Kreuz Köln-West und Klettenberg, 10 Minuten plus 4 Kilometer Stau. Die A40, Dortmund Richtung Duisburg, zwischen Bochum-Hamme und Dreieck Essen-Ost, 10 Minuten plus 5 Kilometer stockend. A46, Heinsberg Richtung Düsseldorf, zwischen Grevenbruch und Kreuz Neuss-West, 10 Minuten plus 5 Kilometer stockend. A46 jetzt Wuppertal Richtung Düsseldorf, zwischen Wuppertal-Katernberg und Hahn-Ost, 10 Minuten plus 4 Kilometer stockend. Warum sind das jetzt noch so viele? Das ist voll fies. Hatte ich die A52 schon? A52 Mönchengladbach Richtung Düsseldorf zwischen Mönchengladbach-Neuwerk und Karst-Nord. 45 Minuten plus 6 Kilometer Stau nach einem Unfall. Ein Fahrstreifen frei. Und A57 nehmen wegen Richtung Köln zwischen Mörskapellen und Kreuzmeerbusch. 10 Minuten plus 6 Kilometer stockend. 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
2: Mir laufen die Tränen. Aber danke, dass du auch weiterlachst.
6: Es ist Donnerstag, da ist das immer so.
2: Vielleicht ist es auch der Zucker, weil ganz ehrlich, wir wollten es Ihnen eigentlich nur erzählen. Wir hatten besten Start heute. Kühlschrank aufgemacht in der Kaffeeküche, da lag ein Zettel für Katharina Theule. Da hat mir die Ulla Scholz zwei Stücke Tartatata gelassen.
6: Was hat sie denn da gelassen?
2: Tartatata. Apfelkuchen. Kann man doch auch morgens zum Frühstück essen, oder spricht nichts dagegen. Ulla Scholz, beste Kollegin, Grüße gehen raus. Und du gehst jetzt raus aus dem Studio und arbeitest weiter. Ein schöner
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0: Mechthild aus Rheine, die war noch ein Kind, da fand sie das schon toll. Da hat sie schon davon geträumt, einmal im Leben Paternoster zu fahren. Diese historischen Aufzüge, die nie anhalten, einfach durchfahren.
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0: Mechthild hat sich bei uns gemeldet, hat gesagt, ich habe diesen Traum. Und wir von WDR 4 werden ihr diesen Traum erfüllen. Sie darf Paternoster fahren, solange wie sie lustig ist. Ich glaube heute sogar, oder? Und die Mechthild, die hat sich so gefreut, als ich ihr das gesagt habe.
2: Mega! Oh, das ist mega toll!
0: Und Yvonne aus Möhnesee, die hat das im Radio gehört und hat sich direkt gemeldet. Yvonne, weil sie sich so freuen mit Mechthild, ne?
2: Genau, super. Also eure Wünsche, die holen mich ja alle ab, ne? Ich hätte alles machen können. Ich hätte gerne mit Björn Freitag gekocht. Ich koche ja so gerne. Ich hätte mich auch so gerne in der Buchhandlung einschließen lassen. Oder am liebsten wäre ich mal einen Tag Simone gewesen im Radio. Echt, hätte ich auch gerne gehabt.
0: Dass Simone hier im Radio moderieren durfte, ne? Gucken Sie sich die Bilder und Videos nochmal an auf wdr4.de. Das waren wirklich tolle Träume, die Sie da eingereicht hatten. Vielleicht lassen Sie sich inspirieren davon. Morgen wieder. Einmal im Leben hier bei WDR 4.

0: Also als Nena auf Schalke aufgetreten ist, wir haben so irgendwie irgendwo irgendwann alles abgebrannt. Es hat so einen Spaß gemacht. 17 nach 7 jetzt.
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0: Eros Ramazzotti, den würde ich auch nehmen. Aber ich sehe gerade, Elton John läuft gleich. Boah. Da könnte ich allein die Top 50 schon mit voll machen. Mit Songs, mit richtig coolen Songs von Elton John für unsere Top 444. Würden Sie Crocodile Rock oder was ganz anderes reinwählen? Den hören wir gleich. Sie wählen Ihre Top 4 rein, jetzt über die ARD Sounds App.
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2: Leute, ich hab mir was überlegt.
3: Oh nein!
2: Morgen, Tina. And she's buying a stairway to heaven.
4: Haben Sie Zahnschmerzen?
2: Witzig, Tina. Scholli, antreten. Was wünschst du dir für die Top 444 auf WDR 4?
5: Ich suche seit gestern meinen 10er Maulschlüssel. Deshalb wäre ich für Still haven't found what I'm looking for.
6: Banause.
2: Tina, und du? Sag jetzt bitte nicht wieder sowas Langweiliges wie Backstreet Boys.
4: Ach, was haben Sie denn für einen außergewöhnlichen Vorschlag? Bohemian Rhapsody?
2: Viel besser. Stairway to Heaven, aber in der Version von Köttelmann und die Bagaluten.
4: Ich glaube, damit kämen Sie nicht mal in die Top 44.000.
7: Morgen, ich denke intensiv über die Anschaffung eines Melody Eterna 444 nach.
4: Ja, ja, hier ist Ihr Kaffee, Herr Frings.
2: Herr Frings, was wünschen Sie sich bei der Top 444?
7: Das Milchkaffee-Lied von Michael Jackson.
2: Was soll das denn sein?
7: Black and White.
4: Ja. Sie wissen, was ich mir wünsche, Herr Köttelmann.
2: Ja, ja, ist ja gut. Man at Work.
4: Genau.
5: Moment, ich hab auch noch was. Wie heißt der berühmte Titel von Donna Summer? Du kannst mit meinem Hund kämpfen auf Englisch?
2: Sag.
5: You can ring my bell.
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0: für einen richtig coolen Donnerstag. Elton John und Crocodile Rock. Hier bei WDR 4 gleich gibt's Musik von The One and Only, Freddie Mercury.
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2: Um 7.30 Uhr mit Sandra Polch. Guten Morgen. Weil Notaufnahmen und Rettungsdienste oft überlastet sind, beschäftigt sich der Bundestag heute mit der Notfallversorgung. Die Bundesregierung will, dass sich Notaufnahmen, Praxen und Rettungsdienste besser abstimmen. Leichte Fälle sollen in Zukunft gar nicht erst in den Notaufnahmen landen. Wer wirklich dringend Hilfe braucht, soll dafür auch schneller drankommen. Die wirtschaftliche Entwicklung in NRW ist am Vormittag Thema im Landtag. Die FDP hat eine Aktuelle Stunde beantragt. Sie kritisiert, dass die Wirtschaft in NRW im Vergleich zu ganz Deutschland zu schlecht abschneidet. Tatsächlich ist sie im ersten Halbjahr schwächer gewachsen als in vielen anderen Bundesländern. Die Notrufsäulen an deutschen Autobahnen stehen offenbar vor dem Aus. Laut Rheinischer Post prüft die Autobahn GmbH, ob sie noch Sinn machen. Die Notrufe über die Säulen sind deutlich weniger geworden, weil Autofahrer stattdessen ihr Handy nutzen. Die Kosten für Betrieb und Wartung der Notrufsäulen belaufen sich auf 4,5 Millionen Euro pro Jahr. In Zürich kommt der Rat des Fußballweltverbandes FIFA zusammen. Erstmals seit Präsident Infantino seine inzwischen gescheiterten Pläne zur WM-Vermarktung öffentlich gemacht hat. Eine Diskussion darüber steht auch auf der Tagesordnung und Infantino trifft auf seine europäischen Kritiker. Und das war WDR aktuell.
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3: Direkt aus dem Studio Essen, ich bin Maja Gref. Gestern war es schon ein großes Thema in Essen und es beschäftigt die Polizei auch heute noch. Sie sucht immer noch nach einem geflohenen Häftling. Der war gestern begleitet von Justizmitarbeitern bei einem Arzt in der Essener Innenstadt. Zwei Komplizen haben da die Justizmitarbeiter überwältigt, gefesselt und den 34-Jährigen befreit. Der Häftling saß wegen Drogenstraftaten und gefährlicher Körperverletzung in U-Haft. Ab heute gilt in allen Bahnhöfen in Deutschland ein Alkoholverbot. Am Duisburger, am Essener und am Düsseldorfer Hauptbahnhof zum Beispiel gibt es das aber schon seit einigen Monaten. Und die Frage ist, wirkt es auch? Die Deutsche Bahn sagt, es sei insgesamt ruhiger dort geworden, weil Alkohol ja aggressiv mache. Und das bestätigt auch Miriam Fugali, die in einem Snackshop am Essener Hauptbahnhof arbeitet.
4: Also wissen Sie, wenn man sonst so morgens zur Schicht kommt und Ihnen kommen schon gleich 5 Leute talkend entgegen, beleidigen Sie und spucken Sie an. Und ich muss schon sagen, also seit dem Verbot ist es deutlich besser geworden. Es fällt nicht mehr so sehr auf. Wie Sie sehen, ist jetzt auch nicht mehr so viel Security unterwegs, einfach weil es auch nicht nötig ist. Da bin ich schon ganz froh drum. Auf jeden Fall.
3: Wie viele Verstöße es schon gegen das Alkoholverbot gegeben hat, kann die Bahn noch nicht sagen. Und in Düsseldorf gibt es Sorgen um die berühmten Gehry-Bauten. Die stehen im Medienhafen und sind wahrscheinlich die meist fotografierten Gebäude in der Landeshauptstadt. Fast 30 Jahre alt sind sie und stehen unter Denkmalschutz und sie bröckeln. Eines der drei Gebäude zumindest ist gerade abgesperrt, weil Fassadenteile runterfallen könnten. Eigentümer sind verschiedene Immobilienfonds in Luxemburg. Ob und wann die ihren Privatbesitz mit privaten Mitteln instand setzen wollen, ist unklar. Zwingen könne man die Eigentümer nicht, sagt die Stadt. Und alles zum Wetter hat jetzt noch Jörg Heidermann aus der WDR-Wetterredaktion.
5: Guten Morgen. Vor 17 Jahren ging es frostig in den 15. Oktober. Heute früh ist es zumindest frisch und teils auch wieder nebelig, teils trüb. Im Tagesverlauf gibt es dann aber verbreitet Sonnenschein und meist nur dünne Wolkenfelder. Dazu in Hattingen 18 und in Wachtendonk 20 Grad.
0: Wir möchten, dass Sie gut ankommen. 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Stausperrungen können Sie jederzeit abrufen in unserer ARD Sounds App. Los geht's auf der A1 Euskirchen Richtung Köln zwischen Frechen und Kreuz Köln Nord. 10 Minuten plus 5 Kilometer stockender Verkehr. A3 Köln Richtung Oberhausen zwischen Leverkusen-Opladen und Kreuzhilden. 10 Minuten plus 5 Kilometer stockend. A4 Aachen Richtung Köln zwischen Kreuz Köln West und Köln Eiffeltor. 15 Minuten plus 6 Kilometer Stau. A40 Dortmund Richtung Duisburg zwischen Bochum-Hamme und Dreieck Essen-Ost, 15 Minuten plus, 8 Kilometer stockend. A42 Kamp-Lindfort Richtung Dortmund zwischen Gelsenkirchen-Bismarck und Kreuz-Herne, 15 Minuten plus, 4 Kilometer Stau. A46 Wuppertal Richtung Düsseldorf zwischen Wuppertal-Katernberg und Hahn-Ost, 20 Minuten plus, 6 Kilometer Stau. Und die A52 Mönchengladbach Richtung Düsseldorf zwischen Mönchengladbach-Nord und Karst-Nord, hier laufen Bergungsarbeiten, 45 Minuten plus, 8 Kilometer Stau.
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0: Guten Morgen, eine Woche Bastian Bender, eine Woche Katharina Theule. Sie immer dabei, wie schön, dass Sie mit uns in den Tag starten. Guten Morgen.

Es ist erst 7.46 Uhr und ich glaube, wir sind schon jetzt einer ganz großen Sache auf der Spur hier bei WDR 4. Es geht um einen sehr berühmten und sehr erfolgreichen Song aus sehr berühmten, sehr erfolgreichen Filmen. Kennen Sie alle? Ray Parker Jr., der Mega-Banger aus den 80ern zum Film Ghostbusters. Und also, es gibt da einen anderen Song, und zwar von Huey Lewis and the News. Der Sound. I want a new drug. Das klingt vom Sound her. Wollen wir es mal? Ich habe mal hier ein bisschen Werkzeug geholt. Wir basteln mal ein bisschen. Also, Ghostbusters und Huey Lewis im Mix.

derselbe Song. Und es ist tatsächlich so, die Macher vom Ghostbusters-Film, die wollten unbedingt, dass Huey Lewis den Titelsong komponiert. Der hat aber gesagt, ich habe keinen Bock. Also haben sie den Song genommen, an Ray Parker gegeben und gesagt, hier, mach du was draus, orientier dich so grob dran. Und am Ende rausgekommen ist also wirklich fast eine 1:1 Kopie. Am Ende haben sie sich hin und her gegenseitig verklagt, Millionen von A nach B geschoben. Das meiste Geld verdient haben am Ende wahrscheinlich die Anwälte, aber egal. Der Erfolg ist da. Ghostbusters Ray Parker Jr. jetzt bei WDR 4.

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0: zum guten Start in den Donnerstag. Ghostbusters bei WDR 4, 7.51 Uhr.
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0: gleich 7:55. Was sagt man zu Stadionwurst auf einem ganz normalen Sportplatz in der Kreisliga? Steht ja nur auch oft genug ein Grill da für die Wurst im Brötchen. Aber Stadionwurst ist halt, also weiß ich nicht, wenn DJK Rodda gegen Westfalia Osterwick spielt, so auf einem normalen Sportplatz, klingt Stadionwurst irgendwie, Aber sollen wir sagen, Platzwurst, Sportplatzwurst? Nein. Da waren wir uns heute schon sehr früh einig, Platzwurst klingt gar nicht schön. Wie gut, dass Sie mit Vorschlägen kommen. Ralle aus Langenfeld hatte vorhin schon Platzstange in den Ring geworfen. Ja. Hier kommt noch eine Nachricht von Andi aus Kirspe im Sauerland.
1: Ich hätte einen kleinen Vorschlag. Wie wär's da mit Platzknacker? Komm, wir holen uns einen Platzknacker. Das klingt doch top, oder nicht?
0: Absolut. Platzknacker finde ich auf jeden Fall sympathischer als Platzwurst. Petra aus Kempen schickt noch eine Nachricht. Guten Morgen.
2: Guten Morgen. Ich bin keine Stadiongängerin, aber ich konnte mich nicht davon abhalten, eine Alternative zu finden. Wie wäre es also mit Arena-Knacker?
0: Auch ein schöner Vorschlag. Arena-Knacker, Platzknacker. Ich nehme noch mehr Vorschläge entgegen, wie man die Stadionwurst auf einem ganz normalen Sportplatz nennen könnte. Vorschläge gerne per Sprachnachricht über die ARD Sounds App. Können wir dann ja vielleicht schon beim nächsten Kreisligaspiel umsetzen, oder was meinen Sie? Kriegen wir doch wohl hin, oder?
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0: Das sind so Tage, an denen sich die Kinder nachmittags tatsächlich zum Kastaniensammeln verabreden. Weil es einfach super schön wird nachher, wenn der Nebel sich aufgelöst hat, da wo es noch neblig ist, da kommt die Sonne raus, ein paar Wolken sind unterwegs, aber ansonsten wird es ein recht schöner Tag, es bleibt trocken. Höxter kommt auf 18 Grad, Düsseldorf auf 19 und in Soest werden es nachher bis zu 20 Grad.
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2: Die Nachrichten mit Sandra Polch. Guten Morgen. Bei der Deutschen Bahn gilt ab heute in allen Bahnhöfen deutschlandweit ein Alkoholverbot. In größeren gibt es das schon, zum Beispiel in Köln.
3: Dass eben nicht überall in Ecken irgendwelche angetrunkenen Personen rumliegen, finde ich besser.
4: Grundsätzlich macht es wahrscheinlich Sinn, aber es ist natürlich schade, wenn der Bürger, der sich normal verhält, dadurch eingeschränkt wird.
5: Es wird schwierig sein, das wirklich durchzusetzen, ne?
2: Die Bahn selbst ist bisher zufrieden mit ihrem Testlauf, sagt diese Sprecherin.
6: Dort kommt es weniger zu Konflikten, zu weniger Müll und auch zu einem Gefühl, was uns Reisende spiegeln, aber auch unsere eigenen Mitarbeitenden, dass man sich wohler fühlt, dass es ein angenehmerer Aufenthalt ist.
2: Das Alkoholverbot gilt jetzt an allen 5700 Bahnhöfen der Deutschen Bahn. Die Gastronomie ist davon ausgeschlossen. Bei medizinischen Notfällen in Deutschland soll es in Zukunft anders laufen. Der Bundestag entscheidet heute über eine Reform. Ziel ist, dass weniger Menschen, die gar keine Notfälle sind, die Notaufnahmen der Krankenhäuser überlasten. Geplant ist, Patienten schon am Telefon vorzusortieren und sie dann zum Beispiel an eine Notpraxis weiterzuleiten. Menschen, die in Behindertenwerkstätten arbeiten, bekommen in der Regel nur einen sehr kleinen Lohn. Das Arbeitsgericht in Münster beschäftigt sich heute mit der Frage, ob das in Ordnung ist oder ob dort auch der Mindestlohn gelten müsste. Geklagt hat ein Beschäftigter aus dem Kreis Warendorf. Einzelheiten von Niklas Sticht.
7: Seit April 2024 arbeitet Jürgen Dinnemann in Teilzeit in einer Behindertenwerkstatt im Kreis Warendorf. 24 Stunden pro Woche verteilt auf 3 Tage. Für seine Arbeit bekommt der 57-Jährige rund 200 Euro im Monat. Dass er zusätzlich eine Erwerbsminderungsrente erhält, ist für ihn entscheidend. Ohne diese müsste er Grundsicherung beantragen, sagt er. Sein Ziel, der gesetzliche Mindestlohn.
2: Die Werkstatt argumentiert dagegen, dass die Arbeit dort nicht mit dem normalen Arbeitsmarkt zu vergleichen ist. Und das ist auch noch Thema heute Morgen. In Essen fahndet die Polizei mit einem Foto nach dem flüchtigen Häftling. Gestern hatten 2 maskierte Männer dem 34-jährigen Deutschen bei einem Arztbesuch zur Flucht verholfen. Ein defektes Stellwerk bei der Bahn sorgt im Ruhrgebiet gerade für Zugausfälle und Verspätungen. Die Strecke zwischen Duisburg und Oberhausen-Stärkrade ist gesperrt. Borussia Dortmund hat in der Fußball-Champions League wertvolle Punkte liegen lassen. Der BVB verlor beim norwegischen Vizemeister FK Bodø Glimt mit 0:1. In den USA gibt's ein Happy End zu einer vermissten Hündin. Die war über einen Monat lang im Yellowstone-Nationalpark verschwunden. Einheimische und Touristen hatten nach dem Tier gesucht. Jetzt ist die Jack-Russell-Hündin in eine Lebendfalle getappt, in der T-Shirts und ein Kopfkissen ihrer kalifornischen Familie lagen, um sie anzulocken. Ihr geht's gut, sie hat nur an Gewicht verloren. Und das war WDR aktuell.
0: Wir möchten, dass Sie gut ankommen. 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A3 Köln Richtung Oberhausen. Zwischen Leverkusen-Opladen und Kreuzhilden 15 Minuten plus 8 Kilometer stockender Verkehr. A3 jetzt Arnheim Richtung Köln zwischen Kreuz-Oberhausen und Duisburg-Wedau eine Viertelstunde plus 8 Kilometer stockend. A4 Olpe Richtung Aachen zwischen Kreuz-Köln-Ost und Kreuz-Köln-Süd 15 Minuten plus 7 Kilometer stockender Verkehr. Die A31 Gronau Richtung Lingen ist zwischen Ochtrup-Nord und Schüttorf-Ost gesperrt. Hier wird ein LKW brandwahrscheinlich gelöscht. 3 Kilometer Stau. A42 Kamp-Lindfort Richtung Dortmund zwischen Gelsenkirchen-Bismarck und Kreuz-Herne 20 Minuten plus 4 Kilometer Stau. A42 Dortmund Richtung Kamp-Lindfort zwischen Kreuz-Essen-Nord und Oberhausen-Neue-Mitte. Hier gab es einen Unfall. 20 Minuten plus 2 Kilometer Stau. Und die A57 Krefeld Richtung Köln zwischen Holzbüttgen und Neuss-Reuschenberg. Hier laufen Bergungsarbeiten. 15 Minuten plus 5 Kilometer Stau. 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
8: Also die kleine Einheit gegen Batzen hat mich auf jeden Fall fit und warm für Riga gemacht.
0: Das war ein nettes Aufwärmtraining. Leonard Zimmermann ist der stärkste Mann in NRW. Ich habe ihn letzte Woche zu Bastian Bender ins Studio geschickt.
2: als wäre Bastian ein ernstzunehmender Gegner. Er hatte einen knallroten Kopf. Für Leonard war es ein schönes, lockeres Training. Für die WM in Riga, da ist er angetreten, der Mann aus dem Sauerland. Welchen fantastischen Platz er belegt hat, gleich.

0: Das sind Belle, Book and Candle. Gleich gibt's bei WDR4 Musik aus den 80ern von Yazoo. Don't go. 7:11 jetzt. Letzte Woche hatte er Bastian Bender herausgefordert, würde ich es jetzt vielleicht nicht nennen. Bastian hat sich bemüht. Beim Armdrücken, beim Wasserkisten, Wettschleppen hier auf dem langen Flur. Gegen Leonard Zimmermann, den stärksten Mann NRWs. Bastian, es tut mir leid, das war wirklich fies. Leonard kommt aus dem Sauerland, aus Wenden, ist nach dem Training mit Bastian nach Riga gereist, zur WM. Und die ist jetzt vorbei. Guten Morgen, lieber Leonard.
1: Guten Morgen, Katharina.
0: So, diese WM mit ganz vielen starken Menschen, es ist für dich fantastisch gelaufen. Erzähl mal.
1: Ja, auf jeden Fall. Tatsächlich konnte ich dem Vize-Weltmeister Platz sozusagen erringen. Zweiter Platz gab es für mich in Riga. Und ja, das war ein voller Erfolg, würde ich mal sagen.
0: Ja, mega. Ich meine, der zweitstärkste Mann der Welt kommt aus dem Sauerland. Wie cool ist das bitte?
1: Ja, ich bin wirklich mega stolz, da auch meine Heimat repräsentieren zu dürfen und auch das Sauerland zu vertreten.
0: So, jetzt frage ich mich, wenn man zu so einer Weltmeisterschaft kommt, da ist man ja nicht alleine so als Muskelpaket durchtrainierter Mensch da. Da sind ja auch noch so ein paar andere Schränke, möchte ich sagen. Geht einem der Popo da doch mal für einen kurzen Moment auf Grundeis?
1: Tatsächlich gar nicht. Also wir sind da wirklich eine richtig kleine Gemeinschaft, schon wie so eine Familie, kann man sagen. Also ich habe mich wirklich super verstanden, besonders mit dem georgischen Nationalteam. Und die haben auch gar kein Englisch gesprochen oder so. Also man hat sich echt irgendwie nur gestikulieren verständigt. Aber trotzdem hatte man eine richtig schöne Zeit, viel zusammen gelacht. Und also man hat sich echt eher brüderlich aufgehoben gefühlt, als irgendwie, dass man da konkurriert.
0: So, und wie feiert man mit den stärksten Männern der Welt?
1: Oh, das war feuchtfröhlich, könnte man mal so behaupten. In Riga gibt es gutes Essen und gutes Bier und da hat man auf jeden Fall den Abend danach noch schön ausklingen lassen. Der Wettkampf ging über 5 Stunden und danach war man natürlich hungrig und auch durstig.
0: Ja, da habt ihr euch aber auch ordentlich was zu essen und zu trinken verdient. Ja,
1: so sieht's aus.
0: Vor allem, wenn man anstoßen muss, weil man Vize-Weltmeister ist beim Strongman. Leonard Zimmermann aus Wenden im Sauerland hat das gerockt. Vize-Weltmeister, herzlichen Glückwunsch.
1: Ja, vielen, vielen Dank.
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0: Gleich weiß ich, dass sehr viele Menschen, die gerade WDR 4 hören, sehr laut mitsingen werden, weil dann ein Klassiker von den Bay City Rollers läuft. Bye, bye, baby. 16 nach 8, guten Morgen.
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0: Doch, das ist eine absolut berechtigte Frage. Also wenn ich auch sehe, wie viele Nachrichten hier eingehen über die ARD Sounds App, es beschäftigt uns. Wie heißt eine Stadionwurst, wenn es nur einen Sportplatz gibt? In der Kreisliga zum Beispiel kamen wir heute Morgen drauf, weil irgendwie Stadionwurst klingt ja komisch. Platzwurst fand ich jetzt aber auch nicht so gelungen. Glücklicherweise kommen Sie mit wirklich tollen Ideen. Annelene aus Wachtberg, bitteschön.
1: Mein Vorschlag für die Stadionbratwurst wäre Elfmeterstange.
0: Für mich bisher mit der heißeste Kandidat auf den Titel Elfmeterstange. Finde ich super. Klaus aus Strahlen hat noch eine Idee.
2: Guten Morgen, liebes WDR4-Team. Mein Vorschlag für die Stadionwurst auf dem Fußballplatz ist Zuschauerwurst.
0: Könnte man jetzt aber auch... Wir denken nochmal drauf rum. Ein anderes Wort für Stadionwurst auf einem ganz normalen Sportplatz, wo es ja auch oft genug einen Grill gibt. Für Wurst im Brötchen oder so. Platzwurst, nein, können wir nicht machen. Elfmeterstange finde ich cool. Schicken Sie gerne eine Nachricht über unsere App. Hallo.

0: gleich um kurz nach halb kommt, ist einfach eine phänomenale Kombi. Der Beat, der Hammer und diese Stimme, der Knaller. Also bitte, Annie Lennox, geht ja nichts drüber. Die Eurythmics, gleich Sweet Dreams aus den 80ern hier bei WDR 4. Jetzt hören wir mal nach, was bei Ihnen los ist vor der Haustür.
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2: Direkt aus dem Studio Essen, ich bin Maja Gref. Die Essener Polizei sucht immer noch nach einem geflohenen Häftling. Der war gestern begleitet von Justizmitarbeitern bei einem Arzt in der Essener Innenstadt. Zwei Komplizen haben den Mann dort befreit und ihm zur Flucht verholfen. Der 34-Jährige saß wegen Drogenstraftaten und gefährlicher Körperverletzung in U-Haft. Ja, die Düsseldorfer Gehry-Bauten sind ein weltweit bekanntes Architekturhighlight im Medienhafen und wahrscheinlich die meist fotografierten Gebäude in der Landeshauptstadt. Sie sind fast 30 Jahre alt und stehen unter Denkmalschutz und gerade ist eines der drei Gebäude abgesperrt, weil die Fassade bröckelt. Die Stadt kann da aber wenig tun, sagt Alexander Filz, Vorsitzender des Planungsausschusses Düsseldorf.
3: Die Stadt kann nur eingreifen, erstens, wenn es um eine Genehmigung geht, zweitens, wenn eine Gefahr im Vollzug ist. Und da hat die Stadt sich gemeldet und gesagt, Vorsicht, da kann was runterfallen. Leider können wir niemanden zwingen, seinen Privatbesitz mit privaten Mitteln instand zu setzen.
2: Eigentümer sind verschiedene Immobilienfonds in Luxemburg. Eine schnelle Besserung scheint nicht in Sicht. Die städtische Denkmalpflege prüft vorsorglich aber schon mal, welches Material bei einer Sanierung, wenn sie denn kommt, verwendet werden darf. Ja, und was zum Beispiel schon am Duisburger und Essener und Düsseldorfer Hauptbahnhof gilt, gilt ab heute an allen Bahnhöfen in Deutschland ein Alkoholverbot. Aber bewirkt das wirklich was? Die Deutsche Bahn sagt ja, da wo Alkoholtrinken schon verboten ist, sei es insgesamt ruhiger geworden, weil Alkohol ja aggressiv mache. Und das bestätigen am Essener Hauptbahnhof zum Beispiel auch Mitarbeiter der Läden vor Ort. Und dann bleibt uns noch zum Schluss der Blick auf die Wetteraussichten. Wie es heute über den Tag wird, das verrät uns jetzt der Kollege Jörg Heidermann aus der WDR-Wetterredaktion. Guten Morgen, Jörg.
4: Guten Morgen. Heute zeigt sich das Herbstwetter wieder von seiner ruhigen Seite. Das bedeutet, erst kann es wieder nebelig oder auch trüb sein, später dann verbreitet freundlich mit viel Sonne und meist nur dünnen Wolkenfeldern und in Wetter 19 und in Nettetal 20 Grad.
0: Wir möchten, dass Sie gut ankommen. 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A1 Dortmund Richtung Köln zwischen Burscheid und Kreuz Leverkusen. West, hier gab es einen Unfall, 20 Minuten plus 8 Kilometer Stau. A3 Köln Richtung Oberhausen zwischen Leverkusen-Opladen und Kreuzhilden, 20 Minuten plus 10 Kilometer stockend. A3 Arnheim Richtung Köln zwischen Kreuz Oberhausen und Kreuz Kaiserberg, eine Viertelstunde plus 8 Kilometer stockender Verkehr. Die A31 Gronau Richtung Lingen, die ist zwischen Ochtrup Nord und Schüttorf Ost gesperrt. Hier wird ein brennender LKW gelöscht. 2 Kilometer Stau. A42 Dortmund Richtung Kamp-Lintfort zwischen Kreuz Essen Nord und Oberhausen Neue Mitte. Nach einem Unfall ist hier ein Fahrstreifen frei. 45 Minuten plus 7 Kilometer Stau. A52 Mönchengladbach Richtung Düsseldorf zwischen Kreuz Nersen und Büderich. 15 Minuten plus 6 Kilometer stockender Verkehr. Und die A57 Krefeld Richtung Köln zwischen Holzbüttgen und Neuss-Reuschenberg. Eine halbe Stunde plus 6 Kilometer Stau. Wer lesen kann, ist klar im Vorteil. Hier laufen Bergungsarbeiten. 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Kommen Sie gut durch.

0: war, glaube ich, kurz nach sechs heute Morgen. Der war noch ganz früh. Da habe ich mit Jan aus Windeck gesprochen und ganz harmlos gefragt, wie lange er denn eigentlich verheiratet ist.
1: Gemeine Frage.

0: eine Hochzeit. Das Geheimnis?
1: The secret is I never go home.
2: Das Geheimnis ist, ich bin nie zu Hause. Nein, ernsthaft. Respekt, Humor, gemeinsame Interessen, Freundschaft, sich gegenseitig Raum geben. Wenn man ständig aufeinander hockt, dann ist das auch nicht immer gut. Ich weiß auch nicht. Ich habe einfach Glück.
1: I'm just lucky.
0: Ja, aber heute hocken sie hoffentlich zusammen zu Hause, essen Geburtstagstorte, denn er wird heute 78 und wir gratulieren von Herzen. Chris de Burgh, High on Emotion bei WDR 4.

0: Es klingt einfach komisch. Wenn wir die erste Herren anfeuern in der Fußballkreisliga und uns in der Halbzeit eine Stadionwurst holen, es ist ja kein Stadion, es ist ein amtlicher Sportplatz. Nur Platzwurst? Nein. Wir waren uns heute sehr früh einig, so können wir das Ding nicht nennen. Also brauchen wir Vorschläge. Markus meldet sich aus Breckerfeld. Als Alternative zur Stadionwurst würde er den Rasenstängel zur Diskussion stellen. Rasenstängel finde ich super. Elias meldet sich aus Altstätte bei Ahaus.
1: Wie wäre es statt der Stadionbratwurst mit der Kreisliga-Praline?
0: Die Kreisliga-Praline. Als Sprachnachricht reingekommen über die ARD Sounds App, finde ich super. Familie Klein spricht von Bolzplatz Brutzler. Da könnten wir uns auch mit anfreunden, oder? Wir sammeln mal weiter. Wenn Sie noch Vorschläge haben für die Stadionwurst, zum Beispiel in der Kreisliga, ARD Sounds App, schicken Sie eine Nachricht.

0: 8.56 Uhr.
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2: Guten Morgen. Wir sitzen an einem großen Esstisch mittendrin in der Gemeinschaftsküche. Vor uns ein Stück frisch gebackener Zwetschgenkuchen. Klar, denn wer auch immer hereinschneit, bekommt etwas zu essen. Mann, Sohn und Schwiegertochter, Enkelkinder, Azubis, helfende Hände auf dem Hof oder eben Besuch, wie ich. Hier wird für alle zentral gekocht und gebacken. Das Rezept für ein gutes Miteinander und dafür, dass der Hof läuft. Dafür sorgt Irmgard Tönes als Landfrau in Krefrath am Niederrhein.
3: Ich lebe hier auf einem Betrieb mit Milchkühen und Jungtieraufzucht. Wir sind ein Familienbetrieb. Mein Mann und ich sind zwar Rentner, aber wir unterstützen unseren Sohn, die Schwiegertochter und ihren beiden Kindern, wo wir gerade gebraucht werden und was wir auch helfen können.
2: 2026 ist das internationale Jahr der Frauen in der Landwirtschaft. Und heute, am 15. Oktober, ist der Tag der Frauen in ländlichen Gebieten. Das Augenmerk liegt damit auf den Frauen, die auf dem Land leben und in der Landwirtschaft tätig sind. Weltweit und eben auch bei uns. Neben dem Essen kümmert sich Irmgard Tönes um die Babystation mit den ganz kleinen Kälbern. Ihr Sohn und ihre Schwiegertochter,
3: die führen gemeinsam den Betrieb. Unsere Schwiegertochter hat nach dem zweiten Kind aufgehört und ist hier mit in den Betrieb eingestiegen. Sie macht die Buchführung, kümmert sich liebevoll um die Kinder, schulisch, Kindergarten.
2: Irmgard Tönes ist auch noch stellvertretende Vorsitzende der Landfrauen in Krefrath. Im Verein kümmern sie sich um die Belange der Dorfgemeinschaft, organisieren Feste, backen dafür Kuchen. Nicht mehr alle Landfrauen im Verein arbeiten in einem Betrieb. Manche gehen ganz anderen Berufen in der Stadt nach, helfen nach Feierabend mit oder leben hier einfach und möchten das Leben auf dem Land mitgestalten.
3: Wir machen sehr viele ehrenamtliche Sachen und ich finde einfach die Gemeinschaft, dieses Miteinander, sich gegenseitig zu helfen in den Orten und von den Vereinen sehr, sehr wichtig und hoffe, dass das auch weiterhin erhalten bleibt.
2: Vielfältig bringen sich Frauen auf dem Land ein, um das Landleben und die Landwirtschaft zu unterstützen. So vielfältig wie das, was auf dem Land erzeugt und angebaut wird. Hast du erkannt, wie weit die Erde ist? Das fragt Gott in der Bibel einen Mann mit dem Namen Hiob und macht ihm damit klar: Du bist ein Teil von meiner Schöpfung, die bunt und vielfältig ist, mit Pflanzen, Tieren, Jahreszeiten, Elementen und Gezeiten und eben den Menschen. Weißt du die Buntheit der Menschen eigentlich zu schätzen? Ich lerne im Gespräch mit den Landfrauen zu schätzen, auf wie viele Arten und Weisen sie dazu beitragen, das Land zu bebauen, für unsere Ernährung zu sorgen und das Landleben zu verschönern. Menschen auf dem Land müssen wegen des Klimawandels und der wirtschaftlichen Lage erfinderisch sein, neue Produkte anbauen, neue Anbauformen ausprobieren und auch andere Einnahmequellen finden. Der Klimawandel stellt hohe Ansprüche an Landschaftspflege oder Landschaftsschutz. Auch für diesen Einsatz können wir in dieser Erntedankzeit mal Danke sagen.
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2: 9 Uhr ist es. Wir starten teilweise noch mit ein bisschen Nebel in den Donnerstag. Der verzieht sich aber und dann kommt die Sonne immer häufiger durch. Ein paar Wolken sind unterwegs, bleibt aber trocken. Bad Münstereifel kommt auf 18 Grad, Rheine auf 19 und Krefeld auf milde 20 Grad.
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5: Die Nachrichten mit Sandra Polch. Guten Morgen. Der Bundestag entscheidet gleich über neue Regeln bei der Notfallversorgung. Rettungsdienste und Notaufnahmen sollen entlastet werden. Schon beim Notruf am Telefon soll entschieden werden, welche Art von Hilfe der Patient benötigt. Birte Sönnigsen, WDR Berlin.
6: Im Notfall, also wenn es einen Unfall gab oder einen Verdacht auf Herzinfarkt oder Schlaganfall, dann wird natürlich auch weiter schnell ein Krankenwagen losgeschickt. In anderen Fällen werde ich aber vielleicht eher zur Notfallpraxis geschickt. Wenn ich das vorher telefonisch auch schon mal abgeklärt habe, dann soll es vor Ort auch schneller gehen, dann soll ich schneller drankommen. Und in manchen Fällen kann ich vielleicht auch in Zukunft einfach im Bett bleiben, wenn ich krank bin, muss das Haus gar nicht verlassen und kann Dinge per Videosprechstunde regeln oder jemand kommt zum Hausbesuch vorbei.
5: Bei der Deutschen Bahn gilt ab heute an allen Bahnhöfen ein Alkoholverbot. Damit soll es weniger Gewalt und Müll geben. An knapp 40 größeren Bahnhöfen wurde das bisher schon ausprobiert, unter anderem in Köln, Düsseldorf und Dortmund. Jetzt gilt es auch an allen kleineren Stationen. Eine Ausnahme gibt es für Bars und Restaurants, die im Bahnhof sind. Da darf weiter Alkohol konsumiert werden. In Zürich kommt heute der FIFA-Rat zusammen. Das Gremium ist sowas wie die Regierung des Fußballweltverbandes. Abgesehen von der Tagesordnung richtet sich der Blick dabei auf das Verhältnis von Präsident Infantino und seinen europäischen Kritikern von der UEFA. Sandra Bieger, WDR Zürich.
7: Atmosphärisch wird es auf alle Fälle interessant, weil es eben das erste Zusammentreffen der vor allem auch europäischen Infantino-Gegner und dem FIFA-Präsidenten ist, seit dem Bekanntwerden und Scheitern seiner umstrittenen Investorenpläne. Darüber soll heute beim FIFA-Rat gesprochen werden, genauso wie beispielsweise über den von Infantino an US-Präsident Trump verliehenen FIFA-Friedenspreis. Den Punkt hat der Deutsche Fußballbund DFB auf die Tagesordnung setzen lassen.
5: Und das beobachten wir auch noch. In Istanbul in der Türkei sind bei schweren Unwettern mindestens 2 Menschen ums Leben gekommen. Die Behörden sprechen von den heftigsten Regenfällen seit Jahrzehnten. Das Arbeitsgericht Münster beschäftigt sich mit dem Lohn für Beschäftigte in Behindertenwerkstätten. Ein Mann aus dem Kreis Warendorf fordert den gesetzlichen Mindestlohn. Bisher bekommt er nach eigenen Angaben nur 2 Euro pro Stunde. Die Notrufsäulen an deutschen Autobahnen stehen offenbar vor dem Aus. Laut Rheinischer Post prüft die Autobahn GmbH, ob sie noch Sinn machen, weil die meisten Autofahrer bei Pannen oder Unfällen ihr Handy nutzen. In Aachen gibt es jetzt wieder die traditionelle Weihnachtsleberwurst zu kaufen. Am Nachmittag wird sie offiziell angeschnitten. Als spezielle Zutaten enthält sie zum Beispiel Anis, Ingwer oder auch Printen. Die Aachener Weihnachtsleberwurst ist bei der EU als regionale Spezialität geschützt und darf nur von Aachener Metzgern im Stadtgebiet hergestellt werden. Und das war WDR aktuell.
0: Wir möchten, dass Sie gut ankommen. 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A1 Dortmund Richtung Köln. Zwischen Burscheid und dem Kreuz Leverkusen West. Hier gab es einen Unfall. 20 Minuten plus 8 Kilometer Stau. A3 Arnheim Richtung Köln. Zwischen Kreuz Oberhausen und Kreuz Kaiserberg. Eine Viertelstunde plus 8 Kilometer stockend. A4 Olpe Richtung Aachen. Zwischen Kreuz Köln Ost und Kreuz Köln Süd. Eine Viertelstunde plus 7 Kilometer stockender Verkehr. Die A31 Gronau Richtung Lingen. Die ist zwischen Ochtrup Nord und Schüttorf Ost wegen Bergung. Arbeiten gesperrt, 2 Kilometer Stau. A40 Dortmund Richtung Duisburg, zwischen Bochum-Hamme und Essen-Frillendorf, 20 Minuten plus, 7 Kilometer Stau. A42 Dortmund Richtung Kamp-Lintfort, zwischen Kreuz Essen-Nord und Oberhausen-Neue-Mitte, hier gab es einen Unfall, ein Fahrstreifen ist frei, halbe Stunde plus, 4 Kilometer Stau. Und dann noch die A44 Mönchengladbach Richtung Düsseldorf, zwischen Krefeld-Fichtenhain und Düsseldorf-Messe-Arena, 30 Minuten plus, 7 Kilometer Stau. 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
8: Hallo, hier ist der Thomas aus St. Augustin. Ich hätte einen Vorschlag für die Wurst auf den kleinen Rasenplätzen. Könnte vielleicht Ackerknacker passen.
0: Ackerknacker, wirklich. Ich breche hier alle paar Minuten zusammen vor Lachen. Wir sammeln weiter, wie wir die Stadionwurst auf einem ganz normalen Sportplatz nennen können. Ich bastel Ihnen ein Schild, ich stelle es Ihnen auf den Sportplatz, meinetwegen fürs nächste Spiel. Ich komme mal zum Grillen vorbei. Also, Vorschläge, Ideen, schicken Sie die eben einfach als Sprachnachricht über die ARD Sounds App. Es macht so einen Spaß. Katharina Theule hier, schönen guten Morgen. Okay.

0: hier ist Frau Fierce bei WDR 4. Ich sehe das schon, komm, ich gehe heute mit Muskelkater im, gibt es Gesichtsmuskelkater und im Zwerchfell, ich gehe heute so nach Hause. Das hat so harmlos angefangen heute Morgen mit einem Kreisligaspiel. Stefan aus Gummersbach erzählte vorhin, dass er sich auf heute Abend freut, weil da die erste Herrenmannschaft spielt vom TuS Elsenroth, Ausweis beim SV Bernberg. Stefan hofft auf viele Fans, die da kommen und anfeuern, und ich habe gesagt, ja, vielleicht gibt es auch eine Stadionwurst. Aber während ich das sagte, merkte ich, Stadionwurst beim Kreisliga-Fußball ist ja kein Stadion. Was sagt man dann? Also wenn DJK Rodda zweite Mannschaft heute Abend gegen Grün-Weiß Nordholen spielt, da sagt ja auch keiner, soll ich mal eben eine Stadionwurst holen. Es ist ein verdammt schöner Platz in Rodda, aber es hat kein Stadion. Und Platzwurst? Nein. Wie gut, dass Sie mit Ideen kommen. Zum Beispiel hier per Sprachnachricht von Michael aus Bochum. Alternative zur Stadionwurst.
1: Ich würde mal sagen, man könnte die auch Pottpelle nennen. Die Ascheplatzlunte oder den Halbzeitknüppel.
0: Alles schön. Mike aus Oberhausen hat noch einen Vorschlag.
2: Man könnte vielleicht auch statt Wurst Sportlerbaguette. Hört sich doch auch toll an.
0: Sportlerbaguette klingt super. Heike schlägt noch Kreisliga-Knacker vor. Wilfried aus Mechernich-Kommern sagte Kurvenkracher. Und Annelena aus Wachtberg Elfmeterstange. Wir überlegen gerade. Ich glaube, wir sammeln noch ein bisschen. Schicken Sie Vorschläge gerne über die ARD Sounds App. Wie können wir die Stadionwurst beim kleinen Verein nebenan nennen? Nachricht landet direkt im WDR 4 Studio.
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0: für ein schöner Start in den Tag mit WDR 4. 9:30 gleich.
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2: Direkt aus dem Studio Essen, ich bin Maja Gref. Ja, ab heute gilt in allen Bahnhöfen in Deutschland ein Alkoholverbot. Am Duisburger, Essener und Düsseldorfer Hauptbahnhof zum Beispiel gibt es das schon seit einigen Monaten. Und die Frage ist, wirkt es auch? Die Deutsche Bahn sagt ja, es sei insgesamt ruhiger dort geworden. Und das bestätigt auch Miriam Fugali, die in einem Snackshop am Essener Hauptbahnhof arbeitet.
3: Also wissen Sie, wenn man sonst so morgens zur Schicht kommt und Ihnen kommen schon gleich 5 Leute torkelnd entgegen, beleidigen Sie und spucken Sie an. Und ich muss schon sagen, also seit dem Verbot ist es deutlich besser geworden. Es fällt nicht mehr so sehr auf. Wie Sie sehen, ist jetzt auch nicht mehr so viel Security unterwegs, einfach weil es auch nicht nötig ist. Da bin ich schon ganz froh drum auf jeden Fall.
2: Konkrete Zahlen über mögliche Verstöße gegen das Alkoholverbot hat die Deutsche Bahn noch nicht. Gucken wir nach Düsseldorf, da gibt es gerade Sorgen um die berühmten Geri-Bauten. Die stehen im Medienhafen und sind wahrscheinlich die meist fotografierten Gebäude in der Landeshauptstadt. Fast 30 Jahre alt sind sie und sie stehen unter Denkmalschutz und sie bröckeln. Zumindest eines der 3 Gebäude ist gerade abgesperrt, weil Fassadenteile runterfallen könnten. Die Stadt könne da aber wenig tun, sagt Alexander Filz, Vorsitzender des Planungsausschusses Düsseldorf.
4: Die Stadt kann nur eingreifen, erstens, wenn es um eine Genehmigung geht, zweitens, wenn eine Gefahr im Vollzug ist. Und da hat die Stadt sich gemeldet und gesagt, Vorsicht, da kann was runterfallen. Leider können wir niemanden zwingen, seinen Privatbesitz mit privaten Mitteln instand zu setzen.
2: Ja, eine schnelle Besserung scheint nicht in Sicht. Immerhin, die städtische Denkmalpflege prüft vorsorglich gerade, welches Material bei einer Sanierung, wenn sie denn kommt, verwendet werden dürfte. Und dann gucken wir noch auf die Wetteraussichten mit Jörg Heidermann aus der WDR-Wetterredaktion.
5: Guten Morgen. Im Tagesverlauf sieht es ganz ähnlich aus wie gestern. Es wird verbreitet einen recht freundlichen Wechsel aus Sonnenschein und meist nur dünnen Wolkenfeldern geben. Die Temperatur steigt in Hilden auf 19 und in Romerskirchen auf 20 Grad. Und das ist schon ganz schön mild für die Jahreszeit.
6: 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Gibt's auch hier im Radio A1 Dortmund Richtung Köln zwischen Burscheid und Kreuz Leverkusen West. Hier laufen Bergungsarbeiten. 15 Minuten plus 7 Kilometer stockender Verkehr. A4 Aachen Richtung Köln zwischen Kreuz Köln West und Köln Eiffeltor. 15 Minuten plus 5 Kilometer Stau. A4 Olpe Richtung Aachen zwischen Kreuz Köln Ost und Kreuz Köln Süd. 10 Minuten plus 4 Kilometer stockender Verkehr. A40 Dortmund Richtung Essen zwischen Bochum-Hamme und Essen-Krai. 20 Minuten plus 7 Kilometer Stau. A42 Dortmund Richtung Kamp-Lintfort zwischen Kreuz Essen Nord und Oberhausen Neue Mitte. Eine Viertelstunde plus 2 Kilometer Stau. Hier ist ein Fahrstreifen frei, weil Bergungsarbeiten laufen. A44 Mönchengladbach Richtung Düsseldorf zwischen Osterath und Düsseldorf-Messe-Arena. Viertelstunde plus 4 Kilometer Stau. Und die A57 Nimwegen Richtung Köln zwischen Krefeld-Gartenstadt und Kreuz Meerbusch. Nochmal 20 Minuten plus 6 Kilometer Stau.
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6: Ich bin Katharina Theule and I just call to say I love you, singt gleich Stevie Wonder für Sie. Kommen Sie gut in den Tag jetzt mit Bruce Springsteen.

0: der Udo Lindenberg. Ach, die Inga Humpe. Von den beiden alleine, ach. 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
2: Leute, ich hab mir was überlegt.
3: Oh nein!
2: Morgen, Tina. And she's buying a stairway to heaven.
4: Haben Sie Zahnschmerzen?
2: Witzig, Tina. Scholli, antreten. Was wünschst du dir für die Top 444 auf WDR 4?
5: Ich suche seit gestern meinen 10er Maulschlüssel. Deshalb wäre ich für Still haven't found what I'm looking for.
6: Banause.
2: Tina, und du? Sag jetzt bitte nicht wieder sowas Langweiliges wie Backstreet Boys.
4: Ach, was haben Sie denn für einen außergewöhnlichen Vorschlag? Bohemian Rhapsody?
2: Viel besser. Stairway to Heaven, aber in der Version von Köttelmann und die Bagaluten.
4: Ich glaube, damit kämen Sie nicht mal in die Top 44.000.
7: Moin, ich denke intensiv über die Anschaffung eines Melody Eterna 444 nach.
4: Ja, ja, hier ist Ihr Kaffee, Herr Frings.
2: Herr Frings, was wünschen Sie sich bei der Top 444?
7: Das Milchkaffee-Lied von Michael Jackson.
2: Was soll das denn sein?
7: Black and White.
4: Ja. Sie wissen, was ich mir wünsche, Herr Köttelmann.
2: Ja, ist ja gut. Man at Work.
4: Genau.
5: Moment, ich hab auch noch was. Wie heißt der berühmte Titel von Donna Summer? Du kannst mit meinem Hund kämpfen auf Englisch?
2: Sag.
5: You can ring my bell.
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0: war so schlimm. Manchmal, da passieren hier Sachen im Studio, die bringen uns alle völlig außer Fassung. Heute Morgen, kurz nach 7, sagt die Sandra in den Nachrichten Folgendes.
1: In Aachen gibt es jetzt wieder die traditionelle Weihnachtsleberwurst zu kaufen. Am Nachmittag wird sie offiziell angeschnitten.
0: Wir möchten, dass sie gut ankommen. Hier ist der... Was ist das? Entschuldigung. Die Katrin und ich, meine Redakteurin, wir haben gerade nur Weihnachtsleberwurst gehört und können leider nicht mehr arbeiten. So, Konzentration. Konzentration. So, also A3, Köln Richtung Oberhausen. Zwischen Leverkusen-Opladen und Kreuzhilden. 10 Minuten plus 5 Kilometer stockender Verkehr. Oh nein. 4. Mir laufen die Tränen. Es ging wirklich nichts mehr. Sandra hat in den Nachrichten gesagt, Weihnachtsleberwurst. Katrin und mir ist alles aus dem Gesicht gefallen. Wir konnten nicht mehr. Es gab so viele total nette Nachrichten von Ihnen, zum Beispiel von Nadine aus Gladbeck.
2: Liebe Katharina Theule, guten Morgen. Es ist so eine Freude gewesen, gerade zuzuhören. Und ich habe so laut gelacht und bin immer noch nicht ganz aus dem Lachen rausgekommen. Wenn mein Morgen so startet, kann es einfach nicht besser sein. Jedenfalls war das großartig.
0: Wir haben ja auch ehrlich immer noch Spaß. Die machen sich hier gerade einen Spaß draus, dass einfach einer in den Raum reinruft, Weihnachtsleberwurst. Und Katrin und ich, wir liegen einfach komplett auf dem Boden. Aber wie schön, wenn auch Sie Spaß haben mit uns. Ich wünsche Ihnen einen schönen Donnerstagmorgen. Katharina Theule hier bei WDR 4. Denise Williams jetzt und danach gibt's Musik von Take That, Could It Be Magic?

0: Sehr schön. Could it be magic? Take that. Wetter auch. Heute Vormittag fast überall schon sonnig nach dem Nebel. Stellenweise schleicht sich mal ein kleines Gewölk herein, aber das tut nichts, es bleibt trocken. In Herford bis 18, Castrop-Rauxel bis 19 und Viersen und Köln bis 20 Grad heute.
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0: Die Nachrichten mit Christine Langner. Guten Tag.
2: Grob ein Drittel der Menschen, die die Notaufnahme aufsuchen, sind nach Einschätzung der Notfallmediziner kein wirklicher Notfall. Und genau hier setzen wir heute an.
3: Bundesgesundheitsminister Lindemann zeigt sich erleichtert, dass der Bundestag gerade über eine Änderung der Notfallversorgung entscheidet. Notaufnahmen sollen entlastet werden, unter anderem durch Notfallzentren, die nach und nach an 750 Kliniken entstehen sollen. Birte Sönnigsen, WDR Berlin, erklärt die Idee dahinter.
4: Wer in die Notaufnahme geht, der soll sich an einem zentralen Tresen anmelden. Da gibt es dann ein standardisiertes Verfahren und es wird geguckt, wo gehört der Patient, wo gehört die Patientin hin. In die Notaufnahme, ist es wirklich ein Notfall oder reicht auch eine Notdienstpraxis? Die soll dann in der Nähe sein, teilweise auch direkt auf dem Klinikgelände. Wenn also jemand mit Bauchschmerzen ankommt, dann kann das eben vieles sein. Vom harmlosen Magen-Darm-Infekt, Fall für den hausärztlichen Notdienst, bis hin zur akuten Blinddarmentzündung. Das wäre dann eher ein Fall für die Notaufnahme.
3: In Teilen Griechenlands und der Türkei wüten weiter schwere Unwetter. In der Türkei sprechen die Behörden von den heftigsten Regenfällen seit Jahrzehnten. Die Schulen bleiben heute geschlossen. Mindestens 2 Menschen sind ums Leben gekommen. Aus Istanbul berichtet Christian Buttgereit.
5: Ein 14-Jähriger erlitt einen Stromschlag, als er im Regen einen Park durchqueren wollte. In einem nördlichen Stadtteil von Istanbul starb eine 34-jährige Frau, nachdem sie vom Wasser mitgerissen und am Kopf verletzt wurde. Am Abend waren durch die heftigen Regenfälle Straßen zu reißenden Flüssen geworden. Zahlreiche Menschen wurden vom Wasser in Wohnungen oder Autos eingeschlossen und konnten nur mit Booten oder Radladern befreit werden. Auf Videos in sozialen Netzwerken ist zu sehen, wie Dutzende Fahrzeuge weggespült werden.
3: Und auch das ist heute Thema. Seit heute gilt an allen Bahnhöfen in Deutschland ein Alkoholverbot. Ziel ist, dass es weniger Gewalt und Müll gibt. Die Notrufsäulen an deutschen Autobahnen stehen offenbar vor dem Aus. Laut Rheinischer Post prüft die Autobahn GmbH, ob sie noch Sinn machen, weil die meisten Autofahrer bei Pannen oder Unfällen ihr Handy nutzen. Das Arbeitsgericht Münster beschäftigt sich heute damit, ob Menschen mit einer Behinderung den Mindestlohn bekommen sollten. In Deutschland arbeiten rund 300.000 Menschen in Behindertenwerkstätten. In Peschawar in Pakistan hat es an einer Schule ein schweres Unglück gegeben. Das Dach ist eingestürzt. Dabei sind 21 Schüler ums Leben gekommen. In den USA gibt's ein Happy End zu einer vermissten Hündin. Die war über einen Monat lang im Yellowstone-Nationalpark verschwunden. Einheimische und Touristen hatten nach dem Tier gesucht. Jetzt ist die Jack Russell-Hündin in eine Lebendfalle getappt, in der T-Shirts und ein Kopfkissen ihrer kalifornischen Familie lagen, um sie anzulocken. Ihr geht's gut, sie hat nur an Gewicht verloren. Das war WDR aktuell.
0: Dankeschön und hallo auf die Straßen. Jetzt WDR 4 mit der aktuellen Verkehrsübersicht. Warum schaltet er sich immer wieder aus? Er hat schon Feierabend, der Verkehrscomputer. Ich werde ihn bezwingen. So, warte. Da haben wir doch. A1 Dortmund Richtung Köln zwischen Burscheid und Kreuz Leverkusen West. Hier warten Sie 10 Minuten länger. 5 Kilometer stockt der Verkehr. A4 Olpe Richtung Aachen zwischen Kreuz Köln Ost und Kreuz Köln Süd. 10 Minuten 4 Kilometer stockt es auch hier. Die A40 Essen Richtung Dortmund zwischen Bochum-Werne und Dortmund-Klei. Viertelstunde 4 Kilometer. A40 Dortmund Richtung Essen zwischen Bochum-Hamme und Essen-Krai. Hier auch 20 Minuten mehr mitbringen. Und die A44 Mönchengladbach Richtung Düsseldorf zwischen Kreuz-Meerbusch und Düsseldorf-Messe-Arena. Hier auch 10 Minuten drauf planen, 3 Kilometer Stau. 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
0: Oh, das wird ein richtig schöner Herbsttag heute. Der goldene Oktober winkt fröhlich rüber. Was steht heute so an? Also ich würde sagen, wir machen uns erstmal einen schicken Vormittag. Ich habe hier WDR 4 Kaffeepötte für die ersten Runden bei Ja, Nein, Vielleicht. Für die Gewinner habe ich dann WDR 4 Soundboxen. Ja, ich sag's mal in der Mehrzahl, denn gestern hatten wir im Vormittagsquiz ja einen kleinen Lauf. Ist alles rausgehauen, ne? Nur noch gewonnen. Die Quizgemeinschaft ist offensichtlich mal wieder in Hochform. Also dann auf eine neue Runde. Ich suche jetzt ein Event, findet statt in Nordrhein-Westfalen. Mein Tipp geht so: gestern im Heute. 0800 5678 444. Ich freue mich auf Sie und Ihre genialen Fragen.
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Und gleich nach Katie Melua, erste Runde, ja, nein, vielleicht. So hatte ich das gerade erwähnt. Für die erste Runde gibt es im Vormittagsquiz immer hier, egal wie das läuft, den ja, nein, vielleicht Kaffeepott. Einfach so. 0800 5678 444. Gesucht ein Event in Nordrhein-Westfalen. Tipp: gestern im Heute.

0: 9 Million Bicycles. Katie Melua bei WDR 4. Den schnellsten Finger am Telefon hat heute Morgen der Dirk aus Olpe. Guten Morgen, Dirk. Hallo.
1: Hallo, grüß dich. Guten Morgen.
0: Morgen. Martina. Dirk ist extra aus dem Auto ausgestiegen, damit er besseres Netz hat, um mit uns zu telefonieren. Wo geht's denn eigentlich hin?
1: Es geht jetzt durch den Kreis Olpe dann.
0: Okay, da sind Sie gerade unterwegs. Dienstlich oder privat?
1: Dienstlich.
0: Dienstlich, okay, alles klar. Dirk, wir haben ja noch nicht viel rausgefunden, aber für den ersten Anrufer gibt es ja hier bei WDR 4 immer den Ja-Nein-Vielleicht-Kaffeepott. Deshalb kann ich schon mal sagen, herzlichen Glückwunsch dazu, den haben Sie schon mal safe. Der ist da, der kommt zu Ihnen
1: nach
0: Olpe.
1: Danke.
0: Gerne. Es ist ja auch noch nicht so viel bekannt. Ich suche ja ein Event, findet statt, sehr bald. Das kann ich jetzt noch verraten, in Nordrhein-Westfalen. Und mein Tipp ist ja, gestern im Heute. Ich habe hier 45 Sekunden für Ihre Fragen an mich. Ich antworte immer nur mit Ja, Nein, Vielleicht und los geht's. Achtung.
1: Ja.
0: Bitteschön.
1: Findet das Event im Bereich Südwestfalen statt?
0: Nein, tut mir leid. Da sind wir schon raus, nicht Südwestfalen. Aber damit haben Sie der Quizgemeinschaft schon wieder einen großen Gefallen getan. Wir haben so eine schlechte Verbindung, deshalb halten wir es uns kurz. Sie knastern und knistern hier in meinem Ohr rum. Dirk, der Kaffeepott kommt nach Olpe. Ich wünsche noch einen schönen Vormittag.
1: Das wünsche ich dir auch.
0: Ja, alles Liebe und Gute. Bis dann wieder. Tschüss.
1: Bis dann. Ciao, ciao.
0: Ciao, ciao.

0: Andrew Donalds ist das mit Michelle. Gleich 11:30 am Donnerstag. Hier kommt das Wichtigste von heute für Sie.
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2: Direkt aus dem Studio Essen, ich bin Maja Gräf. Ja, es war gestern schon ein riesiges Thema in Essen und es ist es auch heute noch. Die Essener Polizei sucht weiter nach einem geflohenen Häftling. Der Mann hatte gestern in der Essener Innenstadt einen Arztbesuch genutzt, um zu fliehen. Hilfe hatte er von zwei Komplizen, die ihn in der Praxis befreit hatten. Der 34-Jährige saß wegen Drogenstraftaten und gefährlicher Körperverletzung in U-Haft. Krefelds Oberbürgermeister Frank Meyer hat sich zum drohenden Aus für das Krefelder Werk der Deutschen Edelstahlwerke geäußert. 400 Arbeitsplätze stehen da auf der Kippe, weil die Konzernmutter Swiss Steel das Werk verkaufen will. Dramatisch für die Mitarbeiter des Werks und aus Sicht des Krefelder OB ein bundesweites Problem.
3: Ich kann eigentlich nur hoffen und verlange auch, dass in Düsseldorf und in Berlin jetzt mal langsam der Schalter umgelegt wird. Wir brauchen eine aktive, eine andere Industriepolitik, gerade in Nordrhein-Westfalen. Wir brauchen eine andere Energiepolitik, wenn wir auf die energieintensiven Unternehmen schauen.
2: Ja, Swiss Steel nennt unter anderem eben die schwache Marktlage und hohe Energiekosten als Gründe für die Entscheidung, sich vom Standort Krefeld trennen zu wollen. Und wir bleiben noch beim Thema Jobs, Ausbildung und Arbeit. Wer sich beruflich verändern oder durchstarten möchte, sollte heute nach Wesel kommen. In der Volkshochschule informieren mehr als 30 regionale Unternehmen, unter anderem aus den Bereichen Medien, Handwerk und Gesundheit. Noch bis 15 Uhr gibt es dort konkrete Stellenangebote und Ausbildungsplätze. Interessierte können unkompliziert Kontakte knüpfen, Weiterbildungen planen oder auch Termine zum Probearbeiten vereinbaren. Der Besuch der Jobmesse ist kostenlos und auch anmelden muss man sich nicht. Ja, und wir gucken jetzt noch aufs Wetter von heute mit Jürgen Vogt aus der WDR-Wetterredaktion.
4: Einen schönen guten Tag. Heute wird es an Rhein und Ruhr den Tag über locker bis wechselnd bewölkt mit Sonne und dazu mollig warm mit dem Katernberg und Korschenbruch 20 Grad. Morgen wird es dann nochmal ähnlich, erst gegen Abend mit aufziehendem Regen und frischerer Luft.
5: Dankeschön. Hier ist WDR 4 mit den aktuellen Verkehrsinformationen, damit Sie gut ankommen. Die A1 Dortmund Richtung Köln zwischen Gevelsberg und Kreuz Wuppertal Nord. 3 Kilometer stockt's hier. Und die A3 Oberhausen Richtung Köln zwischen Duisburg-Wedau und Kreuz-Ratingen Ost 2 Kilometer. Das war's schon. 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Wir spielen Ja, Nein, Vielleicht. Gesucht ein Event in Nordrhein-Westfalen. Findet sehr bald statt. Allerdings nicht in Südwestfalen. Ihre Kombinationsgabe ist wieder mal gefragt. Wie machen Sie aus diesen Infos jetzt eine WDR 4 Soundbox? Ganz einfach. Kombinier und schon ist sie bei dir. Vielleicht hilft ja mein Tipp noch ein bisschen. Gestern im Heute. 0800 5678 444. Bin Martina Emmerich. Schönen Donnerstag mit uns.
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0: classic from BJ Thomas. Raindrops Keep Falling on My Head. 20 Minuten vor 11 am Donnerstag. Mit der 4 hier. Ich habe die Mona Janssen am Telefon aus Arnsberg. Hallo, liebe Mona.
1: Ja, moin. Moin, Martina.
0: Mona hat gerade eine ganz fantastische Reise hinter sich, ist noch ganz beseelt, hat, ich sag mal, fast ganz Europa bereist, das stimmt natürlich nicht. Aber wo

0: gegeben bezüglich Salzburg.
1: Ja.
0: Das war wunderschön.
1: Ja. Ich verstehe schon. Sie sind auch so ein Mensch, Sie kann man überall hinsetzen. Sie treffen immer neue Leute, ne?
0: Ja, ohne Frage.
1: Glaube ich. So, jetzt hoffe ich, Sie gewinnen hier bei mir die WDR 4 Soundbox. Es ist noch viel rauszufinden, aber vielleicht haben Sie ja eine gute Kombinationsgabe. Also ich suche ein Event in Nordrhein-Westfalen, findet sehr bald statt, allerdings nicht in Südwestfalen. Und vielleicht hilft ja auch mein kleiner Tipp, gestern im Heute. Hier kommt Ihre Zeit für Ihre Fragen an mich. Und los geht's.
0: Ja. Gestern im Heute, da habe ich überlegt, ist es ein Historienspektakel?
1: Ja.
0: Ein Mittelaltermarkt?
1: Ja, wow.
0: Ja, dann die Region, da wird es schwierig, da gibt es nämlich einige. Mhm. Findet das im Ruhrgebiet statt?
1: Nein.
0: Schade.
1: Ach, ja? Wirklich schade. Aber boah, Sie haben eine Autobahn asphaltiert für die nachfolgenden Kandidaten.
0: Ja, das nächste wäre die Frage, vielleicht hätte ich das machen sollen, Niederrhein. Aber gut, nee, da darf ich jetzt nicht
1: auch
0: weiter.
1: Nicht okay. gewesen. Jetzt okay. haben Sie schon okay. zwei Sachen rausgefriemelt. Aber jetzt müssen wir Schluss machen, sonst wird es ja unfair.
0: Ja, stimmt.
1: Aber Dankeschön fürs Mitmachen und dann ein schönes Wochenende Ihnen. Ne? Obwohl, ja, wir haben ja noch den
0: gerne,
1: Freitag
0: danke.
1: Von der Brust. Ne? Bis dann. Dankeschön, Mona. Ne? Grüße ja. nach Arnsberg.
0: Tschüss.
1: Bis dann. Tschüss. Boah, Mona war toll. Sie haben es jetzt sehr leicht. 0800 5678 444 nächste Runde um Viertel nach 11.

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1: Ralph McTell, Streets of London. Heute wird hier alles verwurstet bei WDR 4. Beim Thema Weihnachtsleberwurst in Aachen. Erstmal Lachanfall von Katharina Theule heute früh. Ja, und dann direkt der nächste Wurstzipfel. Die Stadionwurst, die keine Stadionwurst sein kann, weil es eben kein Stadion gibt, sondern nur einen Bolzplatz. So, wie könnte diese Wurst jetzt in diesem Fall heißen? Das ist eine wirklich wichtige Frage offensichtlich. Jedenfalls ist Ihnen das nicht wurscht. Die WDR 4-Gemeinschaft ist da sehr auf Zack, liefert dürfte Ideen. Thomas aus St. Augustin hatte auch eine.
2: Ich hätte einen Vorschlag für die Wurst auf den kleinen Rasenplätzen. Könnte vielleicht Ackerknacker passen.
1: Ja, finde ich super. Sie wissen, Ihre Kreativität hat bei uns immer ein Zuhause. Gern mehr über die ARD Sounds App. Hier ist Anastasia, Paid My Dues.

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0: mit Funky Move durch den Vormittag. Chic und Good Times, übrigens einer der meistgesampelten Songs der Musikgeschichte. Und einen schönen Donnerstag haben wir heute. Viel Sonne, mal ein paar Dekowolken, aber die haben nichts in petto. Es bleibt trocken, Bad Münstereifel und Minden bis 18 Grad, Rhein und Iserlohn bis 19 und Krefeld kommt auf bis zu 20 Grad.
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2: Die Nachrichten mit Christine Langner. Guten Tag. Der Bundestag hat Änderungen bei der Notfallversorgung beschlossen. Damit sollen vor allem die oft überfüllten Notaufnahmen entlastet werden. Michael Treis aus dem WDR Aktuell-Team, wie soll das erreicht werden?
3: Indem zum Beispiel schon beim Notruf die Patienten gezielt an die richtige Stelle geschickt werden sollen. Dafür sollen die Notrufnummer 112 und die ärztliche Notdienst-Hotline 116, 117 besser vernetzt werden. Im Notfall, also bei einem Verdacht auf einen Herzinfarkt zum Beispiel oder einem schweren Unfall, da wird natürlich weiterhin sofort ein Rettungswagen losgeschickt. In anderen Fällen werde ich aber vielleicht eher zur Notfallpraxis geleitet. Und wenn ich das vorher telefonisch schon abgeklärt habe, dann soll es vor Ort auch schneller gehen. Außerdem sollen nach und nach an vielen Kliniken sogenannte Notfallzentren entstehen. Diese Stelle entscheidet dann, bist du wirklich hier in der Notaufnahme richtig oder gehörst du zum Beispiel in eine Notdienstpraxis?
2: Seit heute gilt an allen Bahnhöfen in Deutschland ein Alkoholverbot. Die Deutsche Bahn sagt, dass es dort ruhiger geworden ist durch das Alkoholverbot. Das bestätigt auch Miriam Fugali, die in einem Snackshop am Essener Hauptbahnhof arbeitet.
4: Also wissen Sie, wenn man sonst so morgens zur Schicht kommt und Ihnen kommen schon gleich 5 Leute talkend entgegen, beleidigen Sie und spucken Sie an. Und ich muss schon sagen, also seit dem Verbot ist es deutlich besser geworden. Es fällt nicht mehr so sehr auf. Wie Sie sehen, es ist jetzt auch nicht mehr so viel Security unterwegs, einfach weil es auch nicht nötig ist. Da bin ich schon ganz froh drum auf jeden Fall.
2: Eine Ausnahme vom Alkoholverbot gibt es für Bars und Restaurants, die im Bahnhof sind. Und auch das ist heute Thema. Bundeskanzler Merz bleibt im Streit über den EU-Haushalt bei seiner Haltung. Vor dem EU-Gipfel in Brüssel sagte Merz, der Vorschlag der Kommission sei nicht finanzierbar. In Istanbul in der Türkei sind bei schweren Unwettern mindestens 2 Menschen ums Leben gekommen. Die Behörden sprechen von den heftigsten Regenfällen seit Jahrzehnten. Im Musikdienst von YouTube sollen Lieder, die mithilfe von KI erstellt oder verändert worden sind, in Zukunft gekennzeichnet werden. Der KI-Hinweis soll etwas später dann auch in der Video-App eingeführt werden. Der Kreis Lippe setzt ein Zeichen für Akzeptanz, Vielfalt und ein respektvolles Miteinander. Am Nachmittag wird das Projekt Respect vorgestellt. Geschäfte, Restaurants und öffentliche Einrichtungen können mit einem Aufkleber am Eingang zeigen, dass sie zum Beispiel für queere Menschen offen stehen und zum Beispiel bei Problemen wie Anfeindungen Hilfe anbieten. Auch das Weser-Renaissance-Museum Schloss Brake macht mit, für Museumsleiterin Silvia Herrmann eine Selbstverständlichkeit.
5: Weil wir uns als Ort der Begegnung und als Ort des Austausches verstehen. Und wir möchten gerne Barrieren abbauen. Wir wollen Ängste nehmen und ganz bewusst ein Zeichen setzen, dass sich alle Menschen bei uns willkommen fühlen.
2: Die Polizei und der Kreis Lippe hoffen, dass sich viele Unternehmen, Vereine und Institutionen an der Aktion beteiligen. Das war WDR aktuell.
0: Vielen Dank, Kutalle, auf die Straßen ist WDR 4 mit der aktuellen Verkehrslage. Damit Sie gut ankommen, hier die Infos. Die A1 Dortmund Richtung Köln, zwischen Vollmerstein und Kreuz Wuppertal Nord. 10 Minuten fahren Sie länger, 6 Kilometer stockt der Verkehr. Und A1 Köln Richtung Euskirchen, zwischen Hürth und Kreuz Bliesheim, 4 Kilometer stockend. A31 Gronau Richtung Oberhausen, da zwischen Heeg und Lechtern-Ahaus eine Sperrung. Da läuft gerade ein Rind auf der Fahrbahn. A40 Essen Richtung Dortmund, zwischen Bochum-Werne und Kreuz Dortmund-West, 10 Minuten 4 Kilometer. Und die A57 Krefeld Richtung Köln zwischen Dormagen und Kreuz Köln Nord. Da stockt es auf 4 Kilometern. 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
0: Sehr gut auch unsere Mona aus Arnsberg. Die hat ja perfekt vorgearbeitet beim Vormittagsquiz, muss ich sagen. Wir sind bei Janine vielleicht auf der Suche nach einem Event in Nordrhein-Westfalen. Findet sehr bald statt. Wir wissen schon, es ist ein Mittelalter-Festmarkt im weitesten Sinne. Allerdings nicht in Südwestfalen, nicht im Ruhrgebiet. 0800 567 8444. Ist Ihnen da was zu Ohren gekommen? Klingelt da was bei Ihnen? Vielleicht bei Ihnen um die Ecke sogar? Dann einfach schnell anrufen und die WDR 4 Soundbox absahnen. Wenn Sie im Bereich noch nie im Radio was gewonnen, noch Newcomer sind, dann sage ich es mal so, die Chancen stehen gerade echt nicht schlecht.
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0: Ich bin nach 11 am Donnerstag Roxette mit Run to You bei WDR 4. Und Madeline aus Krefeld ist mit ihrer Freundin Yvonne gerade im Urlaub. In der Eifel hat sich gedacht, ach komm, jetzt habe ich Zeit, jetzt gewinne ich da mal eben eine WDR 4 Soundbox. Hallo Madeline, so ist der Plan, ne?
1: Ja, Martina, hallo, genau.
0: Eifel ist ja eigentlich um diese Jahreszeit wirklich ein Traumziel. Was könntet ihr jetzt unseren anderen Hörern empfehlen, wenn die sagen, auch so ein Wochenende Eifel, könnt ihr auch mal machen. Was ist da der Top-Tipp?
1: Ja, also zum einen kann ich die Unterkunft Chalet-Welter sehr empfehlen. Das sind so kleine Holzhäuser am Rande des Nationalparks in der Eifel. Mhm. Das war eine Top-Unterkunft. Und als Aktivität wärmstens zu empfehlen, der Wildpark und die Vogelstation Hellental. Das war ein Traum gestern.
0: Was war das Allerschönste, der Moment, wo das Herz mal kurz aufgeklappt hat?
1: Meine Lieblingstiere sind Otter und ich wusste nicht, dass sie auch ein Otter-Gehege da quasi haben, eine Otteranlage. Und dann waren wir da und wir konnten denen so nah kommen. Wirklich, es war so schön. Zwei Otter haben mir an der Hand geschnüffelt und einer hat mit seiner kleinen Pfote sogar meine Hand so gepackt. Das war gestern der schönste Tag bei Sleen.
0: Und ich habe Tränen vergossen. Diese Schnurrbärte, die die auch haben, ne, die sind so süß. Oh, schön.
1: Ja.
0: Ach, ihr beiden habt es ja richtig gut. Das höre ich schon.
1: Ja.
0: Perfekt. Danke für den Tipp, mein Lieben. Ich gehe jetzt mit Ihnen in die Raterunde. 45 Sekunden für Ihre Fragen an mich. Ich antworte immer nur mit Ja, Nein oder Vielleicht und los geht es jetzt. Achtung.
1: Also, geht das Event 3 Tage insgesamt? 4 Tage, Entschuldigung.
0: Ja, ich sag mal vielleicht, weil ich glaube eher nein. Aber ich sag trotzdem mal vielleicht. Nein. Vielleicht bin ich ja nicht top informiert, aber machen wir mal weiter.
1: Alles klar. Und ist auch einmal jährlich, regelmäßig?
0: Ja.
1: Ja. Hat es was mit Händlern, Gauklern?
0: Ja.
1: So was tun?
0: Weiter.
1: Ja, okay. Hansestadt? Sind wir da?
0: Sagen Sie mal schnell die Frage, wo Sie hinwollen.
1: Wesel?
0: Nein.
1: Oh
0: Mann. Ich habe es mir schon fast gedacht, weil 4 Tage stimmt nicht ganz. Meiner Information nach geht mein Event und das ist schon der nächste Tipp nur 2 Tage lang. Ach, wie schade.
1: Okay, schade.
0: Oh Mann. Ja. Aber danke schön, Sie waren eine super Mitspielerin und danke schön für den Tipp in der Eifel, ja? Viel Spaß mit weiteren Ottern.
1: Ne?
0: Liebe Grüße an die Yvonne. Ne? Bis dann. Schönes Wochenende dann.
1: Tschüss.
0: Bis dann.
1: Okay.
0: Tschüss.

Danny Wilson, Mary's Prayer. Gleich ihr Revolverheld bei WDR 4 aus Hamburg für ihren Donnerstag. Das kann uns keiner nehmen. Nächste Runde ja, nein, vielleicht um 20 vor 12. Und das Telefon brummt ordentlich. Ich glaube, wir stehen kurz vor der Lösung. Wir suchen ein Event mit Mittelaltermarkt. Nicht in Südwestfalen, nicht im Ruhrgebiet und nicht in Wesel. Wer kann lösen? Die WDR 4 Soundbox scharrt hier schon heftigst mit den Hufen.

0: Nee, nicht 5 Uhr morgens. 11:30 für die Regionalnachrichten für Sie.
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2: Direkt aus dem Studio Essen, ich bin Maja Gräf. Ja, große Unruhe an der Ruhr-Uni in Bochum. Dort muss wohl drastisch gespart werden. Zuerst hatte die Rheinische Post berichtet. Das Defizit im Uni-Haushalt liegt aktuell bei 27 Millionen Euro, heißt es in einem Schreiben der Uni an ihre Mitarbeiter, das dem WDR auch vorliegt. Unter anderem sollen Stellen nicht nachbesetzt und Budgetreste nicht mehr mit ins neue Jahr genommen werden. Um 12 Uhr startet im Audimax der Uni eine Infoveranstaltung für die fast 6.500 Mitarbeiter. Krefelds Oberbürgermeister Frank Mayer hat sich zum drohenden Aus für das Krefelder Werk der Deutschen Edelstahlwerke geäußert. 400 Arbeitsplätze stehen da auf der Kippe, weil die Konzernmutter Swiss Steel das Werk verkaufen will. Das ist dramatisch für die Mitarbeiter des Werks und aus Sicht des Krefelder OB auch ein bundesweites Problem.
3: Ich kann eigentlich nur hoffen und verlange auch, dass in Düsseldorf und in Berlin jetzt mal langsam der Schalter umgelegt wird. Wir brauchen eine andere Industriepolitik, gerade in Nordrhein-Westfalen. Wir brauchen eine andere Energiepolitik, wenn wir auf die energieintensiven Unternehmen schauen.
2: Ja, Swiss Steel nennt unter anderem die schwache Marktlage und eben hohe Energiekosten als Gründe für die Entscheidung, sich vom Standort Krefeld trennen zu wollen. Und nach mehr als 20 Jahren Stillstand gibt es jetzt Hoffnung für das Glasmacherviertel in Düsseldorf. Zwei Unternehmen haben sich zusammengetan und das Gelände gekauft. Seit Jahren will die Stadt, dass auf dem leerstehenden Areal ein neues Viertel mit bis zu 1700 Wohnungen entsteht. Die beiden Unternehmen teilten gemeinsam mit, dass sie an entsprechenden Plänen arbeiten. 2005 wurde die Glashütte in Düsseldorf-Gerresheim geschlossen. Und wir gucken noch auf die Wetteraussichten mit Jürgen Vogt aus der WDR-Wetterredaktion.
4: Einen wunderschönen guten Tag. Heute wird es an Rhein und Ruhr den Tag über locker bis wechselnd bewölkt mit Sonne. Und dazu wird es warm mit den Wetter 19 Grad, in Wachtendonk 20. Morgen wird es nochmal ganz ähnlich. Erst gegen Abend rutscht dann windige und kühle Regenluft rein.
5: Dankeschön und hallo, hallo auf die Straßen jetzt WDR 4 mit der Verkehrslage. Die A1 Köln Richtung Dortmund zwischen Wuppertal-Ronsdorf und Kreuz Wuppertal-Nord. 10 Minuten drauf planen, 3 Kilometer Stau. A1 Köln Richtung Euskirchen zwischen Hürth und Kreuz Bliesheim. Hier dauert es 10 Minuten länger auch. 4 Kilometer stockter Verkehr. A3 Oberhausen Richtung Köln zwischen Kreuz Hilden und Solingen. 10 Minuten, 4 Kilometer. A4 Aachen Richtung Köln zwischen Kreuz Köln West und Köln Eiffeltor. 10 Minuten mehr, 3 Kilometer Stau. Die A31 Gronau-Oberhausen ist zwischen Heeg und Lechten-Ahus im Moment in beiden Richtungen gesperrt. Da laufen jetzt Rinder auf der Fahrbahn. 2 Kilometer Stau haben sich gebildet. Und die A40 Essen Richtung Dortmund zwischen Dortmund-Lütgendortmund und Kreuz Dortmund-West. 3 Kilometer Stau. Bitte fahren Sie schön vorsichtig. Hauptsache Sie kommen gut an. Martina Emmerich an Ihrer Seite.
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0: bist. Madeleine hat ja gerade so begeistert von ihrer Leidenschaft für die Otter geschwärmt. Uns ging allen schon hier das Herz auf. Meine jetzige Kandidatin ist Melanie Wagner aus Köln. Hallo Melanie.
1: Hallo.
0: Melanie, haben Sie auch ein Tier, wo Sie sagen, ich das sehe, dann weiß ich nicht, habe ich irgendwie so ein warmes Gefühl? Gibt's da was?
1: Ja, ein Elefant. Oh. Da geht bei mir direkt die Entengraupel, die Perlengraupel, wie auch immer. Ich kriege direkt Gänsehaut, wenn ich schon allein dran denke. Ja.
0: Ja. Ja. Die ganz großen.
1: Letztes Jahr im Thailand durfte ich ihn tatsächlich auch berühren.
0: Oh, und?
1: Mit ihm schmusen.
0: Und? Wie fühlt sich das an?
1: Ja, schon ein bisschen rau. Diese kleinen Härchen, die man so eigentlich ja gar nicht wahrnimmt, die dann halt auf diesem Rüssel sind, aber es war ein schönes Gefühl.
0: Ich stelle mir das vor, dieser Rüssel, der hat ja quasi vorne diesen kleinen Greiffinger dran, ne? Das ist auch irgendwie so eine Kommunikation, damit kommen die dann so angewackelt, oder?
1: Oh, ja, die, also diese kleinen, ja, was ist das? Das ist für die ja eigentlich wie bei uns der Finger, ne?
0: Ja,
1: ganz
0: genau.
1: Vorne an dem Rüssel, genau. Ansonsten kommunizieren ja über die Füße, ne? Dann, wenn die so ein bisschen hin und her wippen oder einfach nur mal den, dann vibriert das und dann kommunizieren die so.
0: Ah, okay, wusste ich auch noch nicht.
1: Ja.
0: Hör mal, wieder was gelernt. Muss man alle nicht doof sterben, ne?
1: An einem Donnerstag, so.
0: Ja, so. Auch das noch. Melanie, ich würde mir sehr wünschen, ich könnte diese Runde jetzt hier zum Abschluss bringen. Wir wissen ja schon so viel. Bitte fragen Sie sich geschickt dran. Ich suche ein Event in Nordrhein-Westfalen, findet sehr bald statt, geht 2 Tage. Ich habe nochmal genau nachgeguckt. Wir wissen schon, es ist auch ein Mittelaltermarkt da. Es ist nicht in Südwestfalen, nicht im Ruhrgebiet und nicht in Wesel. Hier kommt die Zeit für Ihre Fragen an mich. Bitte schön.
1: Also, es ist da auch ein verkaufsoffener Sonntag?
0: Ja.
1: Muss man da Eintritt bezahlen für diesen Mittelaltermarkt?
0: Nee.
1: Oh, okay.
0: Glaub nicht. Warte mal. Ich sag jetzt mal vielleicht. Womöglich bin ich da nicht auf dem neuesten Stand.
1: Okay. Ist es im Siegerland?
0: Ja.
1: Freudenberg.
0: Ja, Mensch. Da habe ich aber nochmal Glück gehabt und Sie vor allem, ne?
1: Oh ja.
0: Herzlichen Glückwunsch, Melanie.
1: Das
0: okay,
1: lieb,
0: das mit dem Eintritt, das ist mir irgendwie entgangen. Super. Ja, gut, dass es das vielleicht auch gibt. Ja, herzlichen Glückwunsch. Genau, vielleicht ist das ja für den einen oder anderen ein kleiner Ausflugstipp nach Happy Hill zu fahren, nach Freudenberg im schönen Siegerland. Genau. Dieses Wochenende gibt es da den Herbst- und Mittelaltermarkt. Also gibt es auch normale Marktstände mit Dekoartikel und Schmuck und Leder und sowas. Aber dann kann man natürlich auch zu den Gauklern, Künstlern, Handwerkern und den raren Kuriositäten quasi abbiegen. Toll, hat Spaß gemacht. Vielen Dank, Melanie.
1: Und ich bedanke mich auch.
0: Und im Namen aller Elefanten stampfe ich jetzt einmal mit dem Fuß auf, ne?
1: So.
0: Schönen Donnerstag. Bis dann, ne?
1: Ebenfalls.
0: Tschüss.
1: Dann. Tschüss.
0: Tschüss. Ach, herrlich, so liebe ich das. Ja, nein, vielleicht. Das haben wir zum Abschluss gebracht. Später können Sie alles im Ja-Nein-Vielleicht-Blog nochmal nachlesen. Und morgen denken uns was Neues aus. Ist Kiss Me, Sixpence, None the Rich, aber WDR4.

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Und TV? WDR4, jemand, eine Band, die ist mit dem Schimpfwort in die Top Ten gekommen. Smokey, Sie wissen schon, mit Who the is Alice. Heute wird hier nicht geschimpft. Heute wird sich gefreut und wir nehmen uns ganz lieb in den Arm mit Smokey.

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0: Idol, Eyes Without a Face. Und das Wetter bringt heute viel Sonne, nur harmlose Wolken dabei. Warendorf und Witten kommen auf 19, Wesel und Willig auf 20. In Wesseling können es 21 Grad werden. Morgen wird es ganz ähnlich und die Aussicht nehmen wir gleich hier aus dem Wetterstudio nach den langen Nachrichten für Sie.
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2: Und ich bin Katrin Schmick, ganz herzlich willkommen bei uns. Gestresste Patienten, gestresste Mitarbeitende, ein Gesetz soll da was ändern.
3: Grob ein Drittel der Menschen, die die Notaufnahme aufsuchen, sind nach Einschätzung der Notfallmediziner kein wirklicher Notfall. Und genau hier setzen wir heute an.
2: Bundesgesundheitsminister Linnemann von der CDU heute im Parlament. Es geht um die Reform der Notfallversorgung, mehr dazu gleich. Dann kein Bier an Gleis 4. Ab heute gilt bundesweit ein Alkoholverbot an allen Bahnhöfen. Und wie konsequent werden Abschiebungen umgesetzt? NRW-Kommunen im Vergleich. So, ab heute ist Alkoholtrinken in Bahnhöfen der Deutschen Bahn verboten. Und zwar in allen Bahnhöfen, nicht nur hier in NRW, sondern eben bundesweit. Mit diesem Verbot will die Bahn für mehr Sicherheit und auch weniger Müll sorgen. Denn klar, wo getrunken wird, da können eher Konflikte entstehen. Ja, und leere Bierflaschen werden auch nicht immer direkt zurückgegeben. Bei uns in Nordrhein-Westfalen gilt diese Regelung ja schon ein bisschen länger an einigen Bahnhöfen, unter anderem in Köln. Stefan Haase ist da aus unserem WDR-Aktuell-Team. Stefan, hat's denn bislang was gebracht?
4: Ja, definitiv, sagt Anja Bröker von der Deutschen Bahn.
5: Dort kommt es weniger zu Konflikten, zu weniger Müll und auch zu einem Gefühl, was uns Reisende spiegeln, aber auch unsere eigenen Mitarbeitenden, dass man sich wohler fühlt.
4: Und auch Fahrgäste am Kölner Hauptbahnhof, mit denen wir gesprochen haben, finden das Alkoholverbot gut.
6: Dass eben nicht überall in Ecken irgendwelche angetrunkenen Personen rumliegen, finde ich besser.
7: Grundsätzlich macht es wahrscheinlich Sinn, aber es ist natürlich schade, wenn der Bürger, der sich normal verhält, dadurch eingeschränkt wird.
8: Es wird schwierig sein, das wirklich durchzusetzen, ne?
4: Ja, zuständig für die Umsetzung sind in erster Linie die Sicherheitsmitarbeiter der Bahn, weil es unter das Hausrecht fällt, das Alkoholverbot. Die Bundespolizei kann erst dann eingreifen, wenn es unter anderem zu Straftaten oder Ordnungswidrigkeiten kommt.
2: Jetzt sind ja Bahnhöfe oft riesige Orte. Wie realistisch ist es eigentlich, dass das Alkoholverbot überall konsequent umgesetzt wird?
4: Wenn wir ehrlich sind, nicht wirklich realistisch, weil eigentlich zu personalintensiv. Das sagt zum Beispiel auch Andreas Schröder vom Fahrgastverband Pro Bahn. An den großen Bahnhöfen, da würde das vielleicht noch funktionieren.
9: Schwieriger wird es aber, wenn man in den ländlichen Raum geht. Wir haben 5.500 Bahnhöfe bundesweit und überall gilt dieses Alkoholverbot. Und so ist es gar nicht wirklich kontrollierbar und daher auch nicht wirklich umsetzbar. Jedenfalls nicht flächendeckend.
4: Generell hält er das Verbot aber für richtig, auch wenn es in erster Linie eher eine symbolische Maßnahme sei.
2: Stefan Haase über das ab heute geltende Alkoholverbot auf allen deutschen Bahnhöfen. Vielen Dank dafür. Übrigens in der Gastronomie im Bahnhof und auch im Zug darf man weiter Alkohol trinken. Wer ausreisepflichtig ist, muss Deutschland eigentlich verlassen. Neue Zahlen aus NRW zeigen jetzt aber, wie oft das tatsächlich passiert. Hängt offenbar auch davon ab, in welcher Stadt oder in welchem Kreis jemand lebt. Da gibt es große Unterschiede. Der WDR hat die Zahlen ausgewertet. Die stehen in einer Antwort des Fluchtministeriums auf eine Anfrage der FDP im Landtag. Antje Passenheim, WDR-Landespolitik, was kam da raus?
10: Dass in NRW seit 2022 nur ein Bruchteil der ausreisepflichtigen Menschen tatsächlich abgeschoben wird, die abgeschoben werden könnten. Die Antwort zeigt zum Teil große Unterschiede. Während einige Kreise und Städte vergangenes Jahr fast jeden vierten Ausreisepflichtigen abgeschoben haben, erreichen andere seit 2022 jährlich nur eine Quote von 1%. In Mülheim an der Ruhr und in Wuppertal ist das etwa so. Mülheim schiebt das auf Nachfrage des WDR unter anderem auf die angespannte Personallage in der Ausländerbehörde. Andere Gründe sind auch woanders in den anderen Städten. Meist fehlende Reisedokumente oder familiäre Bindungen, etwa Schulkinder von abschiebepflichtigen Personen, die einer Abschiebung im Wege stehen. Euskirchen und Borken dagegen, die weisen bei den Kreisen mit einer Quote von rund 12% die meisten Abschiebungen auf. Der Kreis Borken verweist darauf, dass dort konsequent durchgesetzt wird, wenn Menschen ausreisepflichtig sind, in enger Zusammenarbeit mit den zentralen Ausländerbehörden des Landes.
2: Und was schließt denn die Landesregierung aus diesen Zahlen?
10: Ja, erstmal nicht so viel. Die Zahlen würden von vielen Faktoren beeinflusst, etwa von den Herkunftsländern der Ausreisepflichtigen, heißt es etwa aus dem Fluchtministerium der grünen Ministerin Verena Schäfer. Je nachdem, welche Nationalität die Ausreisepflichtigen haben, kooperieren die Herkunftsstaaten natürlich sehr unterschiedlich. Dazu gibt es Unterschiede in den Ausländerbehörden der Kommunen. Manche hätten sehr viele Fälle zu bearbeiten, andere hätten mit Personalproblemen zu kämpfen. Also unmittelbar zieht das Fluchtministerium erstmal nur wenig Rückschlüsse. Anders die FDP, die Anfrage ja gestellt hat. Ihr integrationspolitischer Sprecher Alexander Steffen, der forderte im Gespräch mit dem WDR erneut, dass die Landesregierung zentral für Abschiebungen zuständig sein müsste und das nicht den Städten und Kommunen überlassen.
2: Antje Passenheim, WDR-Landespolitik im Tag um 12. Und was noch wichtig ist heute, hat jetzt Martin Groß in den Kurznachrichten.
11: In Essen sucht die Polizei weiter nach einem geflohenen Häftling. Bei einem Arztbesuch haben zwei Komplizen Justizmitarbeiter überwältigt, die den Häftling begleitet hatten. Der 34-Jährige wurde so befreit. Die Polizei hat ein Fahndungsfoto von ihm auf ihre Website veröffentlicht. Der Häftling saß wegen Drogenstraftaten und gefährlicher Körperverletzung in U-Haft. Das Arbeitsgericht Münster beschäftigt sich heute damit, ob Menschen mit einer Behinderung den Mindestlohn bekommen sollten. Geklagt hat ein Mitarbeiter aus einer Behindertenwerkstatt im Kreis Warendorf. Er verdient nach eigener Aussage 2 Euro die Stunde. Vor Gericht will er erreichen, dass der Mindestlohn von knapp 14 Euro die Stunde gezahlt wird. Die Werkstätten im Kreis Warendorf sagen, dass sie selbst das nicht zahlen können. Dafür brauche es Änderungen durch die Politik. Der Kölner Dombauverein bittet seine Mitglieder um einen freiwilligen höheren Beitrag, statt der vorgesehenen 20 Euro im Jahr mindestens 50 Euro. Wer Mitglied ist, muss den im Sommer eingeführten Eintritt in den Dom nicht zahlen. Deshalb seien rund 12.000 Menschen neu eingetreten, heißt es vom Dombauverein. 3 zusätzliche Mitarbeiter kümmern sich unter anderem um die Verwaltung der Mitgliedsanträge. Die dadurch gestiegenen Kosten müssten aufgefangen werden, heißt es.
2: Die Kurznachrichten im Tag um 12. Es gibt Orte, an denen will man nicht sein. Und wenn, dann geht's hoffentlich schnell. So ein Ort ist eine Notaufnahme im Krankenhaus. Wer damals zu nachtschlafender Zeit mit einer ausgerenkten Schulter saß oder mit einem Kind, das von der Rutsche geflogen ist, kennt das. Meistens geht's halt dann doch nicht schnell. Man muss lange warten, überfüllte Notaufnahmen, gestresste Mitarbeitende dort. Damit soll Schluss sein mit einem Gesetz, das die Notfallversorgung neu regeln soll. Das hat heute der Bundestag beschlossen. Birte Sönnigsen, WDR Berlin. Was sieht das Gesetz vor? Was ändert sich für mich, wenn ich einen Notfall habe?
12: Ja, wer in die Notaufnahme geht, der soll sich da in Zukunft an einem zentralen Tresen anmelden und dann gibt's da ein standardisiertes Verfahren und es wird geguckt, wo gehört der Patient, die Patientin hin, wirklich in die Notaufnahme oder reicht auch eine Notdienstpraxis. Die soll dann am besten in der Nähe sein, teilweise auf dem Klinikgelände. Also wenn jemand mit Bauchschmerzen kommt, dann kann das ja auch vieles sein, vom harmlosen Magen-Darm-Infekt, Fall für den hausärztlichen Notdienst, bis zur akuten Blinddarmentzündung, Fall für die Notaufnahme und da soll eben genau geguckt und gesteuert werden.
2: Wie fällt denn die Kritik daran aus, in der Politik, aber auch von Seiten der Rettungsdienste?
12: Es gab auch Lob für das Gesetz, auch aus der Opposition. Also die Grundidee, die finden viele richtig. Und dann gibt's Kritik an Details. Die Rettungsdienste, die fordern zum Beispiel mehr Mitspracherecht, wenn es darum geht, jetzt auch bundesweite Standards nochmal zu entwickeln. Und sie machen sich Sorgen ums Geld. Da wurde aber auf den letzten Metern nochmal nachgebessert. Da geht es zum Beispiel darum, dass die Luftrettung sagt, naja, durch den Krieg sind ja nicht nur die Spritpreise gestiegen, sondern wir merken es auch an gestiegenen Kerosinpreisen. Und dann ist da eben die Frage, bringt es denn am Ende wirklich genug? Landen weniger Menschen in der Notaufnahme? Und daran gibt es durchaus auch Zweifel aus der Opposition, aber auch von Medizinern aus der Praxis. Das liegt aber gar nicht an dieser Notfallreform selbst, sondern an anderen Reformen, wie zum Beispiel dem Krankenkassen-Sparpaket, das die Regierung ja auf den Weg gebracht hat. Und da gibt es eben die Befürchtung, dass es in Zukunft weniger reguläre Arzttermine gibt, weil bei Ärzten gespart wird. Die bieten dann weniger Termine an. Und dass dann eben Menschen, die lange auf einen regulären Termin warten müssten, in ihrer Verzweiflung am Ende dann doch wieder in der Notaufnahme landen könnten.
2: Noch ganz kurz, wie geht's weiter mit dem Gesetz? Wann kommt es?
12: Ja, das wird jetzt schrittweise eingeführt. Das dauert natürlich, bis das Ganze umgesetzt ist, bis an den Kliniken das Ganze auch wirklich umgebaut, eingesetzt wird und auch beim Notdienst und beim kassenärztlichen Notdienst die Hotline sich da ein bisschen besser miteinander vernetzen.
2: Birte Sönnigsen in Berlin über die Reform der Notfallversorgung in Deutschland. Und wir kommen zum Wetter in Nordrhein-Westfalen. Sarah Geißler ist da aus dem WDR-Wetterteam. Sarah, das ist ein richtig sonniger, schöner Tag heute, ne?
13: Ja, absolut. Ein weiterer goldener Oktobertag, den wir da haben. Der ist höchstens locker bis wechselnd bewölkt, überall trocken, bei für diese Jahreszeit sehr warmen Temperaturen zwischen 15 und 22 Grad. Auch kommende Nacht bleibt es recht mild mit Tiefstwerten von 13 bis 7 Grad und es bleibt auch weiter trocken, wird aber wieder ziemlich neblig hier und da.
2: Wollen wir schon mal in Richtung Wochenende gucken?
13: Können wir gerne machen. Nehmen wir noch morgen den Tag mit rein. Der wird nämlich nochmal das Gleiche von heute bringen, bis zum Abend zumindest. Wird auch wieder warm bis dahin, bis 21 Grad. Ab dem Abend kommt dann aber mit einer Kaltfront der Herbst. Das Wochenende wird also wechselhafter und kühler, dann nur noch bis 15 Grad.
2: Danke, Sarah Geißler. Soweit WDR aktuell, der Tag um 12. Mein Name ist Katrin Schmick.
14: Und Dankeschön, ihr beiden. Damit Sie gut ankommen, hat WDR 4 die aktuelle Verkehrslage für Sie immer im Blick. Aktuell die A1 ist dabei, Köln Richtung Euskirchen zwischen Hürth und Kreuz Bliesheim. 10 Minuten fahren Sie länger, 4 Kilometer stockt der Verkehr. A3 Oberhausen Richtung Köln zwischen Kreuz Hilden und Dreieck Langenfeld, 5 Kilometer stockend. A4 Aachen Richtung Köln zwischen Frechen Nord und Köln Klettenberg. 10 Minuten draufpacken hier, 3 Kilometer Stau. Die A31 Gronau Oberhausen ist zwischen Heeg und Lechzehn-Ahaus in beiden Richtungen gesperrt. Da laufen immer noch die Rinder auf der Fahrbahn. Jeweils 3 Kilometer Stau hier, bitte vorsichtig. A40 Venlo Richtung Duisburg zwischen Niederdorf und Wachtendonk, 10 Minuten 5 Kilometer. A40 Essen Richtung Dortmund zwischen Bochum-Werne und Kreuz Dortmund-West, 10 Minuten mehr, 4 Kilometer Stau. Da ist wegen Bauarbeiten nur ein Fahrstreifen frei. Und die A44 Aachen Richtung Mönchengladbach zwischen Lichtenbusch und Aachen-Brand, 2 Kilometer. 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
14: Einen schönen Donnerstag wünsche ich Ihnen. Kleine Info noch zum Ja-Nein-Vielleicht-Quiz. Der Studioblock ist fertig, der Ja-Nein-Vielleicht-Block. Für Sie, wir haben ja gelöst, ich weiß nicht, ob Sie es mitbekommen haben, das gesuchte Event war der Herbst- und Mittelaltermarkt in Freudenberg im schönen Siegerland in Westfalen. Eine Lösung für Sie immer in schwarz auf weiß auf wdr4.de. So, jetzt Mittagspause mit Andreas Burani, CCR und Nick Kirscher.
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0: 20 nach 12. Andreas Burani und auf uns. Absoluter Fußballsong. Und da sind wir schon mal richtig. Uns treibt nämlich eine Frage um, die nach dem richtigen Wurstnamen. Katharina Theule aus dem schönen Morgen hier bei WDR 4 hatte sich gefragt, ob die Stadionwurst auch so heißt, wenn das Fußballspiel gar nicht in einem Stadion stattfindet, sondern auf einem ganz normalen Bolzplatz. Und das genau ist ja die Frage. Für Sie. Tolle Ideen kommen hier rein. Wir haben richtig Spaß. Andi aus Kirspe.
1: Ich hätte einen kleinen Vorschlag. Wie wär's da mit Platzknacker? Komm, wir holen uns einen Platzknacker. Das klingt doch top, oder nicht?
0: Ja, finde ich absolut. Ne? Sehr schön. Arena-Knacker hatten wir auch schon. Oder Dorfplatzknacker von Ludwig aus Nümbrecht. Ich mag auch sehr gerne den Lattenknacker von Sascha aus Troisdorf. Also falls Sie noch was haben, was ich hier verwursten könnte, gerne her damit über die ARD Sounds App.

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0: bei der Top 444. Mindestens unter den ersten 10, oft unter den ersten 3 Plätzen. John Miles. Und Music können Sie ändern, dieses Jahr, wenn Sie wollen. 12:30 hier die Regionalnachrichten für Sie.
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2: Mit Joscha Weidenfeld direkt aus dem Studio Düsseldorf. Hallo. Immer wieder kommen ja neue Missbrauchsfälle der katholischen und auch der evangelischen Kirche ans Licht. Die Betroffenen, die müssen und mussten oft jahrelang allein mit ihrem Leid klarkommen. Für Opfer sexualisierter Gewalt gibt es jetzt in Essen eine unabhängige Beratungsstelle. Das Besondere ist, dass Opfer geschützt und vertraulich mit anderen Betroffenen sprechen können. Das sagt Petra Ladenburger, die Kinderschutzbeauftragte des Landes.
3: Ein Gespräch mit Betroffenen für Betroffene ist ein ganz anderes ExpertInnentum, als wenn Fachkräfte diese Gespräche führen.
2: Die Beratungsstelle für Betroffene sexualisierter Gewalt in der Kirche wird heute Abend in der Essener Innenstadt eröffnet. Und jetzt schauen wir rüber nach Bochum. Da gibt es Unruhe an der Ruhr-Uni. Es muss nämlich gespart werden. Und zwar richtig. 27 Millionen Euro, das ist das Defizit im aktuellen Haushalt. So steht es in einem Schreiben an die Uni-Mitarbeiter, das dem WDR vorliegt. Unter anderem sollen Stellen nicht nachbesetzt und Budgetreste nicht mit ins nächste Jahr genommen werden. Seit einer knappen halben Stunde läuft in einem großen Hörsaal der Uni eine Infoveranstaltung für die fast 6.500 Mitarbeiter. Hier soll es mehr Details zum Sparkurs geben. Und jetzt eine gute Nachricht aus Düsseldorf. Nach mehr als 20 Jahren Stillstand gibt es jetzt endlich Hoffnung für das Glasmacherviertel im Stadtteil Gerresheim. Zwei Unternehmen haben sich zusammengetan und das riesige Gelände gekauft. Seit Jahren will die Stadt, dass dort bis zu 1700 Wohnungen entstehen. Die beiden Unternehmen, die teilten gemeinsam mit, dass sie jetzt an entsprechenden Plänen arbeiten. Jetzt fehlt noch der Blick aufs Wetter und den hat Jürgen Vogt.
4: Einen schönen guten Tag. Der Nachmittag wird dann rein und Ruhe locker bis wechselnd bewölkt mit Sonne. Und dazu wird es warm mit dem Gefelsberg 19 Grad, in Grefrath 20. Morgen wird es den Tag über bei uns nochmal ähnlich goldoktobrig. Erst gegen Abend rutscht dann windige Regenluft zu uns rein.
0: Danke sehr und hallo auf die Straßen, hier ist WDR 4 mit den Staus. Die A1 ist dabei, Köln Richtung Euskirchen, zwischen Hürth und Kreuzbliesheim. 10 Minuten fahren Sie länger, 4 Kilometer Stau. A3, Köln Richtung Oberhausen, zwischen Duisburg-Wedau und Oberhausen-Lierich, 10 Minuten 5 Kilometer. A4, Aachen Richtung Köln, zwischen Frechen-Nord und Köln-Klettenberg, 10 Minuten 5 Kilometer stockt es hier. A31, Gronau Richtung Oberhausen, zwischen Gronau-Ochtrup und Heeg, 20 Minuten 3 Kilometer. Die Sperrung aber, die wurde immerhin vor wenigen Minuten aufgehoben. A40 Venlo Richtung Duisburg zwischen Grenzübergang Strahlen und Wachtendonk 10 Minuten 5 Kilometer. Die A40 Essen Richtung Dortmund zwischen Buchenwerne und Dortmund-Klei. Da sind es auch 10 Minuten 4 Kilometer Stau. Und die A45 noch Hagen Richtung Dortmund zwischen Kreuzhagen und Westhofener Kreuz. Hier sollten Sie auch 10 Minuten mehr einkalkulieren, 2 Kilometer Stau. Alle Staus bei WDR 4, auch immer in der neuen ARD Sounds App. Bin Martina Emmerich, hallo.
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0: Base. 20 Finds, All That She Wants bei WDR 4. So, ich zünde mal eben hier unsere kleine Zeitmaschine. Einmal in die Vergangenheit, bitte. In eine Zeit, in der Liebe noch mit Feder und Papier zu den Leuten gebracht wurde, durch Poesie.
1: Er ist bei weitem der bescheidenste, der edelste Mann, dem ich je begegnet bin. Ich kann nicht leugnen, dass ich sehr viel von ihm halte.
0: Das ist doch mal schön ausgedrückt, ne? Das ist doch mal eine andere Liga als drei Herz-Emojis und ein Küsschen oder so. Für alle, die jetzt das Große mögen, die große Kostümierung, die große Liebe, Tragödie mit allem drum und dran. Es gibt was Neues und oder ich muss vielleicht sagen, was Neues Altes. Heute startet nämlich die Neuverfilmung von Jane Austens Sinn und Sinnlichkeit. Ich bringe sie mal kurz in die Szene, in der wir uns bewegen. Wir sind Anfang des 19. Jahrhunderts unterwegs. Die beiden Schwestern Eleanor und Marianne haben durch den Tod des Vaters nicht nur ihr Zuhause, ihr Heim verloren, sondern auch ihren Stand. Und das war ja damals was ganz Wichtiges. Frauen, die wie heute ihr eigenes Geld verdient haben, die selbstständig sind, die gab es damals so noch gar nicht, jedenfalls sehr selten. Also nur eine gute Ehe, also ein reicher Mann, kann diese Schwestern retten.
2: Ich hörte von ihr.

Lieblings-80er. Katschigugu, Too Shy, gleich 10 vor 1 am Donnerstagmittag. Hier ist WDR 4. Ich würde sagen, Musik passt, Wetter passt auch ganz gut. Da kommt eigentlich ein Fitzelchen Vorfreude schon aufs Wochenende. Ich habe schon ein paar Mal heute schönes Wochenende gewünscht. Wenn Sie was Schönes vorhaben, können Sie ja gerne mal ausplaudern hier bei uns. Gibt übrigens einen Song über diese Vorfreude auf Freitag. Die Easy Beats.

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0: Girls Just Want to Have Fun. Cyndi Lauper für ihren Dienstag. Heute bin ich aber wirklich strubbelig. Ihr Donnerstagmittag. Ich kimm meine Hirnmasse gleich mal einmal durch. Ich habe das Wetter für Sie. Zwischendurch haben wir auch mal ein paar Wolken. Ansonsten heute viel Sonne. Paderborn 19 Grad, Dortmund 20 und Hürth sogar 21 Grad.
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2: Die Nachrichten mit Christine Langner. Guten Tag. Der Bundestag hat eine Reform der Notfallversorgung in Deutschland beschlossen. Ziel ist eine bessere Steuerung der Patienten, unter anderem durch eine Vernetzung der Notrufnummern 112 und des ärztlichen Notdienstes 116, 117 und durch mehr Telemedizin. Uwe Berndt, WDR Berlin.
3: In den Krankenhäusern soll an einem zentralen Tresen entschieden werden, wer nun wirklich in die Notaufnahme muss und wer anders versorgt werden kann. Dazu heute seltene Einigkeit im Deutschen Bundestag. In fast jeder Rede Dank für die gute Zusammenarbeit über Parteigrenzen hinweg. Kein Wunder, es ist schon die dritte Bundesregierung, die sich an der Notfallreform versucht. Und selbst die AfD erkennt an, der Ansatz, mehr Patienten ambulant statt stationär zu versorgen, sei im Prinzip richtig.
2: Das Arbeitsgericht Münster beschäftigt sich seit heute damit, ob Menschen mit einer Behinderung den Mindestlohn bekommen sollten. In Deutschland arbeiten rund 300.000 Menschen in Behindertenwerkstätten und einer dieser Mitarbeiter hat jetzt geklagt. Mehr von Christina Wilkes aus dem WDR Aktuell-Team.
4: Der Kläger hat eine Behinderung und arbeitet in einer speziellen Werkstatt im Münsterland. Da haben fast alle eine Behinderung und verdienen 2 Euro die Stunde, sagt der Kläger über sich und findet das unfair. Vor Gericht will er erreichen, dass der Mindestlohn gezahlt wird, also knapp 14 Euro die Stunde, so wie in vielen anderen Jobs auch. Die Werkstätten im Kreis Warendorf sagen, zu teuer, weil eine Behindertenwerkstatt eben kein Betrieb wie jeder andere ist. Der Kläger sortiert da zum Beispiel Unterlagen und scannt sie ein. Wenn es dafür Mindestlohn geben soll, sagt das Unternehmen, dann müsste die Politik Rahmenbedingungen ändern.
2: Und auch das ist heute Thema. Bundeskanzler Merz bleibt im Streit über den EU-Haushalt bei seiner Haltung. Vor dem EU-Gipfel in Brüssel sagte er, der Vorschlag der Kommission, ein Budget von 2 Billionen Euro für 6 Jahre, sei für die Mitgliedstaaten nicht finanzierbar. Der Bundestag hat dem niedersächsischen SPD-Abgeordneten Adis Achmetovic Immunität entzogen. Details sind nicht bekannt. Wer in der Großstadt eine Wohnung mietet, muss dafür 3,7% mehr bezahlen als letztes Jahr. In Hamburg, Düsseldorf und Köln sind die Preise bundesweit am stärksten gestiegen. Das ukrainische Militär greift wieder russische Ölanlagen an. Die Ukraine hatte das unterlassen, nachdem US-Präsident Trump vor ein paar Tagen eine Energiewaffenruhe für beide Länder ausgerufen hatte, an die sich Russland aber nicht gehalten hat. Die Mehlschwalbe ist der Vogel des Jahres 2027. Fast die Hälfte der Stimmen bei der Publikumswahl wurde für den Zugvogel abgegeben. Die Mehlschwalbe ist unter dem Slogan auf gute Nachbarschaft zur Wahl angetreten. Sie ist ein sogenannter Gebäudebrüter und baut ihre halbkugelförmigen Nester aus Lehmklümpchen, bevorzugt an geschützten Außenwänden, unter Dachvorsprüngen oder an Brücken. Das war WDR aktuell.
0: Vielen Dank. Damit Sie gut ankommen, ist hier WDR 4 mit der Verkehrslage. Die A1 ist dabei, Köln Richtung Euskirchen zwischen Hürth und Kreuz-Bliesheim. 10 Minuten fahren Sie länger, 6 Kilometer stockt der Verkehr. A3 Oberhausen Richtung Köln zwischen Kreuz-Hilden und Dreieck-Langenfeld. 10 Minuten 5 Kilometer. A4 Aachen Richtung Köln zwischen Frechen-Nord und Köln-Klettenberg. 10 Minuten 5 Kilometer. A40 Venlo Richtung Duisburg zwischen Grenzübergang Strahlen und Wachtendonk. Hier auch 10 Minuten mehr mitbringen, 5 Kilometer stockt's hier. A40 Essen Richtung Dortmund zwischen Buchenwerne und Dortmund-Klei. 10 Minuten Wartezeit drauf planen, 4 Kilometer Stau. Da gibt es bis 15 Uhr gerade nur einen Fahrstreifen für Sie. Die A44 Dortmund Richtung Kassel zwischen Unna-Ost und Werl-Süd. 20 Minuten, 6 Kilometer Stau. A46 Düsseldorf Richtung Wuppertal zwischen Wuppertal-Fahresbeck und Wuppertal-Oberbarmen. 5 Kilometer stockt's hier. Und die A57 Nimwegen Richtung Köln zwischen Mörskapellen und Kreuzmeerbusch. 20 Minuten mehr, 7 Kilometer Stau. Hier ist eine Baustelle. 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
0: Ja, ich war kurz abgelenkt. Ich habe nämlich Stefan Keim schon hinter der Studioscheibe hier gesehen. Das ist ja unser Mann mit dem Ausgeh-Tipp. Ich weiß bisher nur, wir sind im Pott unterwegs, in Bochum. Also mehr nach gleich Erasure, Cat Stevens und Barclay James Harvest. 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

0: schon ist es 13 Uhr und 14 Minuten. Piep! Kennen Sie das noch? Das gab es ja früher, ne? Die Zeitansage. Da konnte man anrufen, da kriegte man eben die genaue Zeit gesagt. Wir sind jetzt mal voll retro und gehen mit Stefan Keim ins Bochumer Telefonmuseum. Hallo, lieber Stefan.
1: Hallo, Martina.
0: Meine Zeitansage, die war ja fake.
1: Die war ja auch noch großartig. Live. Ja, man müsste das wieder einführen.
0: Ja, genau, hätte ich noch einen tüften Nebenjob. Gibt es die von früher noch, die echte?
1: Ja, ja, also in diesem Telefonmuseum kannst du ja ohne Ende Sachen sehen. Zum Beispiel auch so eine alte Schallplatte, wo dann immer so ganz viele Schalter erstmal bedient werden mussten oder elektrisch geklickt wurden, bis dann diese Ansage kam. Du kannst auch zum Beispiel auch eine alte Kinoansage hören, wo dann so das Programm noch lief. Cool. Das kann man auch sogar online. Also es gibt so ein akustisches Online-Museum, kann man dran klicken. Aber es lohnt sich da wirklich hinzugehen nach Bochum, denn es geht von den Anfängen der Telefone mit so ganz einfachen Geräten bis hin zu den heutigen. Und es ist wirklich unglaublich, was es da alles zu sehen gibt.
0: Wahnsinn, wie Älteren sagen wahrscheinlich, ach guck mal, kenne ich auch noch.
1: Und die Wählscheibentelefone. Ja, wenn das Schulklassen sind, haben die mir erzählt, die wissen gar nicht, was sie damit machen sollen.
0: Also viele alte Telefone, auch sind die alle noch in Betrieb? Funktionieren die?
1: Ja, das ist toll. Du kannst also wirklich mit Wählscheibe telefonieren und du kannst zum Beispiel auch über Fernschreiber, heute machen wir ja alle SMS oder was ich, aber über Fernschreiber Nachrichten verschicken. Das hat mir einer der Führer, Hans Dahr, gezeigt.
2: Und wenn ich jetzt hier schreibe, dann kommt es dort an und dieser Fernschreiber kann in Bochum stehen und der in München und dann kommt die Nachricht da halt in München an.
0: Das ist so cool, ne? Das ist so wirklich versetzt in die gute alte Zeit. Gibt's was, wo du sagst, das hat mich wirklich umgehauen, das hat mich weggeflasht, bleiben wir mal im Jetzt.
1: Also das Schmuckstück der ganzen sind alte Schaltzentralen. Die haben die teilweise aus der ehemaligen DDR noch, die sind richtig groß und im Raum. Mich hat am meisten begeistert ein kaputtes Kabel. Ja, sowas haben die auch. Und zwar ein Kabel, wo eine Baumwurzel drum gewachsen ist. Und diese Baumwurzel hat das Telefonkabel langsam zerquetscht.
0: Erwürgt.
1: Das sieht aus wie so eine Python, wie so eine Würgeschlange. Also auch solche Sachen, ganz kuriose Sachen haben die da. Die haben immer nur dienstags offen, hat aber den Vorteil, dann sind da ganz viele Jungs, ehemalige Telekom-Mitarbeitende und die führen dich darum und erzählen dir alles.
0: Echte Experten also beim Telefonmuseum in der Nähe des Ruhrstadions in Bochum, neben dem Fernmeldeturm der Telekom. Und das ist kein Zufall. Nee. Danke dir, Stefan, für diesen super Tipp.

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0: Briten aus Eastbourne, Dancing in the Moonlight. Gleich ab 2, hier sind Ihre Regionalnachrichten.
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2: Mit Joscha Weidenfeld direkt aus dem Studio Düsseldorf. Hallo. Die Polizei hier in Düsseldorf hat ziemlich kuriose Sachen in und an einem Auto gefunden. Bei einer Verkehrskontrolle fanden die Beamten unter anderem eine Schreckschusswaffe, Munition, Messer, einen Baseballschläger und Sturmhauben. Unter der Motorhaube entdeckten die Polizisten außerdem Lautsprecher. Dadurch könnte zum Beispiel der Sound eines Martinshorns abgespielt werden. Das Verbauen einer solchen Soundanlage ist verboten. Deswegen ermittelt jetzt die Polizei. Dabei geht es auch um mögliche Verstöße gegen das Waffengesetz. Ja, und wir bleiben in Düsseldorf. Da soll das Bahnfahren komfortabler werden. Gemeint sind aber nicht gemütlichere Sitze oder größere Bahnen oder so. Leiser soll es werden und weniger ruckeln. Möglich macht das der Highspeed Grinder. Das ist ein Schienenschleifahrzeug, mit dem David Zieren von der Rheinbahn täglich in Düsseldorf unterwegs ist.
3: Ich vergleiche das mal ganz gerne mit Zähneputzen. Wer es öfters macht, der muss später weniger bohren. Damit sorgen wir einerseits dafür, dass wir ein optimales Zusammenspiel zwischen den Radschienensystemen haben, aber auch gleichzeitig einen wesentlichen Beitrag dazu leisten zur Lärmreduzierung, als auch, dass die Schienen einfach länger halten.
2: Geschliffen wird übrigens hauptsächlich nachts, um den Schienenverkehr nicht zu behindern. Immer wieder kommen neue Missbrauchsfälle der katholischen und auch der evangelischen Kirche ans Licht. Die Betroffenen mussten oft jahrelang allein mit ihrem Leid klarkommen. Für Opfer sexualisierter Gewalt gibt es jetzt in Essen eine unabhängige Beratungsstelle. Das Besondere ist, dass Opfer geschützt und vertraulich mit anderen Betroffenen sprechen können. Die Beratungsstelle für Betroffene sexualisierter Gewalt in der Kirche wird heute Abend in der Essener Innenstadt eröffnet. Und jetzt schauen wir nochmal schnell aufs Wetter. Die Aussichten hat Jürgen Vogt.
4: Einen schönen guten Tag. Heute Nachmittag wird es an Rhein und Ruhr locker bis wechselnd bewölkt bleiben mit Sonne. Und dazu wird es angenehm warm mit den krangen 19 Grad, in Millingen 20. Morgen wird es den Tag über noch mal ähnlich wie heute. Erst gegen Abend zieht dann windiger und kühler Regen durch.
0: Aber es klingt doch gut. Damit Sie gut ankommen, wenn Sie unterwegs sind, hier WDR 4 mit der Verkehrslage. Die A1 ist dabei, Köln Richtung Euskirchen zwischen Hürth und Kreuz-Bliesheim. 10 Minuten warten Sie hier, 7 Kilometer Stau. Die A3, Köln Richtung Oberhausen zwischen Duisburg-Wedau und Oberhausen-Lerich. 10 Minuten, 6 Kilometer Stockzieher. Die A4 Aachen Richtung Köln zwischen Frechen-Nord und Köln-Klettenberg. 10 Minuten mehr, 4 Kilometer Stau. A4 Olpe Richtung Köln zwischen Engelskirchen und Overath. Da gibt es gerade eine Sperrung. Bitte machen Sie eine Gasse frei für die Rettungs- und Einsatzfahrzeuge. Dann die A40 Venlo Richtung Duisburg zwischen Grenzübergang Strahlen und Wachtendonk. 10 Minuten, 5 Kilometer. A40 Essen Richtung Dortmund zwischen Buchenwerne und Kreuz Dortmund West. Viertelstunde, 5 Kilometer. Bis 15 Uhr ist hier nur ein Fahrstreifen für Sie frei. Dann die A44 Kassel Richtung Dortmund zwischen Unna Ost und Kreuz Dortmund Unna. Hier gab es einen Unfall. Sie warten eine Viertelstunde. 6 Kilometer stockt es hier. Und die A57 Nimwegen Richtung Köln zwischen Mörskapellen und Kreuz Meerbusch. Hier auch eine Dreiviertelstunde. 8 Kilometer Stau nach einem Unfall in der Baustelle. Auch hier nur ein Fahrstreifen. 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Schönen Donnerstag.
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0: Der Song heißt ja bei mir Kochlöffel-Song. Das immer so klingt, als ob die mit dem Kochlöffel auf dem Topfen rumrauen. The Sweden mit Papa Joe bei WDR 4. Donnerstagmittag. Die Mechthild aus Rheinem, die hatte ja einen Kindheitstraum. Vielleicht haben Sie es ja mitbekommen. Einmal im Leben wollte sie gerne Paternoster fahren. Das sind ja diese umlaufenden, alten, historischen Aufzüge ohne Türen. Kennen Sie ja bestimmt auch noch, ne?
1: Genau. Super. Also eure Wünsche, die holen mich ja alle ab, ne? Ich hätte alles machen können. Ich hätte gerne mit Björn Freitag gekocht. Ich koche ja so gerne. Ich hätte mich auch so gerne in der Buchhandlung einschließen lassen. Oder am liebsten wäre ich mal einen Tag Simone gewesen im Radio. Echt, hätte ich auch gerne gehabt.
0: Also da sind viele Träume zusammengekommen und wir freuen uns sehr. Yvonne hat das jetzt gerade vom Möhnesee sehr schön zusammengefasst. Freut sich mit Mechthild und allen anderen, deren Traum in Erfüllung gegangen ist bei uns. Brian Adams hier für Sie. Sie können noch mitmachen. Morgen gibt es wieder den nächsten. Bis 10 können Sie sich noch anmelden auf wdr4.de.

Skull. Ella Ella. 10 vor 2 durch. Ja, einmal mit der Wimper geklimpert, ne? Und schon ist der Vormittag wieder rum. Oder auch mehrfach mit der Wimpern geklimpert. Ja, das Mausklimpern, das wird nachher so um 3 rum wahrscheinlich auch freudig erklingen, denn die Bauarbeiten in Köln sind rund um unsere WDR-Maus fertig. Irgendwie ist da ja was los. Da gibt es wohl eine große Enthüllung vom Geheimnis später hier auch bei uns. Ich wünsche Ihnen viel Spaß bei Stefan Vogt heute Nachmittag. Bin Martine Emmerich, hab noch Hot Chocolate für Sie. So you win again.

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0: Tag Gabriel mit Sledgehammer kurz vor zwei. Ja, so ein paar Wolken sind heute Nachmittag unterwegs, die stören aber nicht. Es ist trocken, insgesamt ein sonniger Nachmittag in Nordrhein-Westfalen. Und für Mitte Oktober ist es auch noch ganz schön warm. In Remscheid heute Nachmittag 17 Grad, Porta Westfalica kommt auf 18 und Neuss auf 20 Grad.
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2: Die Nachrichten mit Christine Langner. Guten Tag. Städte und Kreise in NRW gehen sehr unterschiedlich mit Ausreisepflichtigen um. Das geht aus Zahlen des Fluchtministeriums hervor, die der WDR ausgewertet hat. Vorausgegangen war eine Anfrage der FDP-Fraktion. Antje Passenheim, WDR-Landespolitik.
3: Während einige Kreise und Städte vergangenes Jahr fast jeden vierten Ausreisepflichtigen abgeschoben haben, erreichen andere seit 2022 jährlich nur eine Quote von 1%. In Mülheim an der Ruhr und in Wuppertal ist das etwa so. Mülheim schiebt das auf Nachfrage des WDR unter anderem auf die angespannte Personallage in der Ausländerbehörde. Andere Gründe sind auch woanders in den anderen Städten. Meist fehlende Reisedokumente oder familiäre Bindungen, etwa Schulkinder von abschiebepflichtigen Personen, die einer Abschiebung im Wege stehen.
2: In Zürich hat eine Sitzung des Weltfußballverbands FIFA begonnen. Eines der Themen ist die Rücknahme einer roten Karte eines US-Spielers bei der vergangenen Weltmeisterschaft. Er konnte dann im Achtelfinale doch spielen. Antje Kiesler berichtet.
4: Das Besondere dabei, US-Präsident Trump soll sich da persönlich drum gekümmert haben. Er hat den mächtigen FIFA-Boss Infantino wegen der Sperre angerufen. Die beiden sind befreundet. Infantino sagt allerdings, er selbst hatte mit der Entscheidung, dass der Stürmer doch spielen darf, letztendlich nichts zu tun. Klar ist, das Ganze war nur möglich durch eine bestimmte Regel, dass man eben eine Sperre im Nachhinein zurücknehmen kann. Medien berichten, dass die FIFA überlegt, diese Regel zu ändern, damit sich so ein Fall nicht nochmal wiederholt.
2: Und auch das ist heute wichtig. Der Bundestag hat die Notfallversorgung neu geregelt. Wenn Patienten sich melden, soll direkt geklärt werden, ob sie in der Notaufnahme oder einer Notdienstpraxis richtig sind. Nach einem Betrug muss die Bank dem Kunden verloren gegangenes Geld sofort erstatten, auch wenn der Kunde vielleicht unvorsichtig mit seinen Daten war. Das hat der Europäische Gerichtshof jetzt entschieden. Die Bundesregierung will die Reserve der Bundeswehr mit einem neuen Gesetz aufstocken. Darin steht, dass Reservisten, also alle, die schon mal für die Bundeswehr als Soldat gedient haben, leichter für Übungen verpflichtet werden sollen. Der Zoll hat sich jetzt zu einem großen Fund exotischer Tiere geäußert. Am Flughafen Köln-Bonn hatten die Ermittler im Koffer eines Passagiers aus Mexiko mehr als 90 Giftschlangen und Echsen gefunden, wohl um sie hier zu verkaufen.
5: Einen Fall dieser Größenordnung hatten wir in Köln noch nie und mir ist auch nicht bekannt, dass es den bundesweit so schon mal gab. Lebende Schlangen, lebende Echsen im Koffer in der Größenordnung ist ein Novum, zeigt aber, dass der Zoll gerade an der Stelle einen wichtigen Beitrag zum Artenschutz leistet.
2: Viele der Tiere sind durch den Transport gestorben. Die überlebenden Schlangen und Echsen wurden in eine Schlangenfarm in der Nähe von Braunschweig gebracht. Das war WDR aktuell.
0: Dankeschön. Jetzt noch mehr Schlangen, aber die aus Blech. Wir möchten, dass sie gut ankommen. Hier ist der WDR4-Verkehr. A1 Köln Richtung Münster zwischen Westhofener Kreuz und dem Kreuz Dortmund-Unna. Hier dauert 20 Minuten länger, 6 Kilometer Stau nach einem Unfall. A1 Osnabrück Richtung Münster zwischen Flughafen Münster-Osnabrück und Münster-Nord. Hier kommt eine Stunde obendrauf, 6 Kilometer Stau nach einem Unfall auf der linken Spur. A3 Köln Richtung Oberhausen zwischen Duisburg-Wedau und Oberhausen-Lierich. Hier dauert 10 Minuten länger, 5 Kilometer stockend. Die A4 Olpe Richtung Köln ist zwischen Engelskirchen und Overath nach einem LKW-Unfall gesperrt. Dort bitte eine Gasse für Rettungs- und Einsatzfahrzeuge bilden. A40 Venlo Richtung Duisburg zwischen Grenzübergang Strahlen und Kempen. Hier dauert es auch eine Viertelstunde länger, 8 Kilometer stockend. A40 Essen Richtung Dortmund zwischen Bochum-Werne und dem Kreuz Dortmund-West plus 10 Minuten, 5 Kilometer stockend. Bis etwa 15 Uhr ist hier nur ein Fahrstreifen frei. A45 Gießen Richtung Dortmund zwischen Hagen Süd und Westhofener Kreuz plus 10 Minuten, 4 Kilometer hier stockend. A57 Nimwegen Richtung Köln zwischen Mörskapellen und dem Kreuz Meerbusch plus 45 Minuten, 7 Kilometer Stau. Wegen Bergungsarbeiten ist nur ein Fahrstreifen frei. Und hier kommt noch ein Hinweis rein. Gegen 15 Uhr wird die A2 zwischen Bünnen und Hamm in beide Fahrtrichtungen gesperrt. Da wird eine Bombe entschärft. Alle Staus auch bei WDR 4 in der neuen ARD Sounds App. Jetzt erstmal gute Fahrt.
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0: Ja, schönen guten Tag. Es ist kurz nach zwei. Die einen nennen das Mittag, andere sind schon auf dem Weg in den Feierabend. Ich finde, können wir auch schon mal machen gleich, oder? Feierabend klingt doch immer ganz gut. Wenn Sie wollen, kann Ihr Chef auch mitkommen in Richtung Feierabend. Gibt doch was auf Gabel. Mehr in

0: Das ist Donna Lewis bei WDR 4. Wir gucken mal kurz auf die Uhr. Es ist 14:45. Was brauchen wir ja? Kartoffeln, Brot, Gemüse, vielleicht ein bisschen leckeres vom Fisch dann vielleicht noch. Wir sind ein bisschen spät dran, um jetzt auf den Markt zu gehen. Der ist ja meistens morgens oder vormittags, oft auch freitags bei Ihnen in der Stadt. Deswegen sind wir heute Nachmittag auch auf einem Feierabendmarkt. Kennen Sie sowas aus Ihrer Nähe vielleicht? Die Idee ist ja, dass Sie vielleicht da auch was für die Küche einkaufen. Aber in erster Linie geht es da, wie der Name schon sagt, nach der Arbeit hin, den Feierabend gemeinsam einläuten mit Gastronomie, mit Kultur, mit Musik oft auch. Sowas gibt es heute zum Feierabend in Dortmund auf dem Platz vor dem Theater. WDR4-Reporter Lars Faulenbach ist da heute für uns unterwegs. Ist bei dir schon Feierabend?
1: Ja, bei mir leider noch nicht. Du schickst mich ja gerade erst los. Also wenn du den anderen Reporter suchst, mache ich gerne Feierabend und lege hier die Füße hoch. Nein, Spaß beiseite. Also im Moment ist hier noch nicht so viel los, weil so ein Markt muss ja auch vorbereitet werden. Also ich sehe schon ganz viele Biergartengarnituren, die ja auf dem Platz stehen, daneben überall Mülleimer, ja, damit auch alles ordentlich wegkommt. Und eine Bühne steht da auch schon, ist schon Musik. Guck mal, und ich kriege hier schon gerade was angeboten.
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1: waren. Ah, okay. Ja, ja, also so ein Kracher hier, so eine Wurst, so eine Salami-Wurst. Ne? Guck mal, so geht das, wenn man hier als Reporter rumläuft. Nein, aber sonst, Bühne ist schon aufgebaut. Viele Händler, die sind noch dabei. Das war gerade die Frau hier vom Wurststand. Die schneidet eigentlich gerade die Brötchen und dachte dann, da ist so ein verhungerter Reporter. Dem drückt sie mal so eine Salami in die Hand.
0: Hier ist doch ein verhungerter Moderator, der hätte gerne auch so eine Salami-Wurst irgendwie.
1: Ja, ich bring dir eine mit. Okay, die hat mir noch eine zweite angeboten. Ansonsten hinter mir, ne, sehe ich ein riesengroßes Weinfass. Das ist jetzt aber nicht voll mit Wein. Nee, das ist die Bude von Matthias Hilgering. Der hat hier heute Abend so einen kleinen Weinstand, baut gerade noch auf. Herr Hilgering, jetzt störe ich Sie gerade. Tische müssen noch aufgebaut werden, Gläser sehe ich, sind auch noch im Auto. Heute ein bisschen improvisiert, ne?
3: Ja, wir fangen ein klein wenig eher an. Wir haben natürlich während des normalen Marktes auch immer noch unser Tagesgeschäft im Laden. Und von daher muss bei uns jeder alles immer machen, jeder muss anpacken.
1: Aber ein Traumwetter heute für den letzten Feierabendmarkt in Dortmund diesen Jahr, ne? 20 Grad, die Sonne scheint, kann nur gut werden, oder?
3: Mega, also ich sag mal, wenn ich das Wetter sehe, ist das Weltbest. Wir freuen uns mega auf diesen Tag und der Feiermarkt macht einfach viel Freude.
1: Ja, genau. Also wie gesagt, die Gäste lassen noch ein bisschen auf sich warten. Das ist für Sie aber schon so Feierabendmarkt eine besondere Atmosphäre, oder?
3: Absolut. Also das ist eine Atmosphäre, die man eigentlich nicht mit irgendeinem anderen Ding vergleichen kann. Es ist Leute treffen, netten Wein trinken, gute Gespräche haben, ein bisschen was essen, also ganz ungezwungen. Und im Grunde ist der Charakter des Marktes so, dass man, egal ob man alleine hinkommt, man trifft irgendwie immer jemanden, mit dem man reden kann.
1: Genau. Und gucken wir, ob das heute auch passiert. Ich bin ja noch ganz frisch hier. Vielleicht treffe ich nachher auch noch wen. Eine Wurst habe ich auf jeden Fall schon mal.
0: Ja, beiß doch mal rein. Jetzt bist du ja fertig, zumindest für den Moment. Jetzt kannst du mal sagen, wie die denn so kommt, die Wurst hier mit Salami.
1: Ist gut. Ja. Kann ich so aus den Alpen, so ein, ich weiß gar nicht, wie man das sagt, so ein Kaminwurz, ja, das ist das Wort.
0: Das klingt gut. Dann gibt es gleich noch was zu trinken dazu. Beim Weinstand bist du ja schon und wir hören Lars Faulenbach gleich wieder hier bei WDR 4 vom Feiermarkt in Dortmund.

0: Jackson Browne, stay a little bit longer hier bei WDR 4. Kurze Durchsage um 2:30 gleich von dem hier.
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0: Das sind so ganz tiefe 80er, ne? Tears for Fears mit Mad World. Es ist 14:30, jetzt gucken wir mal, was bei Ihnen so vor der Haustür los ist.
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2: Mit Joscha Weidenfeld direkt aus dem Studio Düsseldorf. In Duisburg sollen sich gestern Abend zwei Autos ein Rennen geliefert und dabei im Stadtteil Althamborn ein Trümmerfeld hinterlassen haben. Einer der Wagen kam von der Straße ab und hat dabei ein parkendes Auto so heftig gerammt, dass im Dominoeffekt ein Anhänger und ein weiteres Auto beschädigt wurden. Der Fahrer des Unfallwagens und eine Beifahrerin wurden bei der Karambolage verletzt und mussten ins Krankenhaus. Die Aussagen der beteiligten Personen, die widersprechen sich, darum sucht die Polizei jetzt weitere Zeugen. Ja, und in Düsseldorf hat die Polizei ziemlich kuriose Sachen in und an einem Auto gefunden. Bei einer Kontrolle kam unter anderem eine Schreckschusswaffe, Munition, Messer, ein Baseballschläger und Sturmhauben zum Vorschein. Unter der Motorhaube entdeckten die Polizisten außerdem Lautsprecher. Dadurch könnte zum Beispiel der Sound eines Martinshorns abgespielt werden. Das Verbauen einer solchen Soundanlage ist verboten. Deswegen ermittelt jetzt die Polizei. Dabei geht es auch um mögliche Verstöße gegen das Waffengesetz. Wir sind mitten im Brustkrebsmonat Oktober. Eine Diagnose, die verändert das Leben von Betroffenen oft von einem Tag auf den anderen. Im Sana Krankenhaus in Düsseldorf-Gerresheim begleiten speziell ausgebildete Krankenschwestern die Patientinnen durch die Therapie, so wie Schwester Karina Schadmix.
3: Für die Patientin reicht es einfach wirklich schon da zu sein und dass sie immer einen Ansprechpartner haben, der ein offenes Ohr hat und jederzeit für sie da ist, Fragen beantwortet. Und wenn es nur Kleinigkeiten sind, die benötigen da schon einfach nur die mentale Unterstützung, dass einfach jemand da ist.
2: Im Brustzentrum arbeiten insgesamt drei dieser sogenannten Breast Care Nurses. Sie betreuen die Patientinnen von der Diagnose über die Operation und Chemotherapie bis zur Nachsorge. Jetzt gibt's noch den Blick aufs Wetter. Sarah Geißler hat die Aussichten.
4: Es geht an Rhein und Ruhr mit ruhigem und freundlichem Herbstwetter durch den Nachmittag. Es bleibt trocken bei für diese Jahreszeit sehr warmen 17 bis 21 Grad. Morgen gibt's den Tag von heute so ähnlich nochmal. Erst morgen Abend ziehen Wind und Schauer auf und das Wochenende wird dann herbstlicher.
0: Wir möchten, dass Sie gut ankommen. Hier ist der WDR 4 Verkehr. A1 Köln Richtung Münster zwischen Hagen Nord und dem Kreuz Dortmund Unna. Hier dauert es eine Dreiviertelstunde länger. Mehr als 10 Kilometer Stau hier nach einem Unfall. A1 Osnabrück Richtung Münster zwischen Lattbergen und Münster Nord. Hier dauert es 20 Minuten länger. 7 Kilometer Stau wegen Bergungsarbeiten ist nur ein Fahrstreifen frei. A3 Köln Richtung Oberhausen zwischen dem Kreuz Breitscheid und Oberhausen-Lierich plus eine Viertelstunde, 7 Kilometer hier stockend. Die A4 Herlen-Aachen Richtung Köln ist zwischen Merzenich und Elsdorf gesperrt. Die Feuerwehr löscht da ein brennendes Fahrzeug gerade. Die A4 Olpe Richtung Köln ist zwischen Engelskirchen und Overath nach einem LKW-Unfall ebenfalls gesperrt. A40 Essen Richtung Dortmund zwischen dem Kreuz Bochum und dem Kreuz Dortmund West. Hier kommen 20 Minuten obendrauf, 6 Kilometer Stau. Bis etwa 15 Uhr, also noch eine halbe Stunde, ist nur ein Fahrstreifen frei. A57 Nebenwegen Richtung Köln zwischen Mörskapellen und dem Kreuz Meerbusch plus 45 Minuten, 8 Kilometer Stau. Wegen Bergungsarbeiten ist hier auch nur ein Fahrstreifen frei. A59 Duisburg Richtung Dienstlaken zwischen Duisburg-Hochfeld und dem Kreuz Duisburg-Nord plus eine Viertelstunde, 4 Kilometer Stau. Und noch dieser Hinweis, gegen 15 Uhr wird die A2 Dortmund-Hannover zwischen Bönen und Hamm für beide Fahrtrichtungen gesperrt. Da wird eine Bombe entschärft. Alle Sperrungen, alle Störungen, alle Staus natürlich auch bei WDR 4 in der neuen ARD Sounds App. Ich bin Stefan Vogt, Ihnen erstmal eine gute Fahrt und schönen Nachmittag mit uns hier.
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0: Hello, goodbye. Ach, Beatles gehen immer, oder? Hier bei WDR 4. Wir haben heute Morgen schon ein bisschen Hunger bekommen, als wir hier im schönen Morgen über die Wurst gesprochen haben, die wir im Stadion gerne essen, die so lecker schmeckt. Die Stadionwurst. Jetzt aber die entscheidende Frage. Wie heißt eigentlich eine Stadionwurst, wenn es kein Stadion gibt? Zum Beispiel, wenn die Wurst in der Kreisliga beim Fußballspiel gegessen wird. Wir haben heute Morgen nach Namen dafür gesucht, zusammen mit Ihnen. Elias aus Altstätte hatte eine Idee.
1: Wie wär's statt der Stadionbratwurst mit der Kreisliga-Praline?
0: Ja, super Idee. Ja, Sebastian aus Gelsenkirchen hat sich auch gemeldet mit seiner Idee dazu.
2: Meine Idee zur Stadionwurst wäre ein Pfosten im Brötchen.
0: Das finde ich super. Pfosten im Brötchen. Einmal mit Senf bitte. Ansonsten, wie wär's hiermit mit diesem Vorschlag?
3: Hier ist der Martin aus Duisburg. Ja, für den Fußballplatz würde ich die Wurst nennen einen Platzerschmatzer.
0: Aha, ja, warum nicht? Ne? Sind schon schöne Namen dabei, aber ich habe das Gefühl, da geht noch mehr. Wir sind ja immer noch der Frage auf der Spur, wie nennen wir eine Stadionwurst, wenn die Wurst beim Fußball gegessen wird, wo es eigentlich gar kein Stadion gibt, also beispielsweise eben in der Kreisliga. Wir sammeln weiter heute Nachmittag Ihre Vorschläge, am besten als Sprachnachricht. Die kommt hier an über die ARD Sounds App.
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0: Changes. Kleini Fischer hier bei WDR 4. Was ist denn eigentlich schon wieder mit unserer Maus los, mit der WDR-Maus? Sie wissen, die steht normalerweise in Köln in der Innenstadt am Funkhaus. Jetzt ist sie schon wieder weg gewesen, wobei wir sagen müssen, das war planmäßig, weil an ihrem Platz, wo sie normalerweise steht, Bauarbeiten stattgefunden haben. Die sind jetzt fertig und die Maus ist dann seit heute auch wieder zurück. Aber, jetzt kommt's, sie ist nicht allein, sie hat nämlich ihre Freunde dabei. Neben ihr steht jetzt die Ente und auch der hier. Der kleine blaue Elefant wurde heute feierlich präsentiert. Und da war auch zum Beispiel der 9-jährige Yunus dabei, der mit seiner ganzen Klasse, mit der 4. Klasse, mal gucken gekommen ist, was da so los war.
1: Also das war überraschend. Die Maus war ja 5 Jahre und so alleine. Und jetzt sind ja ihre Freunde gekommen. Dann hat die jetzt alleine mit ihren Freunden sehr viel Spaß.
0: Oh ja, das wollen wir doch hoffen. Viel Spaß euch dreien. Ich habe das Gefühl, dass in den kommenden Tagen noch viel mehr Besuch vorbeikommt zum Gucken, was die drei da so machen, ne?
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0: Dashley mit Live um kurz vor drei.
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2: Mein Name ist Manuel Kolb. 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
2: Vor allen Dingen, wenn wir untereinander uns mobilisieren. Kürzlich haben wir hier noch einen Abschluss des Kinderfestes gehabt, wo wir dann von der Karnevalsgesellschaft uns einen Kühlschrank ausgeliehen haben. Untereinander sind wir hier sehr ideenreich.
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0: Glenn Frey. The heat is on, gleich drei. Na, so ein paar Wolken ziehen am Nachmittag durch, die tun aber nichts. Es gibt meist viel Sonne. Für alle bei uns im Land und dazu eigentlich wenig herbstliche Temperaturen. Eher fast noch zu warm. In Herford am Nachmittag 18 Grad, Castrop kommt auf 19 und Meerbusch auf 20 Grad. Morgen wird's dann mit 21 Grad wieder warm. Dabei wechseln bewölkt mit sonnigen Abschnitten. Erst gegen Abend ziehen dann aus den Niederlanden her auffrischender Wind auf, der dann auch Regenwolken dabei hat.
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2: Die Nachrichten mit Christine Langner. Guten Tag. Bei einem medizinischen Notfall sollen Patienten in Deutschland künftig zielgerichteter und damit schneller versorgt werden. Dazu hat der Bundestag die Reform der Notfallversorgung beschlossen. Birte Sennigsen, WDR Berlin.
3: In Zukunft sollen Patientinnen und Patienten besser sortiert werden, vor Ort im Krankenhaus und auch am Telefon. Wer in die Notaufnahme geht, muss sich an einem zentralen Tresen anmelden. Dort wird geguckt, ob jemand in die Notaufnahme gehört oder beim Bereitschaftsdienst der Kassenärzte besser aufgehoben ist. Eine einheitliche Ersteinschätzung soll es auch am Telefon geben, egal ob jemand den Notruf die 112 wählt oder die 116 117. Im echten Notfall, zum Beispiel beim Verdacht auf Herzinfarkt oder bei einem Unfall, werden auch in Zukunft Rettungswagen oder Notarzt helfen.
2: Nach einem Online-Betrug muss die Bank dem Kunden verloren gegangenes Geld sofort erstatten. Das hat der Europäische Gerichtshof jetzt entschieden. Banken können sich das Geld in einem zweiten Schritt wieder zurückholen, müssen dem Kunden aber ihr Fehlverhalten nachweisen. Antonetta Stefani berichtet.
4: Bei einem Online-Kauf bekam eine Polin einen Link zugeschickt. Alles sah aus wie von ihrer Bank sonst auch und sie gab ihre Zugangsdaten ein. Später stellte sich heraus, es handelte sich um einen Phishing-Link und Betrüger buchten umgerechnet knapp 700 Euro von ihrem Konto ab. Die Frau verlangte von ihrer Bank, dass die das Geld erstattet, denn sie hätte die Überweisung nicht autorisiert. Die Bank meinte aber, dass die Frau besser hätte aufpassen müssen. Es wäre grob fahrlässig gewesen, einfach ihre Zugangsdaten einzugeben. Deshalb müsse die Bank nicht zahlen. Der Europäische Gerichtshof sah das jetzt anders und stärkt damit die Verbraucherrechte.
2: Und auch das ist heute Thema. Städte und Kreise in NRW gehen unterschiedlich mit der Abschiebung von Ausreisepflichtigen um. Zahlen des Fluchtministeriums belegen, dass Wuppertal und Mülheim auf eine Jahresquote von knapp 1% kommen. In Borken, Euskirchen und Remscheid sind es 12%. Das Oberlandesgericht Köln hat angekündigt, das Erzbistum Köln wegen eines besonderen schweren Falls von sexuellem Missbrauch verurteilen zu wollen. Die Höhe des Schmerzensgelds soll bei mindestens 500.000 Euro liegen. Ein 14-Jähriger ist nach einer gefährlichen Aktion in Köln jetzt gestorben. Er war am Wochenende auf dem Dach eines Zuges mitgefahren und hatte einen Stromschlag bekommen. Die Maus vor dem WDR-Gebäude in Köln steht jetzt nicht mehr alleine. Ihre Freunde, der Elefant und die Ente, leisten ihr seit heute Gesellschaft. Die Ente steht dabei auf dem Elefanten. Bei der Enthüllung war auch die 4. Klasse einer Kölner Grundschule dabei und die Kinder, wie zum Beispiel der 9-jährige Yunus, waren ganz begeistert.
5: Das war überraschend schön und ja, die Maus war ja 5 Jahre und so alleine und jetzt sind ja ihre Freunde gekommen. Dann hat die jetzt alleine mit ihren Freunden sehr viel Spaß.
2: Die Botschaft soll sein, mit Freunden ist das Leben schöner. Das war WDR aktuell.
0: Dankeschön für die Infos. Jetzt kommen wir zu den Verkehrsmeldungen. Wir möchten, dass Sie gut ankommen. A1 Köln Richtung Münster zwischen Hagen West und dem Kreuz Dortmund Unna. Hier dauert 20 Minuten länger, 8 Kilometer stockend nach einem Unfall. A1 Köln Richtung Euskirchen zwischen Hürth und Erftstadt. Hier dauert es 15 Minuten länger, 4 Kilometer Stau wegen Bergungsarbeiten. A3 Köln Richtung Oberhausen zwischen dem Kreuz Breitscheid und Oberhausen-Lierich plus 20 Minuten, 8 Kilometer Stau nach einem Unfall. A4 Aachen Richtung Köln zwischen Düren und Elsdorf plus eine halbe Stunde, 6 Kilometer Stau wegen Bergungsarbeiten ist nur ein Fahrstreifen frei. Die A4 Olpe Richtung Köln ist zwischen Engelskirchen und Overath nach einem Lkw-Unfall gesperrt. A57 Nebenwegen Richtung Köln zwischen Mörskapellen und dem Kreuz Meerbusch. Eine halbe Stunde kommt hier oben drauf, 8 Kilometer Stau wegen Bergungsarbeiten ist nur ein Fahrstreifen frei. A59 Duisburg Richtung Dienstlaken zwischen Duisburg-Hochfeld und dem Kreuz Duisburg-Nord plus 20 Minuten, 7 Kilometer Stau nach einem Unfall. Die A61 Koblenz Richtung Mönchengladbach zwischen Rheinbach und Weilerswist. Hier dauert es auch eine Viertelstunde länger, 7 Kilometer stockender Verkehr. Und es gibt noch eine Gefahreninformation der Stadt Hamm. Im Stadtteil Hamm-Freiske kommt es aufgrund einer Entschärfung eines Blindgängers aus dem Zweiten Weltkrieg zu Evakuierungsmaßnahmen, die in diesen Minuten beginnen. Es ist da mit erheblichen Verkehrsbehinderungen und der temporären Vollsperrung der A2 zwischen Bünnen und Hamm zu rechnen. 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
0: Guten Tag, weil wir gerade so viel Spaß hatten mit der Maus, die jetzt Gesellschaft hat, mit ihren Freunden, die neben ihr stehen beim WDR in Köln oder auch teilweise auf ihr. Wie macht der Elefant? Ja, und wie machen Roxette? Lass mal durchgehen, Elefant. Aber sowas von, damit geht's zu diesem Nachmittag am Donnerstag bei WDR 4. 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

0: Also ich bin schon so ein bisschen neidisch auf unseren WDR4-Reporter heute Nachmittag, auf den Lars Faulenbach. Haben Sie das eben gehört? Vor einer Stunde. Da steht er auf dem Feierabendmarkt in Dortmund. Erzählt uns, wie der aufgebaut wird, weil es ja gleich erst losgeht mit dem Feierabendmarkt. Was passiert, während er erzählt? Da kommt die nette Dame vom Grill nebenan vorbei, drückt ihm erstmal eine Runde Fleisch im Brötchen in die Hand. Wie machst du das, Lars? Hast du hungrig geguckt und wenn ja, wie geht das?
1: Ich nicht bewusst, aber wahrscheinlich war es das. Ich weiß nicht, vielleicht hat die Stefanie Busch sich auch einfach gefreut, dass sie schon jemanden hatte, den sie eine Wurst in die Hand drücken kann. Ist ja noch Vorbereitung. Wobei jetzt tatsächlich schon die ersten Leute hierher kommen und quasi ihr Handtuch auswerfen. Also sie setzen sich schon mal an die Biergartentisch, obwohl es ja erst in einer Dreiviertelstunde wirklich losgeht. Und die Stefanie Busch, die Frau vom Grill, ne, die, hör mal zu hier. Ah, da werden die Brötchen schon aufgeschnitten. Ja. Und wenn ich gucke auf dem Grill und mal rieche, ja, da kommt auch schon dieser Duft von Rostbratwurst. Ich bin hier beim Thüringer nämlich. Da gibt es nachher Würstchen, nicht nur auf der Hand hier im Brötchen für heute Nachmittag, wenn man hier in Dortmund auf dem Feierabendmarkt ist und vielleicht ein Weinchen trinkt, ein Bier und natürlich dazu was essen will. Gibt noch andere schöne Sachen. Hier kann man auch noch was kaufen. Der Chef, der ist gerade noch bei der Vorbereitung, der Moritz Albers. Da haben wir noch ein großes Plakat, das müssen wir noch hinhängen. Ne? Das habe ich ihm gerade gesagt, müssen wir noch einen Moment warten. Aber Herr Albers, Angebot, Sarkodi-Beißer, das ist was mit Knoblauch, das ist das, was ich vorhin hier in die Hand gedrückt gekriegt habe. Ne? Wie ist denn das so? Feierabendmarkt ist ja vor allem eigentlich Gastro, aber wenn ihr hier so mit eurer Wurst da seid, die Leute kaufen auch schon noch was für zu Hause?
2: Ja, auf jeden Fall. Also die kaufen was für zu Hause und die kommen auch auf den Wochenmarkt. Und vor allem auf dem Feierabendmarkt kaufen sie natürlich was, was sie schnell essen können, was sie während des Biers, während des Weins genießen können. Und ab und zu mal eine kleine Salami zwischendurch. Ja.
1: Ist es für euch auch besonders schön? Also Wochenmarkt ist ja anders als jetzt hier. Früh morgens aufstehen, nur ganz kurz, also in der Nachmittag auch mal schön, gerade bei so einem Wetter?
2: Ja, wunderbar. Ist immer was ganz anderes. Ganz andere Atmosphäre, ganz andere Leute vor allem, weil es keine Wochenmarktkunden sind. Und es macht immer wieder Spaß.
1: Genau. Und die kommen jetzt wirklich auch schon hier an. Also ich staune, ne? Das ist ja noch eine Dreiviertelstunde, aber vielleicht haben die auch schon den Bratwurstgeruch gerochen und gedacht, es geht schon los und komm jetzt schon hier vorbei.
0: Ja, also ich stelle mir vor, auf dem Schild steht wahrscheinlich an der Wurstbude junger Mann zum Probieren gesucht. Ich würde mich anbieten, ansonsten, ich glaube, Lars kann sich auch ein bisschen durchfuttern, wird noch ein bisschen bleiben auf dem Feierabendmarkt in Dortmund. Vorbereitung laufen und wenn es gleich losgeht, sind wir natürlich auch dann live dabei hier bei WDR4.

0: Chaka Khan, I'm Every Woman. Es ist kurz vor halb vier.
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0: Das sind die Totenhosentage wie diese. Es ist 3:30. Jetzt gucken wir, was bei Ihnen vor der Haustür los ist.
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2: Mit Joscha Weidenfeld direkt aus dem Studio Düsseldorf. Hallo. In der Essener City ist die Aufregung immer noch groß, nachdem dort gestern zwei Männer offenbar einem Häftling während eines Arztbesuchs zur Flucht verholfen hatten. Von ihm und seinen mutmaßlichen Helfern fehlt noch jede Spur. In dem Café neben der Arztpraxis läuft heute wieder der Normalbetrieb. Mitarbeiterin Adelia Kagirova stecken die Ereignisse aber noch in den Knochen. Ihre Gäste hatten alles direkt vor dem Fenster mitbekommen.
3: Wir haben auch die Gäste gefragt, was denn genau passiert ist. Und die haben gesagt, das ging alles so schnell. Da kamen Jungs, die haben sich was übers Gesicht gezogen, um sich wohl irgendwie zu vermummen. Und haben dann auch nur noch gesehen, wie einer wohl befreit wurde. Und dann sind sie schon auf dem E-Roller davon.
2: Der Häftling saß wegen des Verdachts auf Drogendelikte und gefährlicher Körperverletzung im Gefängnis. Das Justizministerium sagt, dass der 34-Jährige erst am Vorabend informiert wurde, dass es zum Arzt geht. Die Flucht konnte also nicht von langer Hand geplant worden sein. Morgen beschäftigt der Fall den Rechtsausschuss des Landtags. Jetzt eine gute Nachricht aus Düsseldorf. Da können Brustkrebspatientinnen aufatmen. Das Brustzentrum am ehemaligen Luisenkrankenhaus hat einen neuen Träger und konnte somit gesichert werden. Die Johanniter haben die Einrichtung übernommen. Ein Großteil der Ärzte bleibt den Patientinnen damit erhalten. Künftig soll die Behandlung von Brustkrebs und anderen gynäkologischen Krebserkrankungen am Standort sogar noch ausgebaut werden. Das Zentrum heißt jetzt MVZ Brustzentrum Niederrhein. Und wir machen direkt weiter mit den guten Nachrichten aus Düsseldorf. Nach mehr als 20 Jahren Stillstand gibt es jetzt endlich Hoffnung für das Glasmacherviertel im Stadtteil Gerresheim. Zwei Unternehmen haben das riesige Gelände gekauft. Dort sollen 1700 Wohnungen entstehen. Und jetzt fehlt noch der Blick aufs Wetter. Und den hat Sarah Geißler.
4: Guten Tag, es geht an Rhein und Ruhr mit ruhigem und freundlichem Herbstwetter durch den Nachmittag. Es bleibt trocken bei für diese Jahreszeit sehr warmen 17 bis 21 Grad. Morgen gibt es den Tag von heute so ähnlich nochmal. Erst morgen Abend ziehen Wind und Schauer auf und das Wochenende wird dann herbstlicher.
0: Wir möchten, dass Sie gut ankommen. Hier ist der WDR 4 Verkehr. A1 Köln Richtung Dortmund zwischen Volmarstein und Westhofener Kreuz. 20 Minuten kommen hier oben drauf. 8 Kilometer Stau. A1 Köln Richtung Euskirchen zwischen Gleuel und Erftstadt. Hier dauert es eine halbe Stunde länger. 7 Kilometer Stau wegen Bergungsarbeiten. Die A2 Hannover-Dortmund ist zwischen Hamm und Bönen in beiden Richtungen wegen der Entschärfung einer Bombe gesperrt. A3 Köln Richtung Oberhausen zwischen dem Kreuz Breitscheid und Oberhausen-Glierig plus eine halbe Stunde 9 Kilometer Stau nach einem Unfall. Die A4 Olpe Richtung Köln ist zwischen Engelskirchen und Overath nach einem LKW-Unfall weiterhin gesperrt. A43 Wuppertal Richtung Recklinghausen zwischen Wittenhefen und dem Kreuz Herne. Hier dauert es 20 Minuten länger, mehr als 10 Kilometer stockender Verkehr. A61 Koblenz Richtung Mönchengladbach zwischen Rheinbach und Weilerswist. Hier kommen 20 Minuten für Sie dazu, 8 Kilometer Stau. A61 Mönchengladbach Richtung Koblenz zwischen Türnich und dem Dreieck Erftal plus eine Viertelstunde, hier 5 Kilometer Stau. Und hier kommt noch eine Ankündigung rein. Die A30 Bad Oeynhausen Richtung Osnabrück wird gegen 15.45 Uhr, also in einer Viertelstunde ungefähr, zwischen Bad Oeynhausen Ost und Bad Oeynhausen Nord gesperrt. Dort werden aus einem defekten Transporter Schweine umgeladen. Alle Staus gibt's auch und alle Störungen bei WDR 4 in der neuen ARD Sounds App. Stefan Vogt hier, schönen Nachmittag und ich wünsche gutes Durchkommen.
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0: Donnerstagnachmittag bei WDR 4. Wir erkunden ja in dieser Woche natürlich wieder auch unser Land Nordrhein-Westfalen. Mit Ihrer Hilfe lernen wir Orte kennen, von denen viele vielleicht vorher noch nie gehört haben. Rheinen zum Beispiel. Nicht Rheine, sondern Rheinen. Da sind wir ja diese Woche zu Besuch. Das ist so ein kleines 700-Seelen-Dorf am Rande des Sauerlands, Rheinen bei Iserlohn. Und wenn wir kurz in die Geschichte eintauchen, als dann in den 70er Jahren eine Neubausiedlung gebaut wurde, haben die alteingesessenen Dorfbewohner den Verein Dorfgemeinschaft Rheinen gegründet, damit sich alle schnell einleben und auch gut zusammenwachsen. Und das funktioniert bis heute. Alexander und seine Familie sind ein gutes Beispiel dafür.
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3: Ich bin Alexander Terzakis und ich wohne jetzt knapp seit anderthalb Jahren in Rheinen.
1: Was hat Sie hierher verschlagen?
3: Unsere Tochter sollte jetzt nicht unbedingt in der Stadtmitte aufwachsen. Dann haben wir uns halt umgeschaut und ja, durch Zufall hat es sich ergeben, dass hier eine Wohnung frei war und da hatten wir großes Glück.
1: Und was machen Sie?
3: Ich bin Marketingmanager bei einem Logistiknetzwerk.
1: Was macht diesen Ort zu Ihrer Heimat?
3: Wir sind hier von Anfang an gut aufgenommen worden. Mittlerweile auch, würde ich sagen, sehr gut integriert. Also wir sind der Dorfgemeinschaft relativ schnell beigetreten und unser lieber Nachbar, der René, hat uns eigentlich dann auch wirklich sofort ziemlich schnell eingeladen, mal rüberzukommen in den Garten und ja, so hat man sich dann halt kennengelernt.
1: Was gibt es nur hier?
3: Was wir so festgestellt haben, hier gibt es keine Unterschiede zwischen den Menschen. Also egal, ob das jetzt, keine Ahnung, Wohnungseigentümer ist oder nur jemand, der zur Miete wohnt, der in der Bank arbeitet, der, weiß ich nicht, ein LKW-Fahrer ist. Da werden keine Unterschiede gemacht.
1: Wenn wir Sie für einen Tag hier besuchen, was machen wir?
3: Ich glaube, ich würde eine schöne Runde drehen durch die Natur. Gerade oben die Höfe entlang, da sind so weitläufige Wiesen. Und man kann auch echt ziemlich weit hier einfach spazieren gehen und hat die Natur eigentlich wirklich direkt vor die Füße.
1: Was funktioniert hier richtig gut?
3: Die Nachbarschaftshilfe.
1: Zum Beispiel?
3: Zum Beispiel mit unseren Nachbarn eine Lampe anbringen bei uns im Badezimmer, die halt wirklich sehr schwierig, wie alle sagten, anzubringen war. Und dann klappte das aber innerhalb von einer Viertelstunde.
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0: Uns treibt ja den ganzen Tag schon hier bei WDR 4 eine entscheidende Frage rum. Was ist leckerer als eine Bratwurst? Eine Stadionwurst. Ja, okay. Wie nennt man aber eine Stadionwurst ohne Stadion, wenn es die Wurst zum Beispiel bei einer Kreisliga-Begegnung auf der Hand gibt? Da haben wir heute Morgen schon drüber gesprochen. Elias hat gesagt, hier, Idee wäre, wir nennen das Ganze Kreisliga-Praline. Oder von Sebastian der Vorschlag, Pfosten im Brötchen. Ja, könnte man so nennen. Über unsere ARD Sounds App ist gerade noch der Vorschlag hier reingekommen.
1: Ja, Markus hier, hallo. Ja, ich hätte jetzt gesagt, wir nennen diese Wurst Ruhrpott-Duplo. Ist auch mal was Schönes, oder?
0: Ja, super schön. Ruhrpott-Duplo, finde ich erst rein. Wir würden den Namen auch für Stadionwürste außerhalb des Ruhrgebiets freigeben. Aber jetzt kommen Sie, weil ich weitersammle. Wie nennen wir eine Stadionwurst ohne Stadion? Sprachnachricht kommt an, hier direkt im Studio. Wenn Sie die über WDR 4 in der ARD Sounds App

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0: rocken wir uns durch diesen Donnerstagnachmittag mit The Free und All Right Now. Wir gucken kurz mal gemeinsam raus, okay? Der Nachmittag ist meist freundlich, so bleibt es auch bis zum Abend, sonnig und trocken. Morgen dann ähnlich schön, erst abends kann mal ein bisschen was runterkommen. Dazu dann morgen wieder für Oktober fast zu warm in Winterberg, dann bis 15 Grad. Schwerte kommt auf 19 und Aachen bis auf 20 Grad.
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2: Die Nachrichten mit Christine Langner. Guten Tag. Das Erzbistum Köln muss Schmerzensgeld in nie dagewesener Höhe zahlen. Ein Richter am Oberlandesgericht Köln hat heute verkündet, dass eine Missbrauchsbetroffene mindestens 500.000 Euro, eventuell auch mehr, bekommen soll. Christina Zülke, WDR Köln.
3: Die Erleichterung war der Betroffenen deutlich anzumerken. 4 Jahre kämpfte sie dafür, dass die Kirche Verantwortung tragen muss. Das Landgericht hatte das zunächst abgelehnt, geurteilt, der Priester habe sie als Privatmann missbraucht. Dem widersprach jetzt das Oberlandesgericht. Die Kirche war als Kind jahrelang von einem Priester missbraucht worden, der gleichzeitig vom Erzbistum als ihr Pflegevater benannt worden war. Das finale Urteil wird erst im November gesprochen. Fest steht allerdings, dass es die höchste Summe sein wird, die ein Gericht dem Opfer eines Priesters je zugesprochen hat. Vorherige Schmerzensgeldzahlungen des Erzbistums werden mit der jetzigen Summe verrechnet werden.
2: Die Untersuchung zur Brustkrebsfrüherkennung, also die Mammographie, wird in Zukunft schon ab 45 Jahren von den gesetzlichen Krankenkassen übernommen. Der gemeinsame Bundesausschuss hat beschlossen, die Altersgrenze abzusenken. Daniela Remus berichtet.
4: Die Brustkrebsleitlinie der EU-Kommission empfiehlt, diese systematische Früherkennungsuntersuchung bereits seit 2021 auch für diese jüngere Altersgruppe. Ab Sommer 2027 werden deshalb auch hierzulande die Krankenkassen das Screening für alle Frauen im Alter von 45 bis 75 Jahren bezahlen. Möglich geworden war dieser Schritt durch die gesetzlich vorgeschriebene Prüfung und Verordnung vom Amt für Strahlenschutz. Sie hat bestätigt, dass die Strahlenbelastung, der die Frauen durch diese Untersuchung ausgesetzt sind, mehr Nutzen als Schaden verursacht.
2: Und auch das ist heute Thema. Der Bundestag hat die Notfallversorgung neu geregelt. Wenn Patienten sich melden, soll direkt geklärt werden, ob sie in der Notaufnahme oder einer Notdienstpraxis richtig sind. Nach den heftigen Regenfällen in der türkischen Metropole Istanbul hat sich die Zahl der Todesopfer auf 3 erhöht. Den offiziellen Angaben zufolge werden noch 4 Menschen vermisst. Papst Leo scheint sich gut von seiner Lungen-OP zu erholen. Das zeigt nach Angaben seiner Ärzte eine Röntgenaufnahme, die heute gemacht wurde. Die Maus vor dem WDR-Gebäude in Köln steht jetzt nicht mehr alleine. Ihre Freunde, der Elefant und die Ente, leisten ihr Gesellschaft. Die Botschaft soll sein, mit Freunden ist das Leben schöner. In Trier soll gestern ein Mann 500 Mittelmeergrillen im Dom freigelassen haben. Was den Mann dazu veranlasst hat, hat er der Polizei nicht verraten. Sie wird aber mit den Worten zitiert, dass das Zirp-Konzert dem Trierer Dom kurzzeitig ein mediterranes Flair verliehen habe. Ein Kammerjäger ist jetzt damit beauftragt, die Grillen aus dem Dom zu bekommen. Das war WDR aktuell.
0: Wir möchten, dass Sie gut ankommen. Hier ist der WDR4 Verkehr. A1, Köln Richtung Euskirchen zwischen Gleuel und Erftstadt. Hier dauert es eine Dreiviertelstunde länger, 7 Kilometer Stau wegen Bergungsarbeiten. Die A2 Hannover-Dortmund ist zwischen Hamm und Bönen in beiden Richtungen wegen der Entschärfung einer Bombe gesperrt, jeweils hier 6 Kilometer Stau. A3, Köln Richtung Oberhausen zwischen dem Kreuz Breitscheid und Oberhausen-Lierich. Hier dauert es eine halbe Stunde länger, 9 Kilometer Stau nach einem Unfall. Die A4 Olpe Richtung Köln ist zwischen Engelskirchen und Overath nach einem Lkw-Unfall voraussichtlich noch eine halbe Stunde gesperrt. Die A30 Bad Oeynhausen Richtung Osnabrück ist zwischen Bad Oeynhausen Ost und Bad Oeynhausen Nord gesperrt. Da werden immer noch Schweine umgeladen. A46 Heinsberg Richtung Düsseldorf zwischen Grevenbruch und dem Kreuz Neuss-West. Hier dauert es eine Dreiviertelstunde länger, 6 Kilometer Stau. A46 Düsseldorf Richtung Wuppertal zwischen Hahn West und Wuppertal Oberbarmen. 20 Minuten dauert es hier länger, 10 Kilometer Stau und stockend. Und A61 Mönchengladbach Richtung Koblenz zwischen dem Kreuz Kappen und dem Dreieck Erftal. Hier dauert es eine halbe Stunde länger, 7 Kilometer Stau wegen Bergungsarbeiten auf der A1. Können Sie alles nochmal nachlesen? 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
0: Ja, ich drin und Sie am Radio. Und gemeinsam machen wir uns mal einen entspannten Nachmittag hier, oder? Ich könnte Ihnen dazu, wenn Sie wollen, eine Tasse Kaffee rüber mailen. Jetzt erstmal intra-ohr-venös gibt's dazu den hier, Steve Winwood. Ist Valerie.
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0: Ich gucke mir immer auf, wie immer ihn zusammen. Wie spät haben wir es? Es ist 16:45. Ich finde, das ist eine gute Feierabendzeit. Kennen Sie das, dass der Feierabend gemeinsam gefeiert wird? Das machen wir im Radio hier bei WDR4 natürlich mit Ihnen. Es gibt aber bei uns im Land in Nordrhein-Westfalen auch einige Feierabendmärkte. Im Grunde sind das so wie Wochenmärkte, aber weniger Obst- und Gemüsestände. Dafür mit mehr auf der Hand zum Essen und Trinken. Und Musik gibt's auch. Wir haben eben schon aus Dortmund gehört, wie da die Vorbereitungen laufen für den Feierabendmarkt auf dem Platz vor dem Theater. Der hat vor ein paar Minuten gerade um 4 offiziell für die Besucher geöffnet. Lokalzeitreporter Lars Faulenbach ist ja auch bei den Vorbereitungen dabei gewesen. Das Problem ist, der Mann hat schon alles aufgegessen.
1: Nein, habe ich natürlich nicht. Du, es gab eine Wurst, ne, von der netten Frau am Grill. Ansonsten ja. Sitze ich hier bisher auf dem Trocknen, muss mich zurückhalten. Ich muss ja reportieren, Stefan, ne? Da kann ich nicht hier alles wegessen. Aber es ist krass, wenn du mal überlegst, vor einer Stunde hier noch nichts los, da haben die noch aufgeräumt, vorbereitet und jetzt ist es gerammelt voll wirklich. Einige Leute, die waren ja schon 16:45 da, haben hier ihre Handtücher ausgeworfen. Das geht hier wie auf Malle wirklich, haben hier die Plätze gesichert und jetzt ist jeder Tisch besetzt. Manche warten dann noch auf Leute, die irgendwie dazukommen. Der Kevin hier aus Dortmund, der war auch einer von den ersten, frisch aus dem Urlaub, ne, der ist mit seiner Frau durch Europa getourt. Die hat dann auf einem der letzten Stops im Bayerischen Wald noch einen Zahn verloren, deswegen musste jetzt heute zum Zahnarzt. Gott. Aber der Kevin ist schon mal hier. Das heißt, erfahrener Feierabendbesucher, da weiß man, man muss früh hin, ne?
2: So ist es. Wir versuchen 3-4 Mal im Jahr hierher zu kommen. Müssen natürlich immer sehen, dass es zeitlich passt und dann natürlich besonders früh sein, um das Handtuch auszurollen, wie du schon gesagt hast, weil sonst wird es echt voll hier und dann kriegt man keinen Sitzplatz mehr.
1: Genau, also deswegen steht hier auch schon länger eine Weinflasche, das erste Glas ist im Anstich quasi, ne? Und rundherum wirklich ganz viele Leute, da werden noch weitere Tische aufgebaut. Was ist so das Besondere am Feierabendmarkt?
2: Das ist so der kleine Hotspot hier in Dortmund, wo man Freunde nochmal treffen kann, Bekannte treffen kann, neue Bekannte auch kennenlernen kann und natürlich mit den Kollegen direkt vom Feierabend hierher und das ein oder andere Glas Wein vom Weinanhänger trinken ist natürlich super und heute spielt das Wetter noch mit. Was will man mehr? So als letzten Feierabendmarkt im Jahr.
1: Genau, und dann hat er seinen Schwiegervater auch noch zwangsverpflichtet, der ist heute zum ersten Mal da, aber ich glaube, der steht das heute auch hier durch.
0: Ich bin so froh, dass Kevins Frau den Zahn woanders verloren hat und nicht auf dem Feierabendmarkt in Dortmund. Nicht, dass sie auf eine Olive mit Stein gebissen hat oder irgendwie sowas. Das könnte ja auch passieren. Aber Lars, du hast es gut beschrieben, dass ja offenbar wirklich Handtücher ausgerollt werden auf diesen vielen Bierbänken und Biertischen, die da aufgebaut worden sind für die vielen Besucher. Wenn Sie mal einen Eindruck davon haben möchten, wie das aussieht, wie voll es auf dem Feierabendmarkt in Dortmund am Platz vor dem Theater auch gerade wird, dann klicken Sie gerne mal ins Netz bei uns im Studioblog. Da finden Sie einige Bilder, wie es da aussieht und was da noch so los ist, das hören wir später, wenn sich Lars Faulenbach gleich wieder hier bei WDR4 meldet. Bis später.

0: Das sind die ganz frühen 70er mit T-Rex und Hot Love hier bei WDR 4. Kurz vor halb fünf am Donnerstagnachmittag.
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4: 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Wir könnten da einen schönen Platz bei uns im Gewächshaus zur Verfügung stellen.
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0: Walk Like an Egyptian. Das sind die Bengals um 16:30.
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2: Mit Joscha Weidenfeld direkt aus dem Studio Düsseldorf. Viel Aufregung gestern in der Essener City und das merkt man auch heute noch. Erst war ein Häftling entwischt, weil ihnen zwei Männer wohl während eines Arztbesuchs zur Flucht verholfen hatten. Kurz darauf hieß es nur wenige hundert Meter davon entfernt, Handgranatenalarm. Leute hatten da einen Gegenstand entdeckt in der Nähe eines Friseurladens, in dem Samet Üzen arbeitet.
3: Haben die unterm Auto irgendwas gefunden oder gesehen? Daraufhin haben direkt die Polizei gerufen. Dann waren die auch sofort da. Und dann nach ein paar Minuten sind die dann hier reingekommen und haben gesagt, bitte einmal alle räumen und Laden verlassen. Wir waren erstmal beruhigt, dass wir allgemein rausgeschickt wurden, weil wenn das keine Attrappe wäre und das Ding hochgehen würde, dann wer weiß, was passiert wäre, ne?
2: Der Gegenstand, der stellte sich dann in der Tat als Handgranatenattrappe heraus. Ob der Fall jetzt auch mit dem geflohenen Häftling zusammenhängt, zum Beispiel als Ablenkungsmanöver, ist noch völlig unklar. Die Polizei sucht auf jeden Fall weiter intensiv nach dem Mann und seinen mutmaßlichen Helfern. Immer mehr E-Autos, immer mehr Wärmepumpen und dazu die Industrie. Duisburg braucht so viel Strom wie nie zuvor. Deshalb ist jetzt ein neues Umspannwerk in Betrieb gegangen. Laut Erich Ploch von der Gesellschaft Netze Duisburg ist die Anlage auch für Krisenzeiten gerüstet und vor Angriffen geschützt.
4: Diese Anlage hat natürlich den Vorteil, dass sie nicht draußen auf einer grünen Wiese steht, wo ein Zaun rum ist, sondern die ist in einem Gebäude. Ja, und dadurch habe ich natürlich schon den Schutz, ja, dass hier keine Drohne reinfliegen kann oder dass ich hier eine Silvesterrakete drüber schießen kann. Die Anleitung, das geht nicht. Das heißt also, hier habe ich mehrere Schutzbereiche, ich habe den Zaun, ich habe dann das Gebäude als solches und dann noch die Anlage auch geschützt gegen äußere Einflüsse.
2: Zuletzt hatten verschiedene Sabotageangriffe in NRW für Aufregung gesorgt, unter anderem mit Feuerwerkskörpern auf ein Umspannwerk von Amprion in Bergheim. Jetzt fehlt noch das Wetter und das hat Sarah Geißler.
5: Der Tag an Rhein und Ruhr geht trocken, meist freundlich und mit Abendtemperaturen von 16 bis 18 Grad zu Ende. Die Nacht bleibt ebenfalls trocken, wird bei 13 bis 10 Grad aber stellenweise bewölkt oder neblig trüb. Morgen nach teils nebligem Start erst freundlich und mild, ab dem Abend windig und nass.
6: Wir möchten, dass Sie gut ankommen. Hier ist der WDR 4 Verkehr. A1 Köln Richtung Dortmund zwischen Hagen West und Schwerte. Hier dauert 20 Minuten länger, 10 Kilometer stockender Verkehr. A1 Dortmund Richtung Münster zwischen Unna und Hamburg-Umwerne. Hier plus eine halbe Stunde, etwa 15 Kilometer Stau. A1 Köln Richtung Euskirchen zwischen Gleuel und Erftstadt. Hier dauert es eine Dreiviertelstunde länger, 7 Kilometer Stau wegen Bergungsarbeiten. A2 Hannover Richtung Dortmund zwischen Hamm-Üntrop und Hamm. Hier plus eine halbe Stunde, 4 Kilometer Stau nach einem Unfall. Die A30 Bad Oeynhausen Richtung Osnabrück ist zwischen Bad Oeynhausen Ost und Bad Oeynhausen Nord gesperrt. Da werden immer noch Schweine von einem Transporter umgeladen. Die A40 Essen Richtung Duisburg ist zwischen Mülheim-Heißen und Mülheim-Winkhausen nach einem Unfall mit mehreren Fahrzeugen gesperrt. 8 Kilometer Stau hier ab dem Dreieck Essen-Ost. Bitte dort eine Rettungsgasse bilden. A46 Heinsberg Richtung Düsseldorf zwischen Grevenbruch und dem Kreuz Neuss-West plus eine halbe Stunde, 5 Kilometer Stau. Und A61 Mönchengladbach Richtung Koblenz zwischen dem Kreuz Karpen und dem Dreieck Erftal. Hier kommt eine Dreiviertelstunde obendrauf, 9 Kilometer Stau wegen der Bergungsarbeiten auf der A1. Alle Staus, alle Störungen, auch Sperrungen gibt's bei WDR 4 in der neuen ARD Sounds App. Ich bin Stefan Vogt, würde auf dem Beifahrersitz mitfahren, wenn's genehm ist.
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Und hier wäre schon mal akustisches Übematerial.

0: Ich wusste doch, also auf Sie kann ich mich verlassen. Wenn jemand Ideen hat, dann doch wir hier als WDR4-Gemeinschaft. Gesucht wird, seit heute Morgen bei uns ja schon, der Name für eine, nennen wir sie, falsche Stadionwurst. Also eine Stadionwurst, die zwar beim Fußball gegessen wird, aber in den unteren Ligen, wo es in den seltensten Fällen ja ein richtiges Stadion gibt, also irgendwie beim Fußball. Es ist eine Menge von Ihnen an Ideen, wie man so eine Wurst nennen kann, über die ARD-Sounds-App reingekommen. Auch Mails sind reingeflattert, hier so eine kleine Auswahl. Wie nennen wir die Stadionwurst ohne Stadion? Ich bräuchte so ein bisschen Fußballstimmung dazu. So kann's gehen. Petra aus Kempten zum Beispiel schreibt, wie wär's mit Laola-Latte? Bisschen gut, ne? Oder Idee von Günther aus Dülmen, statt Stadionwurst sagen wir einfach Rasenbraten. Schön auch die beiden Ideen, sogar ja doppelte Ideen von Michael aus Witten. Fankurve vom Rost oder knackige Verlängerung im Brötchen. Alex aus Neuss hätte den Vorschlag, das Ganze Kickerknacker zu nennen. Hier Gemeinschaftsvorschlag von Silke und Jutta, Phosphatstange. Das habe ich schon irgendwo gehört. Oder hier Roman aus Gladbeck würde sagen, wir können es einfach Bolzbratwurst nennen. Ansonsten würde ich noch abschließen, ich kann gar nicht alles nennen, was hier reingeflattert gekommen ist. Es ist wirklich toll. Markus aus Gütersloh hätte die Idee, das Ganze vielleicht einfach Ackerschlauch zu nennen. Ach, schön, oder? Danke für Ihre tollen Ideen. Hier, Verena hätte auch noch eine Idee.
1: Im Westfalia-Osterweg-Stadion sagt man tatsächlich Bra im Brö. Mein Freund spielt nämlich da im Tor und deshalb weiß ich es ganz genau. Liebe Grüße.
0: Ach, das ist schön. Bra im Brö gefällt mir sehr gut. Bei uns jetzt Mu im Ra. Also Musik im Radio, ne? Weniger fußballerisch, bisschen ruhiger, aber schön. Richard Sanderson, Reality. Welt.

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0: Es könnte eigentlich kein besseres Wetter für einen Feierabendmarkt sein als heute, oder? Sind wir später ja noch live auf dem Feierabendmarkt in Dortmund. Trocken und meist freundlich bei Abendtemperaturen um 11 bis 19 Grad. Morgen starten wir teilweise erstmal ein bisschen neblig in den Freitag, aber dann kommt die Sonne wieder raus und es bleibt bis zum Abend trocken. In Bad Berleburg dann morgen bis 16 Grad, Ibbenbüren kommt auf 19 und Bielefeld bis auf 20 Grad.
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2: Die Nachrichten mit Christine Langner. Guten Tag. Der Bundestag hat den Weg für den Personalausweis auf dem Handy freigemacht. Die Koalitionsmehrheit stimmte dafür, dass die entsprechende App für die digitale Brieftasche ab dem kommenden Jahr verfügbar sein soll. Jakob Mayer, WDR Berlin.
3: Wer einen Antrag bei der Behörde stellen, ein Bankkonto eröffnen oder sich bei einem Online-Dienst anmelden will, soll es künftig einfacher haben. Ab Anfang kommenden Jahres braucht es dazu nicht mehr den Personalausweis oder den Führerschein in Form der Plastikkarte. Die Identität kann über eine digitale Brieftasche auf dem Smartphone nachgewiesen werden. Nach und nach können darin immer mehr persönliche Dokumente wie die Geburtsurkunde oder auch Fahrtickets abgespeichert werden. Die entsprechende App heißt DIU.
2: DFB-Präsident Neuendorf hat nach der Sitzung des FIFA-Rates in Zürich eine durchwachsene Bilanz gezogen. Zufrieden sei er damit, dass die europäischen Verbände ihre Kritikpunkte am Chef des Weltfußballverbands Infantino deutlich vortragen konnten. Aus Zürich, Sandra Bieger.
4: Die letztlich gescheiterten Pläne von FIFA-Chef Infantino, Teile der WM an private Investoren zu verkaufen. Die Verleihung des FIFA-Friedenspreises an US-Präsident Trump, die von der FIFA aufgehobene Sperre für den Spieler Balogun. Das waren Themen, die die Europäer in die Sitzung eingebracht haben. Nach Auskunft von DFB-Präsident Neuendorf hörte sich Infantino die Kritik an, entschuldigte sich für mangelnde Kommunikation. Antworten versprach er erst in den kommenden Wochen. Neuendorf bezeichnete das als enttäuschend.
2: Und auch das ist heute Thema. Die Untersuchung zur Brustkrebsfrüherkennung, die Mammographie, wird in Zukunft bereits ab 45 Jahren von den gesetzlichen Krankenkassen bezahlt. Bisher war das erst ab 50 Jahren der Fall. Das Oberlandesgericht Köln hat angekündigt, das Erzbistum Köln wegen eines besonders schweren Falls von sexuellem Missbrauch verurteilen zu wollen. Die Höhe des Schmerzensgelds soll bei mindestens 500.000 Euro liegen. Die SPD wählt Mitte Januar in Bremen einen neuen Parteivorstand. Das hat die Partei jetzt nach dem Rücktritt von SPD-Co-Chefin Baas mitgeteilt. Die Schaltsekunde wird abgeschafft. Sie hat bisher dafür gesorgt, dass die von Atomuhren gemessene Zeit nicht groß von der astronomischen Zeit, die durch die Erdrotation bestimmt wird, abweicht. Der spanische Fußballclub FC Barcelona hat sein neues Sondertrikot vorgestellt, für das Fans viel hinblättern sollen. Der Startpreis liegt nur einen Cent unter 500 Euro. Gesicht der Aktion ist der dreifache Grammy-Gewinner Tyler, the Creator. Der Rapper wurde für seine frühen Texte oft kritisiert. Anlass für das Sondertrikot ist der anstehende Clásico gegen Real. Seit einigen Jahren holt sich Barca für diese Spiele Künstler aufs Trikot. Mit dabei waren unter anderem auch schon Coldplay oder Ed Sheeran. Das war WDR aktuell.
0: Dankeschön und hier ist der WDR 4 Verkehr. Wir möchten, dass Sie gut ankommen. A1 Euskirchen Richtung Dortmund zwischen Köln-Löwenich und dem Kreuz Leverkusen-West. Hier dauert 20 Minuten länger, 10 Kilometer stockend. A1 Dortmund Richtung Münster zwischen Unna und Hamburg-Humverne. 20 Minuten dauert es hier länger, 8 Kilometer stockend. A3 Köln Richtung Oberhausen zwischen dem Kreuz Breitscheid und dem Kreuz Oberhausen-West. Hier kommen 20 Minuten obendrauf, 10 Kilometer stockend nach einem Unfall. A3 Oberhausen Richtung Köln zwischen dem Kreuz Hilden und dem Kreuz Leverkusen plus 45 Minuten mehr als 10 Kilometer Stau. Die A30 Bad Oeynhausen Richtung Osnabrück ist zwischen Bad Oeynhausen Ost und Bad Oeynhausen Nord gesperrt. Da werden immer noch Schweine von einem Transporter umgeladen. A45 Gießen Richtung Hagen zwischen Lüdenscheid und Hagen Süd. 20 Minuten dauert es hier länger, 6 Kilometer Stau. A46 Heinsberg Richtung Düsseldorf zwischen Grevenbruch und dem Kreuz Neuss West. 45 Minuten dauert es hier länger, 6 Kilometer Stau nach einem Unfall. Und A57 Köln Richtung Nimwegen zwischen Krefeld-Oppum und dem Kreuz Kamp-Lindfort. Hier kommen 20 Minuten obendrauf, 10 Kilometer stockend. Alle Störungen, auch alle Staus bei WDR 4 in der neuen ARD Sounds App. Jetzt kommen Sie erstmal gut durch. 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
0: Ich habe ja echt Ihren Ehrgeiz geweckt, habe ich das Gefühl. Was den Namen für eine Stadionwurst angeht, beschäftigt uns den ganzen Tag schon hier bei WDR 4. Also für eine Wurst, die beim Fußballspiel ohne Stadion gegessen wird. Ich habe ja schon gesagt, alle Ihre Ideen, die hier reinflattern, die kann ich gar nicht nennen. Aber kommt die eine noch, okay, weil es so schön ist. Nämlich die von Siegfried aus Arnsberg. Er schlägt vor, so eine Stadionwurst ohne Stadion einfach Wost zu nennen. Wost für Wurst ohne Stadion. Wost finde ich super.
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0: mit Aber hier bei WDR 4 in den Feierabend. The Name of the Game. Heute ist der Endspurt in Dortmund. Wir haben das eben schon gehört. Richtig was los auf dem Feierabendmarkt auf dem Platz vor dem Theater. Da trifft man sich, da wird zusammen gegessen, da wird getrunken. Zum letzten Mal in dieser Saison. Dann wird erstmal Pause gemacht. Entsprechend voll ist das bei dem passenden Wetter dazu ja heute. Wir haben Lokalzeitreporter Lars Faulenbach dahin geschickt auf den Feierabendmarkt in Dortmund. Und wie das Radioleute so machen, die treiben sich darum, wo auch das Ohr gefüttert wird. Ne, Lars?
1: Ja, natürlich. Das gehört ja bei so einem Feierabendmarkt dazu. Du hörst es vielleicht im Hintergrund, Musik. Ne? Vorher gab es so ein bisschen launchige Musik vom Band. Jetzt legt hier ein DJ auf seit 16 Uhr. Ein bisschen elektronisch, aber so, das untermalt das Ganze. Dann schmeckt das Bier und die Wurst oder der Wein und die Antipasti einfach nochmal ein bisschen besser. In den letzten Wochen gab es hier durchaus auch Konzerte. Jetzt legt DJ Rosti aus. Der ist DJ hier aus Dortmund, legt seit 30 Jahren auf, hat gerade seine Turntables mal einen jungen Kollegen übergeben, dass ich mit ihm sprechen kann. Feierabendmarkt, DJ, denkt man jetzt nicht sofort aneinander, aber passt das zusammen?
2: Ja, ich finde schon. Es gibt ja ganz, ganz viele Events im Ruhrgebiet, die auch tagsüber stattfinden, und es ist natürlich, wie du vorhin schon gesagt hast, immer schöner, wenn ein DJ dabei ist, wenn ein DJ ein bisschen Musik macht und die Leute nicht nur essen, trinken können, sondern sich auch ein bisschen bewegen dürfen.
1: Und als Arbeitszeit für dich auch ein bisschen schöner, ne?
2: Ja, natürlich. Man ist früher zu Hause bei Frau und Kind.
1: Genau, jetzt sehen wir hier vor dir, vor der Bühne, der Platz. Da ist noch nicht so viel los. Da hinten an den Tischen alles gerammelt voll. Ganz viele Leute, die auch hier Stehparty machen. Kriegst du die denn nachher hier noch zum Tanzen? Das ist ja auf dem Markt wahrscheinlich doch ein bisschen schwieriger jetzt als in der Disco.
2: Sagen wir mal so, es ist nicht die Hauptmotivation, die Leute tanzen zu sehen. Als DJ freut man sich natürlich immer drüber. Aber wie die Erfahrung gezeigt hat zu späterer Stunde, ich denke schon. Wir hatten Abende hier, da hatte das Ganze schon fast mehr Festivalcharakter, als dass es ein Feierabendmarkt war. Und so soll es ja auch sein.
1: Genau, hat der DJ Rosti mir vorhin verraten. Letztes Jahr bei dem Saisonabschluss war das so. Und heute bei dem Wetter noch schön warm, aber nachher, wenn es ein bisschen kälter wird, ist Bewegen vielleicht nicht verkehrt.
0: Ja, das sieht auch toll aus. Wir haben Bilder dazu von Lars auch bekommen, die wir in den Studioblog gestellt haben, auf wdr4.de. Die Menschen, die sich zum Feierabendmarkt in Dortmund begeben, auf dem Platz vor dem Theater. Lange Bierbänke, die da stehen. Die Menschen nehmen da Platz und haben Spaß miteinander. Lars, bleibt noch ein bisschen. Danke für die Eindrücke heute Nachmittag hier bei uns.

0: Das ist Stevie Wonder um kurz vor halb sechs.
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0: Das ist der Adel Tawil. Zu Hause um 5:30.
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2: Mit Joscha Weidenfeld direkt aus dem Studio Düsseldorf. Hallo. In der Essener City ist die Aufregung immer noch groß, nachdem dort gestern zwei Männer einem Häftling während eines Arztbesuchs zur Flucht verholfen hatten. Von ihm und seinen mutmaßlichen Helfern fehlt noch jede Spur. In dem Café neben der Arztpraxis läuft heute wieder der Normalbetrieb. Mitarbeiterin Adelia Kagirova stecken die Ereignisse aber noch in den Knochen. Ihre Gäste hatten alles direkt vor dem Fenster mitbekommen.
3: Wir haben auch die Gäste gefragt, was denn genau passiert ist. Und die haben gesagt, das ging alles so schnell. Da kamen Jungs, die haben sich was übers Gesicht gezogen, um sich wohl irgendwie zu vermummen und haben dann auch nur noch gesehen, wie einer wohl befreit wurde und dann sind sie schon auf dem E-Roller davon.
2: Der Häftling saß wegen des Verdachts auf Drogendelikte und gefährlicher Körperverletzung im Gefängnis. Das Justizministerium sagt, dass der 34-Jährige erst am Vorabend informiert wurde, dass es zum Arzt geht. Die Flucht konnte also nicht von langer Hand geplant worden sein. In Düsseldorf hat die Polizei ziemlich kuriose Sachen in und an einem Auto gefunden. Bei einer Kontrolle kam unter anderem eine Schreckschusswaffe, Munition, Messer, ein Baseballschläger und Sturmhauben zum Vorschein. Unter der Motorhaube entdeckten die Polizisten außerdem Lautsprecher. Dadurch könnte ein Martinshorn abgespielt werden. Das Verbauen einer solchen Soundanlage ist verboten, deswegen ermittelt jetzt die Polizei. Dabei geht es auch um mögliche Verstöße gegen das Waffengesetz. Jetzt noch eine gute Nachricht aus Düsseldorf. Nach mehr als 20 Jahren Stillstand gibt es jetzt endlich Hoffnung für das Glasmacherviertel im Stadtteil Gerresheim. Zwei Unternehmen haben sich zusammengetan und das riesige Gelände gekauft. Da sollen 1700 Wohnungen entstehen. Dafür starten jetzt die konkreten Planungen. Und wir schauen jetzt noch schnell aufs Wetter mit Sarah Geißler aus der WDR Wetterredaktion.
4: Der Tag in Rhein und Ruhr geht trocken, meist freundlich und mit Abendtemperaturen von 16 bis 18 Grad zu Ende. Die Nacht bleibt ebenfalls trocken, wird bei 13 bis 10 Grad aber stellenweise bewölkt oder neblig trüb. Morgen nach teils nebligem Start erst freundlich und mild, ab dem Abend windig und nass.
0: Wir möchten, dass Sie gut ankommen. Hier ist der WDR 4 Verkehr. A1, Köln Richtung Euskirchen zwischen Gleuel und dem Kreuz Bliesheim. Hier dauert 20 Minuten länger, 7 Kilometer stockend. A2, Dortmund Richtung Hannover zwischen Kamen-Bergkamen und Dönen plus eine Viertelstunde, 3 Kilometer Stau. A3, Köln Richtung Oberhausen zwischen dem Kreuz Breitscheid und Oberhausen-Lierich. 20 Minuten kommen auch hier oben drauf, 7 Kilometer Stau nach einem Unfall. A3, Oberhausen Richtung Köln zwischen dem Kreuz Silden und dem Kreuz Leverkusen plus 45 Minuten, 9 Kilometer Stau. Nach einem Unfall ist nur ein Fahrstreifen frei. A4, Aachen Richtung Köln zwischen dem Kreuz Kappen und Köln-Klettenberg. 20 Minuten dauert es hier länger, 7 Kilometer Stau nach Bergungsarbeiten. Die A30 Bad Oeynhausen Richtung Osnabrück ist zwischen Bad Oeynhausen Ost und Bad Oeynhausen Nord wegen Bergungsarbeiten weiter gesperrt. A44 Dortmund Richtung Kassel zwischen Lichtenau und Warburg. Hier sollten Sie auch 20 Minuten mehr einplanen. Hier 8 Kilometer stockender Verkehr. Und noch A45 Gießen Richtung Hagen zwischen Lüdenscheid Süd und Lüdenscheid Nord. 20 Minuten kommen hier oben drauf. 4 Kilometer Stau. Alle Störungen, alle Staus auch bei WDR 4 in der neuen ARD Sounds App. Stefan Vogt hier. Gute Fahrt wünsche ich.
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0: Ich finde das total spannend mitzubekommen, was Sie so alles rauskramen, wenn wir fragen, was Sie denn eigentlich für Träume haben, die bisher noch niemand erfüllen konnte oder wollte.
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0: Mechthild aus Rheine träumt zum Beispiel seit ihrer Kindheit davon, einmal im Leben Paternoster zu fahren. Ne? Sie kennt diese historischen Aufzüge, bei denen sie oben oder unten durch knarzende Mechanik fahren, wenn sie nicht rechtzeitig aussteigen. Sowas machen Bastian Bender und Katharina Theule für Mechthild möglich. Und WDR4-Hörerin Yvonne aus Möhnesee hat das gehört. Und die freut sich mit Mechthild und den vielen anderen, bei denen wir ja traummäßig so ein bisschen nachgeholfen haben.
2: Also eure Wünsche, die holen mich ja alle ab, ne? Ich hätte alles machen können. Ich hätte gerne mit Björn Freitag gekocht. Ich koche ja so gerne. Ich hätte mich auch so gerne in der Buchhandlung einschließen lassen. Oder am liebsten wäre ich mal einen Tag Simone gewesen im Radio. Echt, hätte ich auch gerne gehabt.
0: Ja, Simone, die hier morgens bei uns mitmoderiert hat, stimmt. Das war auch eine schöne Aktion. Es gibt so viele tolle Träume, die einen auch selbst ins Träumen bringen und vielleicht auch sie inspirieren. Wir haben viele Bilder und auch Videos dazu. Schauen Sie mal auf WDR4. Da gibt es ganz viele tolle einmal im Leben, nennen wir sie Gänsehautmomente. Gibt's auch morgen früh wieder, ab 6 hier bei uns.
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Ganz schön was los hier heute bei WDR 4, oder? Wir waren auf dem Feierabendmarkt, auf dem letzten für diese Saison in Dortmund. Wir haben viele tolle Namen für die falsche Stadionwurst gesammelt. Ich frage Sie mal ganz ehrlich, was soll da noch kommen? Jürgen Mayer, der übernimmt hier nach dem Tag um 6 und der startet mit Ihnen dann auch in den Feierabend. Ich würde schon mal jetzt ausprobieren, wie sich das anfühlt mit dem Feierabend, wenn es genehm ist. Stefan Vogt, mein Name. Schönen Abend.

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0: Kurz vor 18 Uhr und wir schauen aufs Wetter in Nordrhein-Westfalen. Der Tag geht trocken zu Ende bei noch 11 bis 19 Grad. In der Nacht geht es auf 13 bis 6 runter. Morgen ist es erst wieder teils neblig. Dann gibt es eine Mischung aus Sonne und Wolken. Und gegen Abend kommen dann Schauer aus Richtung Niederlande zu uns rein. Die Höchstwerte morgen: Schleiden kommt auf 18 Grad, Bocholt auf 19 und Wuppertal auf 20.
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2: Mit Katrin Schmick, hallo. Schnellere Hilfe für Notfälle, die Reform der Notfallversorgung und was das für uns bedeutet. Außerdem entkommen beim Arztbesuch. Nach der Flucht eines Häftlings in Essen sind viele Fragen offen. Und Überraschung in Köln, die beliebte WDR-Mausfigur in der Innenstadt, ist nicht mehr alleine. Das Kind hat unerklärliche Bauchschmerzen, bei der Gartenarbeit von der Leiter gefallen. Überall in Deutschland kommen täglich tausende Menschen in die Notaufnahmen von Krankenhäusern. Die Reform der Notfallversorgung, die heute vom Bundestag beschlossen wurde, soll das ändern. Dringende Fälle sollen schneller drankommen, leichtere erst gar nicht in der Notaufnahme landen. Birte Sönnigsen, WDR Berlin, wie genau soll das funktionieren?
3: Ja, es soll besser sortiert werden, wer überhaupt ein Notfall ist und wer nicht. Und zwar auf mehreren Wegen, am Telefon, aber auch vor Ort im Krankenhaus. Also wenn ich in die Notaufnahme gehe, dann soll ich mich in Zukunft da an einem zentralen Tresen anmelden. Die sollen jetzt nach und nach entstehen. Und da gibt es dann ein standardisiertes Verfahren und es wird geguckt, wo gehört der Patient, wo gehört die Patientin hin, wirklich in die Notaufnahme oder reicht da auch eine Notdienstpraxis, die dann in der Nähe sein soll, teilweise auch auf dem Klinikgelände. Und auch am Telefon, da soll es eine einheitliche Ersteinschätzung geben. Also egal, ob ich den Notruf wähle, die 112 oder die 116 117. Klar ist aber im Notfall, also es gibt jetzt, weiß ich nicht, einen Unfall oder Verdacht auf einen Herzinfarkt, dann wird natürlich weiter auch schnell ein Krankenwagen losgeschickt. In anderen Fällen lande ich dann aber vielleicht in der Notfallpraxis. Wer das Ganze vorher telefonisch auch schon mal abklärt, der soll vor Ort auch schneller drankommen. Und in manchen Fällen kann ich vielleicht, wenn ich krank bin, auch einfach zu Hause im Bett bleiben, weil sich das Ganze per Videosprechstunde regeln lässt oder jemand kommt zum Hausbesuch vorbei.
2: Was für Kritik gibt es an dieser Reform oder ist man sich einig, dass die Pläne gut sind?
3: Ja, es gibt viel Lob tatsächlich für dieses Gesetz, auch aus der Opposition, auch von Betroffenen, weil die Grundidee dahinter, die finden viele richtig. Die große Frage ist aber natürlich, landen am Ende wirklich weniger Menschen in der Notaufnahme, die da nicht hingehören? Bringt das Gesetz also was? Und daran gibt es tatsächlich Zweifel. Das liegt jetzt gar nicht an der Notfallreform selber, sondern an anderen Reformen im Gesundheitswesen, zum Beispiel dem Sparpaket für die Krankenkassen, das die Regierung verabschiedet hat. Da gibt es eben die Befürchtung, dass es in Zukunft dadurch weniger reguläre Arzttermine gibt und sich dann Menschen eben, die eigentlich lange auf einen regulären Termin warten müssten, in ihrer Verzweiflung doch wieder in der Notaufnahme melden.
2: Birte Sönnigsen über die Reform der Notfallversorgung. Die Nachricht sorgte gestern Nachmittag für Aufregung. In Essen war ein Häftling nach einem Arztbesuch in der Innenstadt geflohen. Nach der Befreiungsaktion mit zwei Komplizen ist er mit einem E-Scooter durch die City abgehauen und dann verliert sich die Spur wohl ganz schnell. Die Fahndung läuft immer noch. Wie konnte das passieren, fragen sich heute viele. Auch der Rechtsausschuss des Landtags befasst sich morgen mit dem Fall. Denise Friese, WDR Essen. Die Komplizen haben die JVA-Beamten, die den Häftling begleitet haben, überwältigt, sogar gefesselt. Da muss man sich ja zum Beispiel fragen, wieso der Häftling überhaupt zu einem Arzt gebracht und nicht im Gefängnis untersucht wurde.
4: Ja, das wirkt vielleicht ein bisschen seltsam, aber die Behandlung darf nicht anders sein als bei anderen gesetzlich krankenversicherten Personen auch. Wenn also ein Besuch bei einem Facharzt nötig ist, muss der auch einem Häftling ermöglicht werden. Und in dem Gebäude in Essen, aus dem der 34-Jährige gestern geflüchtet ist, befindet sich eine radiologische Praxis. Vielleicht musste er dorthin. Da Fluchtgefahr bestand, wurde er ja, wie andere Häftlinge in solchen Fällen übrigens auch, von zwei JVA-Beamten begleitet. Die Komplizen sind dann laut Polizei maskiert und bewaffnet gewesen und haben die Beamten im Hausflur überwältigt. Und so kam es dann zu der Flucht, die im Übrigen ja sehr gut geplant wirkt.
2: Denise Friese war das im Tag um 6. Die US-Regierung hat ihre Pläne aufgegeben, eine Hinrichtung live im Internet zu übertragen. Und damit beginnen die Kurznachrichten heute mit Martin Günther.
5: Präsident Trump sagt, viele sehr gute und wohlmeinende Menschen wollten nicht dabei zusehen, wie der Mann sterbe. Der Verurteilte hatte 2009 ein Massaker auf einem Militärstützpunkt verübt. Verteidigungsminister Hegseth hatte sich eine abschreckende Wirkung von der Live-Übertragung erhofft. Bei der Deutschen Bahn gilt seit heute an allen rund 5700 Bahnhöfen ein Alkoholverbot. Damit soll es weniger Gewalt und Müll geben. Eine Ausnahme gibt es für Bars und Restaurants, die im Bahnhof sind. Da darf weiter Alkohol getrunken werden. Ein 14-Jähriger ist nach einer gefährlichen Aktion in Köln jetzt gestorben. Er war am Wochenende auf dem Dach eines Zuges mitgefahren. Dabei hatte er einen Stromschlag bekommen. Das ist wegen der großen Spannung auch möglich, ohne die Oberleitung selbst zu berühren. In Teilen Griechenlands und der Türkei wüten weiter schwere Unwetter. In der Türkei sprechen die Behörden von den heftigsten Regenfällen seit Jahrzehnten. Mindestens 2 Menschen sind ums Leben gekommen.
2: Die Kurznachrichten. Vielen Dank, Martin. Vor 5 Jahren ist die WDR-Maus 50 geworden und damals wurde ihr zu Ehren eine Figur in der Kölner Innenstadt aufgestellt. Das ist so ein echter Insta-Hotspot. Und da hat sie schon einiges erlebt. 2024 wurde sie mal kurz entführt, ein Jahr später sogar angezündet und dann letzte Woche musste sie mal kurz einer Baustelle ausweichen. Seit heute ist sie wieder da, aber nicht allein. Ich fasse mal kurz zusammen, wer da jetzt alles steht. Genau so ist es. Die Maus ist wieder an ihrem Stammplatz mit ihren Buddies, dem Elefanten und der Ente. Estella Masur war bei der Enthüllung heute dabei.
6: Die Ente steht auf dem Elefanten drauf, ist also eine Figur auf der Höhe der Maus. Und das wurde heute eben feierlich präsentiert mit Dutzenden Fans, die gekommen sind, große und kleine. Und einer davon ist der 9-jährige Yunus. Er war nämlich mit seiner 4. Klasse heute hier. Und wie war das für dich, heute hier zu sehen, dass Elefant und Ente jetzt auch dabei sind?
7: Also das war überraschend schön und so. Und ja, die Maus war ja 5 Jahre und so alleine und jetzt sind ja ihre Freunde gekommen. Dann hat sie jetzt alleine mit ihren Freunden sehr viel Spaß.
2: Alleine mit den Freunden, dem ist nichts mehr hinzuzufügen. Ich bin auch nicht alleine. Sarah Geißler ist da aus dem WDR-Wetterteam. Wir gucken nochmal aufs Wetter heute. Wer goldenen Oktober mag, der hatte heute wieder einen Spitzentag. Wie geht der Donnerstag zu Ende und wie geht's weiter?
8: Der Donnerstag geht trocken und freundlich zu Ende, bevor die Sonne dann in circa einer halben Stunde untergeht. Aber auch weit nach Sonnenuntergang werden wir noch so zwischen 10 und 17 Grad gegen 20 Uhr haben. Auch in der Nacht wird's nicht kälter als 13 bis 6 Grad. Es wird aber wieder neblig stellenweise. So starten wir morgen auch. Wenn sich der Nebel aufgelöst hat, gibt es den Tag von heute aber nochmal so ähnlich bei 14 bis 21 Grad. Morgen Abend ändert sich das Ganze, dann wird es windiger, nasser und kühler.
2: Danke, Sarah. Das war der Tag um 6 und ich bin Katrin Schmick.
0: Dankeschön, Katrin. Dankeschön, Sarah. Wir möchten, dass Sie gut ankommen. Hier ist der WDR 4 Verkehr. A1 Euskirchen Richtung Dortmund zwischen dem Kreuz Köln Nord und dem Kreuz Leverkusen West etwa eine Viertelstunde plus wegen 4 Kilometern Stau. A3 Köln Richtung Oberhausen zwischen dem Kreuz Breitscheid und Oberhausen-Lierich eine Viertelstunde plus. Da gibt es 6 Kilometer stockenden Verkehr nach einem Unfall. A3 Köln Richtung Arnheim zwischen dem Kreuz Oberhausen-West und Kreuz Oberhausen 10 Minuten plus 6 Kilometer Stau. A3 Oberhausen Richtung Köln zwischen Solingen und dem Kreuz Leverkusen 5 Kilometer Stau nach einem Unfall. Da ist momentan nur ein Fahrstreifen frei und Sie brauchen etwa eine halbe Stunde länger als sonst. A4 Aachen Richtung Köln zwischen Frechen Nord und Köln Eiffeltor etwa 20 Minuten plus. Da gibt es 5 Kilometer Stau nach Bergungsarbeiten. A44 Dortmund in Richtung Kassel zwischen Lichtenau und Diemelstadt etwa 20 Minuten plus. 10 Kilometer stockend. A57 Krefeld Richtung Köln zwischen Dreieck Neuss-Süd und Kreuz Köln-Nord eine Viertelstunde plus wegen 8 Kilometern stockendem Verkehr und A59 Düsseldorf Richtung Köln zwischen Dreieck Monheim-Süd und dem Kreuz Leverkusen-West eine halbe Stunde plus und 5 Kilometer Stau. 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
0: Schönen guten Abend. Wenn der Donnerstag der kleine Freitag ist, können wir uns dann darauf einigen, dass der Donnerstagabend dann schon der halbwüchsige Freitag ist? Auf jeden Fall gibt es jetzt von Mike den Mix zum halbwüchsigen Freitag.
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1: Der Tag geht trocken und meist freundlich zu Ende mit Sonne und Wolken im Wechsel. Die Abendtemperaturen liegen um 20 Uhr nachher noch bei 10 bis 17 Grad. Das ist ja ganz ordentlich. Heute Nacht wird es wechselnd bewölkt, stellenweise auch trüb. Morgen geht es nach teils nebligem Start mit einem Wechsel aus Sonne und mal mehr, mal weniger Wolken durch den Tag. Dazu bleibt es lange trocken. Gegen Abend ziehen aber aus den Niederlanden erste Schauer auf. Vorher wird es in Nümbrecht 18, in Bad Salzuflen 20, in Lippstadt statt 21 Grad. Das Wochenende wird dann wechselhafter und kühler. Samstag bis 15, Sonntag nur noch bis 13 Grad. Wir möchten, dass Sie gut ankommen. Hier ist der WDR 4 Verkehr. A1 Euskirchen Richtung Dortmund zwischen dem Kreuz Köln-Nord und Kreuz Leverkusen-West. Etwa 10 Minuten plus wegen 5 Kilometern stockendem Verkehr. A1 Köln Richtung Euskirchen zwischen Hürth und Kreuz Bliesheim. 10 Minuten drauf, 6 Kilometer stockend. A3 Frankfurt Richtung Oberhausen zwischen Dreieck Heumer und Leverkusen-Zentrum. Etwa 10 Minuten plus, 5 Kilometer stockend. A3 Oberhausen Richtung Köln zwischen dem Dreieck Langenfeld und Köln-Mühlheim. 5 Kilometer stockender Verkehr und ein Plus von etwa 10 Minuten. A4 Aachen Richtung Köln zwischen Frechen Nord und Köln-Klettenberg. Eine Viertelstunde plus, da gibt es 5 Kilometer Stau nach Bergungsarbeiten. A52 Düsseldorf Richtung Essen zwischen Essen Süd und Dreieck Essen Ost. Etwa 10 Minuten plus und 2 Kilometer Stau. A59 Düsseldorf Richtung Köln zwischen Dreieck Monheim Süd und dem Kreuz Leverkusen West. Etwa 20 Minuten plus und 3 Kilometer Stau. Und A59 Köln Richtung Bonn zwischen dem Dreieck Heumer und Köln-Wahn. Etwa 10 Minuten plus und 2 Kilometer Stau. 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

0: Es ist 7:15. Hier ist WDR 4. Und ich weiß, worauf Sie warten. Auf den Feierabend warten Sie. Und hier ist er.
1: Hi, hier ist der Maurice Finner aus dem wunderschönen Niederzier in Nordrhein-Westfalen. Und wird hiermit gerne den Feierabend einläuten.
0: Maurice, Sie sind Telekom-Außendienst-Techniker. Was muss ich mir denn darunter vorstellen?
1: Man behebt Störungen, die Kunden gemeldet haben. Oder erledigt Aufträge im Zuge des Glasfaserausbaus. Ne? Ja, relativ weiter Arbeitsbereich, viel unterwegs im Auto, macht Spaß.
0: Das heißt, Sie haben sich Ihren Feierabend ja auch redlich verdient heute. Wie sieht der denn aus, der Feierabend?
1: Bei mir prinzipiell so, dass ich im Garten weiterarbeite. Ne?
0: Okay, was steht denn jetzt an?

Nicht über WDR 4. Die erste Single der Beatles. John spielt die Mundharmonika, Paul singt. Beide wollten das nicht. John hätte lieber selbst gesungen, aber der Produzent George Best, der wollte das. WDR 4 am Donnerstagabend mit Namika und dem Lieblingsmensch.

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0: Norman Greenbaum, Spirit in the Sky. Wenn man da Luftgitarre mitspielt, kommt man nicht ins Schwitzen. Aber vielleicht sogar noch draußen. Der Abend ist nämlich trocken und warm bei 11 bis 19 Grad. Immerhin morgen geht's nach teils nebligem Start mit Sonne und mal mehr, mal weniger Wolken durch den Tag. Dazu bleibt es sehr lange trocken, aber gegen Abend ziehen aus den Niederlanden auch schon erste Schauer auf. Vorher kommt Bad Münstereifel auf 18, Mönchengladbach auf 19 und Münster auf 20 Grad.
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2: Die Nachrichten mit Martin Günther. Guten Abend. Der Bundestag hat den Weg für den Personalausweis auf dem Handy freigemacht. Die entsprechende App für die digitale Brieftasche soll ab kommendem Jahr verfügbar sein. Jakob Mayer, WDR Berlin.
3: Wer einen Antrag bei der Behörde stellen, ein Bankkonto eröffnen oder sich bei einem Online-Dienst anmelden will, soll es künftig einfacher haben. Ab Anfang kommenden Jahres braucht es dazu nicht mehr den Personalausweis oder den Führerschein in Form der Plastikkarte. Die Identität kann über eine digitale Brieftasche auf dem Smartphone nachgewiesen werden. Nach und nach können darin immer mehr persönliche Dokumente wie die Geburtsurkunde oder auch Fahrtickets abgespeichert werden. Die entsprechende App heißt DU.
2: Europas Fußballfunktionäre verlangen weiter den Rücktritt von FIFA-Chef Infantino. DFB-Chef Neuendorf sagte, bei einer Sitzung in Zürich seien alle Kritikpunkte vorgebracht worden. Infantinos Wiederwahl scheint aber sicher zu sein. Aus Zürich berichtet Sandra Bieger.
4: Er hat auf der ganzen Welt sehr viele Unterstützer. Auch weil unter ihm die FIFA nicht nur Rekordeinnahmen erwirtschaftet, sondern auch Rekordsummen an die Nationalverbände verteilt. Aktuell hat er nochmal in Aussicht gestellt, dass jeder der 211 Nationalverbände in den kommenden 4 Jahren rund 25 Millionen Dollar bekommen soll, statt wie bislang 10 Millionen.
2: Und auch das ist Thema. Der Bundestag hat die Notfallversorgung neu geregelt. Wenn Patienten sich melden, soll direkt geklärt werden, ob es sich überhaupt um einen Notfall handelt. In den USA wird es keine Live-Übertragung einer Hinrichtung geben. Präsident Trump hat die Pläne von Verteidigungsminister Hegseth abgesagt. Der hatte sich eine abschreckende Wirkung von der Live-Übertragung erhofft. Papst Leo scheint sich gut von seiner Lungen-OP zu erholen. Das zeigt nach Angaben seiner Ärzte eine Röntgenaufnahme, die heute gemacht wurde. In der Fußball-Europa League hat der zweite Gruppenspieltag begonnen. Bayer Leverkusen ist zu Gast in Polen bei Lech Posen. Live ist dort Christian Schulze, WDR Sport.
5: Noch keine Tore in diesem zweiten Spieltag der Europa League, dem zweiten Auftritt von Bayer Leverkusen bei Lech Posen. Es ist eine gute Anfangsphase der Leverkusener gewesen mit viel Ballkontrolle, viel Ballbesitz und auch dem klaren Willen zu erkennen, dass sie offensiv etwas gestalten wollen. Große Torchancen bislang, aber bis auf eine Ausnahme Fehlanzeige. Tabsoba hatte einen Kopfball, der ging aber übers Tor und auch der polnische Meister Lech Posen mit einem guten Schuss, aber noch fehlen eben die Tore.
2: Das war WDR aktuell.
0: Wir möchten, dass Sie gut ankommen. Hier ist der WDR 4 Verkehr. A1 Köln Richtung Euskirchen zwischen Hürth und Kreuz Bliesheim etwa 10 Minuten plus und 4 Kilometer stockend. A4 Aachen Richtung Köln zwischen Frechen Nord und Köln Klettenberg etwa 20 Minuten plus. 5 Kilometer Stau gibt's da nach Bergungsarbeiten. A52 Düsseldorf Richtung Essen zwischen Essen Süd und Dreieck Essen Ost 2 Kilometer Stau. A59 Köln Richtung Bonn zwischen Dreieck Heumer und Köln Wahn etwa 10 Minuten plus 3 Kilometer stockender Verkehr. Und die A565 Meckenheim Richtung Bonn ist zwischen der Ausfahrt Bonn-Poppelsdorf und der Auffahrt Bonn-Poppelsdorf bis morgen früh um 5 gesperrt. Also zwischen der Ausfahrt Bonn-Poppelsdorf und der Auffahrt Bonn-Poppelsdorf bis morgen früh um 5 gesperrt. Ich bin gespannt, wie das aussieht. 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
0: Schönen guten Abend. Heute ist Welttag des Händewaschens. Und wie wichtig das ist, das Händewaschen, das haben wir alle mal im Kindergarten gelernt. In der Corona-Zeit mussten wir allerdings alle auch noch mal dran erinnert werden.
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0: Robert Sharp mit You. WDR 4 ist hier Donnerstagabend. Es gibt Stimmen, die erkennt man nach Bruchteilen von Sekunden. Und es gibt Songs, die nehmen uns mit auf eine Reise. Einer, der genau das mit seiner Musik immer wieder schafft, das ist Chris de Burgh. Heute hat er Geburtstag, wird 78 Jahre alt. Und seine Lieder, das sind oft kleine Geschichten, mal romantisch, mal geheimnisvoll, manchmal auch ein bisschen dramatisch. Und genau das macht sie so besonders. Chris de Burgh weiß, dass Musik weit mehr sein kann als eine schöne Melodie. Er hat das mal so formuliert.
1: Musik hat diese Fähigkeit, dich in der Zeit zurückreisen zu lassen. Einfach zu einem Zeitpunkt, wo du dich verliebt hast oder irgendwas Tolles oder Trauriges passiert ist. Und damit einen kleinen Beitrag zum Leben anderer Menschen leisten zu können, ist etwas Wunderschönes.
0: Ein schöner Gedanke, oder? Manchmal reicht ein Lied und wir sind wieder mittendrin in unserem ganz persönlichen Film des Lebens und ein Klassiker aus dem Jahr 1982. Der ist bis heute ein echter Ohrwurm. Happy Birthday, Chris de Burgh, und für Sie gibt's jetzt Don't Pay the Ferryman bei WDR 4.

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0: Robbie Williams und der Rock DJ. Es wird 7:30. Und wir schauen kurz aufs Wetter in Nordrhein-Westfalen. Heute Abend ist es noch trocken und fast muckelig warm bei 11 bis 19 Grad. Nachts kühlt es ab auf 13 bis 6. Morgen gibt es erstmal Nebel, dann Sonne und Wolken und abends aus Richtung Niederlande auch erste Schauer. Monschau kommt morgen auf 18, Halle auf 19 und Aachen auf 20 Grad. 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Wir möchten, dass Sie gut ankommen. A4 Aachen Richtung Köln zwischen Eschweiler West und Eschweiler Ost etwa 10 Minuten plus und 2 Kilometer Stau. A4 Aachen Richtung Köln zwischen Frechen Nord und Köln-Eiffeltor etwa eine Viertelstunde plus. Da gibt es 4 Kilometer Stau nach Bergungsarbeiten. Die A565 Meckenheim in Richtung Bonn ist in Höhe von Bonn-Poppelsdorf bis morgen früh um 5 Uhr gesperrt. Wem das jetzt zu schnell ging und alles zu viel war, alle Staus, auch alle Sperrungen können Sie jederzeit nachlesen. 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

0: Mädels sind das. New Kid in Town, hier ist WDR 4 am Donnerstagabend. Und das war heute ja ein richtig goldener Herbsttag. Mit Sonne, mit blauem Himmel, mit allem, was zu so einem goldenen Herbsttag dazugehört. Ich habe heute sogar nochmal zwei Bällchen Eis gehabt. Am Wochenende ist aber schon langsam Schluss mit Golden. Es wird deutlich kühler, regnen kann es auch. Da müssen wir uns wieder was einfallen lassen, was wir drinnen unternehmen können. Mal wieder ins Museum gehen. Beispielsweise. Eines, das Sie vermutlich noch nicht kennen, hat unser Reporter Stefan Keim in Bochum entdeckt. Das Telefonmuseum.
1: Die frühen Telefone waren seltsame Geräte. Die Erfinder experimentierten mit Zigarrenkisten und mit Trichtern, um etwas zu bauen, mit dem man sich über einige Meter hinweg unterhalten konnte. Doch dann begann der Siegeszug des Telefons. Lange Zeit konnte man die Geräte nur mieten und schließlich kaufen. Dafür steht in der Ausstellung ein Telefon in Form einer Mickey Maus. Das Herzstück, das ist eine Vermittlungsanlage, wie sie im 20. Jahrhundert benutzt wurde. Eine Menge Drähte, Schalter, Knöpfe. Und das war ziemlich laut, wenn man da arbeiten musste. Aber der langjährige Telekom-Mitarbeiter, der mich durch die Ausstellung führt, erzählt mir, ach, das hat er schon bald nicht mehr gehört. Man kann eine Menge ausprobieren in dieser Ausstellung. Man kann sich anrufen, man kann die Zeitansage hören, eine Kinoansage sogar. Und man kann sich über Fernschreiber Nachrichten schicken. Also Technik zum Anfassen und eine wunderbare Reise durch die Geschichte. Das Telefonmuseum in Bochum, immer nur dienstags geöffnet und nach Vereinbarung.
0: Und was mich wirklich beeindruckt hat, man kann die Maschine auch sehen, die die Zeitansage früher gemacht hat. Ein Riesen-Oschi mit drei verschiedenen Tonbändern und das hat sich 1958 so angehört.
2: Beim nächsten Ton ist es 15 Uhr 46 Minuten und 10 Sekunden.
0: Jetzt müsste noch ein Piep kommen. Da war's.

Turks. Rod Stewart bei WDR 4, Donnerstagabend, Young Turks, die jungen Rebellen, meint Rod Stewart damit. Mit dem Song war er in den 80ern auch ein bisschen rebellisch. Damit hat er sich vom reinen Pop in Richtung New Wave bewegt. Und jetzt, man muss es nicht wissen, aber es ist ein schönes Partywissen. Die Gitarre bei dieser Studioaufnahme von Rod Stewart hat übrigens Mark Knopfler gespielt. Das hier ist Barry Manilow mit Mandy, das in seiner Ursprungsfassung Brandy hieß. Aber das ist eine andere Geschichte.

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0: I can see clearly now. Das ist Johnny Nash am Donnerstagabend. Es wird 20 Uhr und wir schauen aufs Wetter. Es geht trocken und wechselnd bewölkt durch die Nacht. Stellenweise kann es Nebel geben, vor allem von der Eifel über Südwestfalen bis nach Ostwestfalen-Lippe. Dabei sinken die Temperaturen auf 13 bis 6 Grad. Morgen geht es dann mit Sonne und Wolken durch den Tag, die am Nachmittag zahlreicher werden, also die Wolken, aber erst gegen Abend vom Niederrhein bis ins Münsterland erste Schauer bringen. Die Temperaturen steigen vorher in Schleiden auf 18, in Höxter auf 19 und in Eschweiler auf 20 Grad.
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2: Die Nachrichten mit Martin Günther. Guten Abend. Wer in Deutschland einen medizinischen Notfall hat, soll künftig zielgerichteter und schneller versorgt werden. Der Bundestag hat die Reform der Notfallversorgung beschlossen. Bitte Sönnigsen, WDR Berlin.
3: In Zukunft sollen Patientinnen und Patienten besser sortiert werden. Vor Ort im Krankenhaus und auch am Telefon. Wer in die Notaufnahme geht, muss sich an einem zentralen Tresen anmelden. Dort wird geguckt, ob jemand in die Notaufnahme gehört oder beim Bereitschaftsdienst der Kassenärzte besser aufgehoben ist. Eine einheitliche Ersteinschätzung soll es auch am Telefon geben. Egal, ob jemand den Notruf die 112 wählt oder die 116 117. Im echten Notfall, zum Beispiel beim Verdacht auf Herzinfarkt oder bei einem Unfall, werden auch in Zukunft Rettungswagen oder Notarzt helfen.
2: Seit heute darf an allen Bahnhöfen der Deutschen Bahn kein Alkohol mehr getrunken werden, außer in den Gaststätten dort. Cosima Gill, WDR Köln, hat sich umgehört, wie das bundesweit kontrolliert werden soll.
4: Das wird sicherlich eine Herausforderung für die Mitarbeiter der Deutschen Bahn. Die Bahn beruft sich auf ihr Hausrecht. Man kann erst einen Platzverweis austeilen und sogar später ein Hausverbot, wenn sich jemand mehrfach nicht an das Alkoholkonsumverbot hält. Zu Beginn verspricht die Deutsche Bahn allerdings erstmal mit Augenmaß vorzugehen. Aber der Fahrgastverband Pro Bahn hat angemerkt, dass es vielleicht an kleineren Bahnhöfen wirklich schwierig werden könnte, die Kontrollen durchzuführen.
2: Und auch das ist passiert. Europas Fußballfunktionäre verlangen weiter den Rücktritt von FIFA-Chef Infantino. Bei einer Sitzung in Zürich gab es an ihm viel Kritik, doch Infantinos Wiederwahl scheint trotzdem sicher. Der Bundestag hat den Weg für den Personalausweis auf dem Handy freigemacht. Ab dem kommenden Jahr soll man seine Identität per Smartphone nachweisen können. In der Fußball-Europa League hat der zweite Gruppenspieltag begonnen. Bayer Leverkusen ist zu Gast in Polen bei Lech Posen. Live in Posen im Stadion ist Christian Schulze, WDR Sport. Und wir schalten jetzt direkt zu ihm nach Polen.
5: Es ist bislang ein gelungener Abend für Bayer Leverkusen in der fünftgrößten Stadt von Polen, nämlich Posen beim polnischen Meister Lech Posen führt Bayer 04 Leverkusen verdientermaßen mit 3:0, hat hier auch jetzt in der zweiten Halbzeit in diesen ersten 11 Minuten, die mittlerweile absolviert sind, alles weiterhin völlig im Griff, unter Kontrolle. Patrick Schick per Handelfmeter, Malik Tillman und dann nochmal Patrick Schick per Foulelfmeter waren die Torschützen bislang. Leverkusen 3:0 vor.
2: Das war WDR aktuell.
0: Wir möchten, dass Sie gut ankommen. Hier ist der WDR 4 Verkehr. A4 Aachen Richtung Köln zwischen Eschweiler West und Weißweiler 2 Kilometer Stau. A4 Aachen Richtung Köln zwischen Kreuz Köln West und Köln Eiffeltor mehr als 10 Minuten plus 4 Kilometer stockender Verkehr. A52 Essen Richtung Düsseldorf zwischen dem Dreieck Essen Ost und Essen Rüttenscheid etwa 15 Minuten plus 2 Kilometer Stau. A535 Wuppertal Richtung Velbert zwischen Tönnesheide und Velbert nach einem Unfall ist die Autobahn dort gesperrt. Also A535 Wuppertal Richtung Velbert gesperrt zwischen Tönnesheide und Velbert. Und die A565 Meckenheim Richtung Bonn ist in Höhe von Bonn-Poppelsdorf wegen Bauarbeiten bis morgen früh um 5 gesperrt. 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
0: Schönen guten Abend, es ist kurz nach 20 Uhr, also Tagesschauzeit. Und wer die Tagesschau schwänzt, bekommt bei WDR 4 sein Wissen, ist allerdings unnützes Wissen. Heute aus dem Bereich Körperhygiene. Wenn sich ein Mann in seinem Leben niemals rasieren würde, dann würde sein Bart irgendwann 9 Meter lang werden.

0: Hier ist WDR 4, Donnerstagabend. Unser 80er nach 8, der groovt heute ordentlich. Eddie Grant, Electric Avenue. We're gonna rock down to Electric Avenue. Eddie Grant war ja schon ziemlich früh erfolgreich. 1968 hat er mit seiner Band The Equals ein Welthit Baby Come Back und dann mit nur 23 hat er einen schweren Herzinfarkt. Er zieht sich zurück, produziert lieber für andere, für Mick Jagger, für Sting. Aber auf Dauer ist ihm das dann doch zu langweilig. Eddie Grant startet eine Solo-Karriere mit Hits wie I Don't Wanna Dance und eben Electric Avenue. Darin geht's um Proteste gegen Diskriminierung in London Anfang der 80er. Karibische Vibes mit tanzbaren Beats. Oder wie Eddie Grant selbst sagt,
1: Electric Avenue, it's a crossbreed.
2: Electric Avenue ist eine Kreuzung aus Rock, Reggae und James Brown. Das ist Eddie Grants Musik. Es ist nicht Pop, Ska oder Calypso.
0: Electric Avenue schafft 83 Platz 2 in den USA und in Großbritannien und fast bekommt Eddie Grant dafür sogar einen Grammy. Leider kam aber Billie Jean und Michael Jackson 1983 dazwischen. Unser 80er nach 8, Electric Avenue, Eddie Grant.

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0: Kim Wilde. You keep me hanging on. Es ist Donnerstagabend, kurz nach 8:30. Und wir schauen aufs Wetter. Es geht trocken und wechselnd bewölkt durch die Nacht. Stellenweise entstehen Nebelfelder, vor allem von der Eifel über Südwestfalen bis nach Ostwestfalen-Lippe. Die Temperaturen sinken dabei auf 13 bis 6 Grad. Und morgen geht es nach teils nebligem Start mit Sonne und Wolken durch den Freitag. Am Nachmittag können die Wolken zahlreicher werden, aber erst gegen Abend können sie von Niederrhein bis ins Münsterland auch die ersten Schauer bringen. Die Temperaturen steigen zuvor in Attendorn auf 18, in Solingen auf 19 und in Bochum auf 20 Grad. Das Wochenende wird wechselhafter, kühler. Samstag nur noch 15, Sonntag nur noch 13 Grad. Hier ist der WDR4 Verkehr. Wir möchten, dass Sie gut ankommen. A3 Köln Richtung Frankfurt zwischen Rösrath und Lohmar. Etwa eine Viertelstunde plus wegen 3 Kilometern Stau. A4 Aachen Richtung Köln zwischen Eschweiler West und Weißweiler. 3 Kilometer Stau. A44 Dortmund Richtung Kassel zwischen Kreuz Wünnenberg-Haren und Marsberg. Eine Viertelstunde plus wegen 5 Kilometern Stau. Die A535 Wuppertal Richtung Velbert ist zwischen Tönesheide und Velbert nach einem Unfall gesperrt. Die A565 Meckenheim Richtung Bonn ist in Höhe von Bonn-Poppelsdorf bis morgen früh um 5 gesperrt, weil da gebaut wird. Und hier noch eine Ankündigung. Gegen 20.45 Uhr, also in einer knappen Viertelstunde, wird die A2 Oberhausen-Dortmund zwischen Gelsenkirchen-Buhr und Herten in beiden Richtungen für eine Übung der Feuerwehr voraussichtlich bis 3 Uhr heute Nacht gesperrt. 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
0: Und ich bin Jürgen Mayer. Schönen guten Abend.

0: Billy Joel. Bagger 4 am Donnerstagabend, Halbzeitknüppel, Lattenkracher, Platzknacker. Da war quasi alles dabei heute. Wir haben Sie gefragt, wie heißt eigentlich eine Stadionwurst in der Kreisliga, in der es ja gar kein Stadion gibt in der Regel. Katharina Tohle hat im schönen Morgen bei WDR 4 zusammen mit Ihnen einen Namen für diese Wurst gesucht und unter anderem hat sich Elias aus Altstädte bei uns gemeldet.
1: Wie wär's statt der Stadionbratwurst mit der Kreisliga-Praline?
0: Kreisliga-Praline, super Vorschlag. Verena aus Coesfeld hat auch eine Idee.
2: Im Westfalia-Osterweg-Stadion sagt man tatsächlich Bra im Brü. Mein Freund spielt nämlich da im Tor und deshalb weiß ich es ganz genau. Liebe Grüße.
0: Bra im Brü, Bratwurst im Brötchen, auch ein toller Vorschlag. Und hier noch ein Vorschlag aus Bergkarmen.
3: Ja, Herr Markus hier, hallo. Ja, ich hätte jetzt gesagt, wir nennen diese Wurst Ruhrpott-Duplo. Ist auch mal was Schönes, oder?
0: Ruhrpott-Duplo, dafür gibt es von uns natürlich gleich die Genehmigung. Auch außerhalb vom Pott dürfen Sie den Begriff Ruhrpott-Duplo natürlich nutzen für die Bratwurst, die keine Stadion-Bratwurst heißen darf, weil es gar kein Stadion gibt. Haben Sie noch Ideen? Schicken Sie uns gern Ihre Vorschläge. Am besten als Sprachnachricht über die ARD Sounds App. Geht ganz einfach.

Max Giesinger, Wenn Sie tanzen, Lied, das er für seine Mutter geschrieben hat. 9:09 ist es am Donnerstagabend. Ich bin Jürgen Mayer und wünsche Ihnen noch einen schönen Donnerstag.

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1: Die Nachrichten mit Martin Günther. Guten Abend. Der Bundestag hat zwei Auslandseinsätze verlängert. Die Bundeswehr beteiligt sich ein weiteres Jahr an der EU-Mission Aspides und an der UNO-Mission UNMISS mit insgesamt 400 Soldatinnen und Soldaten. Katrin Auer, WDR Berlin, erklärt, worum es bei den Einsätzen geht.
2: Aspides hat das Ziel, im Roten Meer und in einer angrenzenden Meerenge Schiffe vor den Angriffen der jemenitischen Houthi-Rebellen zu schützen. Damit soll eine wichtige internationale Handelsroute gesichert werden. UNMISS wiederum ist im Auftrag der Vereinten Nationen im afrikanischen Südsudan tätig. Dort herrscht Bürgerkrieg. Immer wieder kommt es zur Vertreibung der Zivilbevölkerung. Hier sollen die Bundeswehrsoldatinnen und Soldaten dabei helfen, die Bevölkerung zu schützen und humanitäre Hilfe bereitzustellen.
1: Nach einem Betrug müssen Banken dem Kunden verloren gegangenes Geld sofort erstatten, auch wenn der Kunde vielleicht unvorsichtig mit seinen Daten war. Das hat der Europäische Gerichtshof jetzt entschieden. Banken können sich das Geld in einem zweiten Schritt wieder zurückholen, müssen dem Kunden aber nachweisen, dass er absichtlich oder grob fahrlässig seine Daten weitergegeben hat. Und auch darauf schauen wir. Deutschland und Frankreich haben sich offenbar auf einen Kompromiss beim geplanten EU-Verbrenner ausgeeinigt. Das eigentliche Aus soll, wie von Deutschland gefordert, etwas aufgeweicht werden. Dafür kommt Deutschland Frankreich bei einem anderen Thema entgegen. Der Bundestag hat die Notfallversorgung neu geregelt. Wenn Patienten sich melden, soll direkt geklärt werden, ob es sich tatsächlich um einen Notfall handelt. In Hamburg sind zwei Männer, die für den Iran Anschläge in Deutschland verüben wollten, zu mehrjährigen Haftstrafen verurteilt worden. Eines ihrer mutmaßlichen Ziele war der Präsident der deutsch-israelischen Gesellschaft, Volker Beck. Bei der Deutschen Bahn gilt seit heute an allen Bahnhöfen ein Alkoholverbot. Damit soll es weniger Gewalt und Müll geben. In der Fußball-Europa League hat Bayer Leverkusen auch sein zweites Gruppenspiel gewonnen. Beim polnischen Meister Lech Posen siegte Leverkusen 4:0. Aus Posen Christian Schulze, WDR Sport.
3: Patrick Schick eingewechselt, früh für den verletzten Terrier mit dem Handelfmeter in Minute 29. Drei Minuten später Malik Tilme mit dem 2:0. Und Schick durfte nochmal Elfmeter schießen in der 41. Minute. Zur Pause Leverkusen schon auf der Siegesstraße, gab es in der 88. Minute den Schlusspunkt. Ibrahim Assar macht das vierte Tor. Leverkusen schlägt Lech Posen 4:0 und hat die ersten beiden Spiele in der Europa League gewonnen.
1: Das war WDR aktuell. Das Wetter in Nordrhein-Westfalen. In der trockenen Nacht fallen die Temperaturen auf 13 bis 6 Grad. Morgen erst Nebel, dann Sonne und Wolken. Und abends aus Richtung Niederlande erste Schauer. In Nettersheim bis 18 Grad, in Herford 19 und in Eschweiler werden es morgen bis 20 Grad. Die Zeit, es ist 21.03 Uhr.
4: Hier ist der Verkehrsservice für den ARD-Abend. Die A2 Oberhausen Richtung Dortmund ist zwischen Gelsenkirchen-Buer und Herten wegen einer Sicherheitsübung gesperrt. A2 Richtung Berlin zwischen Burg Ost und Thesen Stau an einer Baustelle. Das dauert hier 15 Minuten, bis sie durch sind. A2 Richtung Hannover zwischen Marienborn-Helmstedt und Helmstedt-West Stau an einer Baustelle. Auch hier dauert es eine Viertelstunde, bis sie durch sind. Die A535 Wuppertal Richtung Velbert ist zwischen Tönisheide und Velbert nach einem Unfall gesperrt. Damit weiter gute Fahrt durch den Abend und kommen Sie gut an Ihr Ziel.
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4: Aus Dresden von MDR Sachsen, ich bin Frank-Michael Bauer. Schön, dass Sie dabei sind. Stephen Wood ist es auch. Hier ist er mit Valerie.

Die geübten Ohren unterm Kopfhörer sollen ja Leute geben, die mit Kopfhörer hören. Die haben gemerkt, das hat da ein bisschen gerauscht am Ende. Das war so richtig schönes analoges Rauschen, was noch von dieser Produktion aus dem Jahre 1975 übrig geblieben ist. Das Meisterwerk von Queen im ARD-Abend, Bohemian Rhapsody. Dieser Titel von Freddie Mercury sprengte damals durch seine opernhafte Struktur und diese Dreiteilung alle damaligen Konventionen. Ja, so, was machen wir jetzt um 21.14 Uhr? Wir haben ein kleines Erkennungsspiel vor. 3x1. Also drei Titel in jeweils einer Sekunde. Und wie heißen die drei Songs? Also es gibt drei Titel jeweils eine Sekunde lang. Und Sie erkennen bitte die drei Songs. Alles gilt übrigens, egal ob Sie nun Interpreten oder Titel nennen. Zum Beispiel, ich mache mal vor, Rick Astley ist ein Interpret, oder Down Under würde auch reichen, Men at Work im Original, ja, oder Power of Love, Jennifer Rush. So, egal, es reicht dann. ard-abend@mdr.de oder ran ans Telefon. Marlene ist da unter 0880 80 110, kostenfrei zu erreichen. So, und jetzt gibt's diesen Schnipsel, drei Titel. Und das Ganze in drei Sekunden, jeder Titel eine Sekunde lang. Achtung! So, nun bin ich ja gespannt, ob Sie es rauskriegen. ard-abend@mdr.de oder 0800 80 80 110. Wenn Marlene scheinbar nicht rangeht, dann telefoniert sie gerade mit einem Anrufer und dann springt der Anrufbeantworter an. Den können Sie Ihre Antwort auch anvertrauen.

Song in the Seas of Love, Tears for Fears mit ordentlichen Anleihen anbinden, die Beatles und Sgt. Pepper's Heartslug Band. Hier ist der ARD-Abend. Das war ein Lied von 1989 und jetzt gibt es ein Lied, das ist 1965 zur Welt gekommen und das ist ein Nummer 1-Hit für Chris Andrews geworden, zum Beispiel in der Bundesrepublik. Und in Großbritannien in den Charts ist es bis auf Platz 3 geklettert. Chris Andrews feiert heute seinen 84. Geburtstag. Glückwunsch!

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5: 21:31 Uhr. Hier ist der Verkehrsservice für den ARD-Abend. Die A2 Oberhausen Richtung Dortmund ist zwischen Gelsenkirchen-Buer und Herten wegen einer Sicherheitsübung gesperrt. A2 Richtung Berlin zwischen Burg Ost und Thesen Stau an einer Baustelle. Es dauert hier 20 Minuten länger. Vorsicht auf der A9 Richtung Berlin zwischen Naumburg und Weißenfels liegen mehrere Metallteile auf allen Fahrspuren. Die A535 Wuppertal Richtung Velbert ist zwischen Tönisheide und Velbert nach einem Unfall gesperrt. Und damit weiter gute Fahrt durch diesen Abend und kommen Sie gut an Ihr Ziel.
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5: Sicherheitsprüfung, habe ich gesagt. Nein, Sicherheitsübung. Aber ich hatte heute eine Sicherheitsprüfung. War Elektriker da und den Elektrokasten überprüft bei mir zu Hause. Der wurde manchmal so warm. Aber es war alles in Ordnung. Bloß gut. Jetzt hier bei uns im ARD-Abend Bruce Springsteen, Tougher Than the Rest. Der ARD-Abend aus Dresden. Und gleich danach DBG Secret Love. 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

Secret Love. Ja, die geheime Liebe, das waren sie. Die Bee Gees hier bei uns im ARD-Abend. Und unser Quiz läuft noch. Scheint doch schwer zu sein, aber wir haben schon einen, der alles rausbekommen hat. Wahnsinn, ja. Aber hier ist nochmal dieser kleine Schnipsel. Das sind jeweils eine Sekunde. Insgesamt drei Titel erkennen Sie. Interpretin oder den Titelnamen. Beides zählt als Lösung, also drei kleine Antworten, die Sie an ard-abend@mdr.de schicken können oder 0880 80 110 der Marlene ins Ohr flüstern können. Der Anruf ist übrigens kostenfrei. Hier ist das Schnipselchen. Drei Titel, jeweils eine Sekunde. Ja, dann legen Sie mal los. Und hier bei uns legen ABBA los mit Eagle.

U2, with or without you, im ARD-Abend. Und wir gönnen uns jetzt Musik aus unserem Album, das wir als Tab anbieten können. Das Album heißt Little Miss Twain. Little Miss Twain. Und welche Twain ist gemeint? Shania Twain ist es, ihr aktuelles Album. Unser Tipp. Und Quit of My Life, den Titel können wir jetzt präsentieren mit Shania. Hier ist sie. Ganz viel Country auch drin in dieser Platte.

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1: Die Nachrichten mit Martin Günther. Guten Abend. Die Internationale Energieagentur warnt davor, dass Dieselkraftstoff bis weit ins kommende Jahr knapp bleiben könnte. Schon vor Beginn des Winters seien die Lagerbestände ungewöhnlich stark abgebaut. Ann-Kathrin Petri-Beck berichtet.
2: Das hat in erster Linie damit zu tun, dass die Dieselproduktion wegen des Iran-Kriegs zurzeit insgesamt eingeschränkt ist. Auch andere Energieexperten und sogar Banken warnen vor möglichen Engpässen. Um die Lage jetzt etwas zu entschärfen, prüfen die Mitgliedsländer der Internationalen Energieagentur, ob sie Öl und Diesel aus ihren nationalen strategischen Reserven freigeben können. Denn die Nachfrage nach Diesel dürfte jetzt während der Heizsaison hoch bleiben.
1: Der neue Bundesarbeits- und Sozialminister Schweizer geht davon aus, dass sich die Bundesregierung beim Thema Rentenreform bald einig wird. In einem ARD-Interview zeigte sich der SPD-Politiker zuversichtlich.
3: Da, wo wir noch in Diskussionen sind, da gibt es ja auch CDU-Ministerpräsidenten, die sich kritisch geäußert haben, auch sozialdemokratische Ministerpräsidentinnen, die sich kritisch geäußert haben, da werden wir jetzt bald einen Konsens finden, weil wir haben eine Aufgabe, wir haben eine Verantwortung und der wollen wir gemeinsam gerecht werden.
1: Unter anderem der öffentliche Streit um Einschränkungen beim früheren Renteneintritt dürfte ein Grund gewesen sein für den Rücktritt von Schweizers Vorgängerin Baas. Und auch das ist passiert. Die Bundeswehr beteiligt sich ein weiteres Jahr an zwei Auslandseinsätzen. Der Bundestag hat beschlossen, dass weiter Soldaten ins Rote Meer und in den Südsudan geschickt werden können. Ein 14-Jähriger ist nach einer gefährlichen Aktion in Köln jetzt gestorben. Er war auf dem Dach eines Zuges mitgefahren und hatte einen Stromschlag bekommen. In der Fußball-Champions League hat Bayer Leverkusen auch sein zweites Gruppenspiel gewonnen. Nein, in der Fußball-Europa League. Beim polnischen Meister Lech Posen siegte Leverkusen 4:0. Die Maus steht jetzt nicht mehr alleine vor dem WDR-Gebäude in Köln. Ihre Freunde, der Elefant und die Ente, leisten ihr seit heute Gesellschaft. Bei der Enthüllung der Figuren war auch die 4. Klasse einer Kölner Grundschule dabei. Und die Kinder, wie zum Beispiel der 9-jährige Yunus, waren ganz begeistert.
4: Das war überraschend schön. Und ja, die Maus war ja 5 Jahre und so alleine. Und jetzt sind ja ihre Freunde gekommen. Dann hat die jetzt alleine mit ihren Freunden sehr viel Spaß.
1: Die Botschaft soll sein, mit Freunden ist das Leben schöner. Das war WDR aktuell. Das Wetter in Nordrhein-Westfalen. In der trockenen Nacht fallen die Temperaturen auf 13 bis 6 Grad. Morgen erst Nebel, dann Sonne und Wolken. Und abends aus Richtung Niederlande erste Schauer. In Schleiden bis 18 Grad, in Höxter 19 und in Grevenbruch bis 20 Grad. Am Wochenende dann wechselhafter und etwas kühler. Die Zeit 22 Uhr und 3 Minuten.
5: Hier ist der Verkehrsservice für den ARD-Abend. Die A2 Oberhausen Richtung Dortmund ist zwischen Gelsenkirchen-Buer und Herten wegen einer Sicherheitsübung gesperrt. A2 Richtung Berlin zwischen Burg-Ost und Thesen Stau an einer Baustelle, die Verzögerung plus 20 Minuten. Vorsicht auf der A9 Richtung Berlin zwischen Naumburg und Weißenfels liegen mehrere Metallteile auf allen Fahrspuren verteilt. Die A565 Meckenheim Richtung Bonn ist in Höhe Bonn-Poppelsdorf wegen Bauarbeiten gesperrt. Soweit die Meldungen. Und weiterhin gute Fahrt durch den Abend.
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5: Ganz markant. Fancy, Slice Me Nice. Der ARD-Abend aus Dresden mit Frank Michael Bauer. Und in ein paar Minuten, da lösen wir unser Rätsel auf.

0: Licht geblendet, blinded by the light, Manfred Manns Earth Band hier bei uns im ARD-Abend und ich hatte es schon angekündigt, wir lösen jetzt auf, werden ja drei Titel zusammen gemixt, ganz kurz und jetzt gibt's die Auflösung. Ich habe am Telefon André Leise aus Lattbergen, habe ich das richtig ausgesprochen, Latt oder Lattbergen?
1: Ja, Lattbergen.
0: Lattbergen ist das.
1: Lattbergen,
0: ja. Und Sie wohnen in einem Weg, ich sage jetzt nicht den Namen, damit es nicht die Adresse rausgebe, aber es klingt so ähnlich wie der Ort, der bei Ihnen in der Nähe ist, ne?
1: Ja, richtig, genau. Lattbergen liegt ja zwischen Münster und Osnabrück. Also,
0: ja. Genau, ja, alles klar. So, jetzt sind wir mal bei der Auflösung und jetzt sagen Sie mal gleich die Titel an. Ich spiele ja mal den Mix, vielleicht mache ich das nicht so laut, dann können Sie das gleich drüber sagen. Der erste Titel ist...
1: Ja, Cyndi Lauper, Girls Just to Run Tell Fun. Billy Joel, We Didn't Start the Fire.
0: Und...
1: Alison Moje, This is Love, musst du das sagen.
0: Ganz genau, richtig, wunderbar. Ja. Sie waren da auch ganz fix gewesen, aber wir haben noch einige gehabt, die das auch richtig hatten. Und da haben wir dann ausgelost und da sind Sie an die Reihe gekommen und bekommen das Vierer-CD-Paket mit 80ern. Und da sind diese Titel übrigens auch alle drauf im Original. Herzlichen Glückwunsch. Und
1: klasse, vielen Dank.
0: Ja, hören Sie abends gerne Radio? Warum haben Sie eingeschaltet? Ist das so nebenbei?
1: Ja,
0: machen Sie was?
1: Ja, wir lesen oder so, aber Radio ist eigentlich immer an, richtig. Mhm. Auch eben halt der Sender. Also das passt ganz gut immer.
0: Ja, Sie werden uns wahrscheinlich über die Abend. WDR 4 hören, ne? Über die Frequenz.
1: Richtig, über WDR 4, genau.
0: Ja, alles klar. Ja. Wunderbar. Wie lange bleiben Sie noch auf? Wie lange wird noch gelesen? Bis Mitternacht? So in die Gruselstunde?
1: Nee. Halb elf, Viertel vor elf und dann ist aber auch Schluss.
0: Ja, weil Sie wahrscheinlich dann morgen auch raus müssen, ne?
1: Richtig, genau.
0: Alles klar. Dann wünsche ich noch einen wunderschönen Abend und herzlichen Glückwunsch und ein Dankeschön an alle, die bei uns mitgespielt haben. Und hier ist Cyndi Lauper mit Girls Just Want to Have Fun.

kleiner Nachtrag zu unserem Rätselspiel. Wir hatten Anrufe zum Beispiel auch aus München, Würzburg, Bremen, Lüneburg, Aachen und aus Norderstedt. Hat uns Abi geschrieben, hat die richtige Lösung gehabt, auch alle Titel gewusst und hat geschrieben, falls ich gewinne, können Sie einem Falschtipper meinen Gewinn schenken. Ist doch nett. Dankeschön dafür. Jetzt bei uns Jesus Loves You.

Bowdown Mister, das war ein Projekt, hinter dem auch Boy George steckte, mit dem Titel Jesus Loves You. Und wir wechseln jetzt zu Chris de Burgh. Herzlichen Glückwunsch zum heutigen 78. Geburtstag. Und er präsentiert mit Seven Bridges die englischsprachige Coverversion des bekannten DDR-Klassikers Über sieben Brücken musst du gehen, im Original von der Gruppe Karat. Und diesen Titel hat auch Peter Maffay gecovert. Und eben in Englisch Chris de Burgh. Das Geburtstagskind ist jetzt an der Reihe im ARD-Abend.

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7: 22.32 Uhr, hier ist der Verkehrsservice für den ARD-Abend. Die A2 Oberhausen Richtung Dortmund ist zwischen Gelsenkirchen-Buer und Herten wegen einer Sicherheitsübung gesperrt. A2 Richtung Berlin zwischen Burg Ost und Thesen, Stau an einer Baustelle, die Verzögerung beträgt 20 Minuten. Vorsicht auf der A9 Richtung Berlin, zwischen Naumburg und Weißenfels liegen mehrere Metallteile auf allen Fahrspuren. Die A565 Meckenheim Richtung Bonn ist in Höhe Bonn-Poppelsdorf wegen Bauarbeiten gesperrt. Das waren die Meldungen. Damit weiter gute Fahrt durch diesen Abend.
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7: Aus Dresden jetzt mit Janet Jackson und Ups Now.

0: Crowded House im ARD-Abend und Don't Dream It's Over. Der neuseeländische Songwriter Neil Finn hat dieses Stück verfasst, ja, und da kam dann noch seine melancholische Orgelmelodie dazu. Das ist ein schöner Oldie auf jeden Fall. Und jetzt wechseln wir zu den drei Typen, die sich jetzt zum Beispiel um die jungen Hüpfer kümmern.
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4: Die Gen Z, sie wollen weniger arbeiten als ihre Eltern, wollen aber noch lange bei den arbeitenden Eltern leben. Das ist sehr schlau.
5: Ja.
3: Ja. Mein Sohn könnte gar nicht so viel arbeiten wie ich. Wie will er das machen, der Vogel? Ja, aber stimmt doch. Klar wollen die weniger arbeiten. 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
6: aber es gibt ja gar nicht so viel zu arbeiten. Ich meine, als wir damals, als wir Deutschland aufgebaut haben, nach dem Krieg, da war das so eine ganz andere Situation als heute. Heute ist ja alles schon da. Ja? Und das ist ja eher so, dass, ich sag mal, wenn heute der harte Wind der Realität unter der Yogamatte durchpfeift, ja, da kommt's aber zu Abhub bei der Lisa Maria oder beim Torben Kneschke.
3: Ja. Torben Kneschke.
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ist dieses Lied entstanden mit den Marvelettes. Beachwood heißt die Nummer, geschrieben von Marvin Gaye unter anderem und auch von einem gewissen George Gordy, dem jüngeren Bruder von Motown-Chef Berry Gordy. Und das Lied, das hat dann die Carpenters interessiert und die haben es nochmal Anfang der 80er aufgenommen. Beachwood 4, 5, 7, 8, 9. Und hier sind sie, die Carpenters. Und Richard Carpenter, der feiert heute seinen 80. Geburtstag.

22.52 Uhr. Das war der ARD-Abend aus Dresden. Ich bin Frank-Michael Bauer. In wenigen Minuten schalten wir um zu MDR Thüringen nach Erfurt. Es folgt die ARD-Hitnacht mit KSG, mit Klaus Schredder-Grau. Viel Spaß, gute Unterhaltung. Und hier sind noch Tom Petty und die Heartbreakers und danach Billy Ocean.

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1: Die Nachrichten mit Martin Günther. Guten Abend. Der Bundestag hat die Notfallversorgung neu geregelt. Künftig soll erstmal direkt geklärt werden, wo und wie Menschen schnell medizinische Hilfe bekommen. Bitte Sönnigsen, WDR Berlin.
2: In Zukunft sollen Patientinnen und Patienten besser sortiert werden. Vor Ort im Krankenhaus und auch am Telefon. Wer in die Notaufnahme geht, muss sich an einem zentralen Tresen anmelden. Dort wird geguckt, ob jemand in die Notaufnahme gehört oder beim Bereitschaftsdienst der Kassenärzte besser aufgehoben ist. Eine einheitliche Ersteinschätzung soll es auch am Telefon geben. Egal, ob jemand den Notruf die 112 wählt oder die 116 117. Im echten Notfall, zum Beispiel beim Verdacht auf Herzinfarkt oder bei einem Unfall, werden auch in Zukunft Rettungswagen oder Notarzt helfen.
1: Seit heute ist Alkoholtrinken an allen Bahnhöfen der Deutschen Bahn verboten, außer in den Gaststätten dort. Cosima Gill, WDR Köln, hat sich umgehört, wie das bundesweit kontrolliert werden soll.
3: Das wird sicherlich eine Herausforderung für die Mitarbeiter der Deutschen Bahn. Die Bahn beruft sich auf ihr Hausrecht. Man kann erst einen Platzverweis austeilen und sogar später ein Hausverbot, wenn sich jemand mehrfach nicht an das Alkoholkonsumverbot hält. Zu Beginn verspricht die Deutsche Bahn allerdings erstmal mit Augenmaß vorzugehen. Aber der Fahrgastverband Pro Bahn hat angemerkt, dass es vielleicht an kleineren Bahnhöfen wirklich schwierig werden könnte, die Kontrollen durchzuführen.
1: Und auch darauf schauen wir. Die Internationale Energieagentur warnt, dass die Lager für Dieselkraftstoff schon vor dem Winter ungewöhnlich leer sind. Weil der Iran-Krieg andauert, prüfen mehrere Länder, ob sie nationale Treibstoffreserven freigeben. In einem Mehrfamilienhaus in Wuppertal ist eine Decke im Treppenhaus eingestürzt. 9 Bewohner wurden per Drehleiter aus dem Haus geholt, das aber wohl nicht komplett einsturzgefährdet ist. Der Zugverkehr durch den Eurotunnel zwischen England und Frankreich ist am Abend gestoppt worden. Auf französischer Seite sind ein Güterzug und ein Kleinbus zusammengestoßen. 19 Menschen wurden verletzt. In der Fußball-Europa League hat Bayer Leverkusen auch sein zweites Gruppenspiel gewonnen. Beim polnischen Meister Lech Posen siegte Leverkusen 4:0. Einige Schülerinnen und Schüler in Netphen haben schon früher Herbstferien als alle anderen, denn an ihrer Schule hat ein größerer Stromausfall einen ganzen Gebäudetrakt lahmgelegt. Der Unterricht wurde für fast alle Jahrgänge gestrichen. Nur die 5er und die 9er müssen kommen, weil ihr Gebäudeteil nicht betroffen ist. Das war WDR aktuell. Das Wetter in Nordrhein-Westfalen. In der trockenen Nacht fallen die Temperaturen auf 13 bis 6 Grad. Morgen erst Nebel, dann Sonne und Wolken. Und abends aus Richtung Niederlande erste Schauer. In Bad Münstereifel bis 18 Grad, in Dortmund 19 und in Gütersloh bis 20 Grad. Die Zeit 23.03 Uhr.
4: Es ist... Guten Abend auf die Straßen. Die A2 Oberhausen-Dortmund ist zwischen Gelsenkirchen-Buhr und Herten wegen einer Feuerwehrübung bis 3 Uhr in beiden Richtungen gesperrt. Die A9 Nürnberg nach München ist zwischen Allersberg und Hildpoltstein nach einem Unfall gesperrt. Die A21 Bagdeheide Richtung Kiel ist zwischen Bad Oldesloe Süd und Leetzen wegen Bauarbeiten noch bis Mitternacht gesperrt. Die 24 Hamburg nach Berlin ist zwischen Hamburg-Horn und Jenfeld wegen Bauarbeiten bis morgen 20 Uhr gesperrt. Und dann haben wir noch die A565 Meckenheim Richtung Bonn. Die Autobahn ist in Höhe Bonn-Poppelsdorf wegen einer Baustelle bis morgen früh 5 Uhr gesperrt. Und das waren die Verkehrsmeldungen. Wir wünschen Ihnen eine gute Fahrt.
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4: Ich bin Klaus Schräder-Rau, einen schönen guten Abend. Und die ARD-Hitnacht kommt wie immer vom Mitteldeutschen Rundfunk in dieser Woche aus Erfurt. Und hier ein Klassiker von Ihnen. Damit geht's los. Irgendwie, irgendwo, irgendwann. Kommen Sie gut durch mit uns.

Die ARD-Nacht am Donnerstagabend mit Peter Gabriel. Und heute am 15. Oktober war der Tag der Pilze. Ja, viele sind ja im Moment in Flora und Fauna unterwegs und suchen dieselbigen. Ein sehr wohlschmeckender Pilz ist ja der Hallimasch. Den habe ich früher in unseren Wäldern auch gerne mal gesucht und auch gefunden, aber gegessen habe ich den nie. Das ging immer alles komplett an die Familie. Allerdings muss dieser Pilz wirklich sehr, sehr gründlich erhitzt werden. Roh kann man den nicht essen, wenn man das macht. Ja, dann könnte es im Magen-Darm-Bereich ziemlich unangenehm werden. Aber es gibt ja noch viele, viele andere Pilze in den Wäldern. Aber da muss man schon wirklich höllisch aufpassen, wenn man sich da nicht so sicher ist. Ah, ist das der Richtige? Dann lieber an die Seite tun. Wie heißt es doch so schön? Mancher isst wirklich sehr, sehr gerne Pilze, der andere heiratet und so sucht jeder seine Grenzerfahrung.

Carly Simon, 83 Jahre alt ist sie mittlerweile und im Sommer hatte sie ihre Parkinson-Krankheit öffentlich gemacht, aber sie arbeitet weiter an einem Album, heißt es da, es sei alles auf dem Weg. Allerdings kam auch noch eine Hautkrebskrankheit dazwischen und deshalb dauert es ein wenig länger, aber sie will weitermachen und das neue Album soll kommen. Wann genau, ist allerdings unklar. 7:07, die ARD-Hitnacht live aus Erfurt, jetzt mit den Animals, House of the Rising Sun.

0: genau ab 12. Hallo auf die Straßen. Die A2 Oberhausen-Dortmund ist zwischen Gelsenkirchen-Buhr und Herten wegen einer Feuerwehrübung bis 3 Uhr in beiden Richtungen gesperrt. Die A9 Nürnberg Richtung München ist zwischen Allersberg und Hildpolstein nach einem Unfall gesperrt. Die A21 Bargteheide Richtung Kiel ist zwischen Bad Oldesloe Süd und Leetzen wegen Bauarbeiten noch bis Mitternacht, also ein halbes Stündchen gesperrt. Dann die A24 Hamburg nach Berlin. Die Autobahn ist zwischen Hamburg-Horn und Jenfeld bis morgen 20 Uhr gesperrt. Und die A565 Meckenheim nach Bonn ist in Höhe Bonn-Poppelsdorf wegen einer Baustelle bis 5 Uhr dicht. Das waren die Verkehrsmeldungen. Wir wünschen Ihnen eine gute Fahrt.
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0: Ich bin Klaus Schredderer und schönen Abend mit uns.

ziemlich genau 40 Jahren gründeten sich die Rainbirds und 2 Jahre später hatten sie ihren großen Hit Blue Prince. Und die Jungs und Mädels um Katharina Frank waren in den letzten Monaten eifrig unterwegs, haben Konzerte gegeben und da waren auch Originalmitglieder von damals dabei. Zum Beispiel Rodrigo Gonzalez, der Bassist der Ärzte, hat Ende der 80er Jahre auch für die Rainbirds gespielt. Er war zum Beispiel auch mal mit dabei oder der Originalschlagzeuger Wolfgang Gloom. Und ebenfalls war auch mit dabei hin und wieder dann auch einmal Ulrike Hage, die Dame an den Keyboards und an der Orgel. Aber es geht auch munter weiter mit den Rainbirds. Katharina Frank gibt weiter Konzerte, jetzt im November beispielsweise in Berlin und in Leipzig gibt's auch Karten im Internet. 23:41 Uhr, die ARD-Hitnacht jetzt mit den Hollies.

The Cure, Friday I'm in Love. Wie praktisch, haben wir ja gleich. 8 Minuten vor Mitternacht und dann starten wir direkt ins Wochenende. Fit und fröhlich wollen wir es genießen und die Power, die wir dazu brauchen, kriegen wir jetzt von Evelyn Thomas.

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1: Die Nachrichten mit Magdalena Dietz. Guten Abend. Rauchen soll in Deutschland in den nächsten Jahren deutlich teurer werden. Der Bundestag hat für die schrittweise Erhöhung der Tabaksteuer gestimmt. Felix Wessel aus dem WDR Aktuell-Team.
2: Die Bundesregierung will nach eigenen Angaben dafür sorgen, dass die Menschen in Deutschland gesünder leben und sie will zugleich Mehreinnahmen erzielen. Für das kommende Jahr werden zusätzliche Steuereinnahmen von 1,5 Milliarden Euro erwartet. Zigaretten werden mit dem neuen Gesetz deutlich teurer. Bis 2030 könnte der Preis für eine 20er-Schachtel im Schnitt auf 11,78 Euro steigen. Steigerungen sind außerdem für Zigarren, Zigarillos und Wasserpfeifentabak geplant. Und auch Vapor sollen künftig mehr zahlen.
1: Der neue Bundesarbeits- und Sozialminister Schweizer ist optimistisch, dass die geplante Rentenreform bald vorankommt. In einem ARD-Interview zeigte sich der SPD-Politiker zuversichtlich, was die Zusammenarbeit in der Regierung angeht.
3: Da, wo wir noch in Diskussionen sind, da gibt es ja auch CDU-Ministerpräsidenten, die sich kritisch geäußert haben, auch sozialdemokratische Ministerpräsidentinnen, die sich kritisch geäußert haben. Da werden wir jetzt bald einen Konsens finden, weil wir haben eine Aufgabe, wir haben eine Verantwortung und der wollen wir gemeinsam gerecht werden.
1: Unter anderem der öffentliche Streit um Einschränkungen beim früheren Renteneintritt dürfte ein Grund gewesen sein für den Rücktritt von Schweizers Vorgängerin Baas. Und das haben wir auch noch im Blick. Der Bundestag hat neu geregelt, wie die Notfallversorgung in Zukunft laufen soll. Wer einen medizinischen Notfall hat, soll schneller Hilfe bekommen. Opfer schwerer Gewalttaten bekommen in Strafverfahren mehr Unterstützung. Der Bundestag hat beschlossen, dass sie künftig einfacher ihr Anrecht auf eine psychosoziale Prozessbegleitung geltend machen können. Die Polizei in Essen sucht weiter nach dem geflohenen Häftling und seinen beiden Komplizen. Die Flucht des 34-jährigen Deutschen beschäftigt morgen den NRW-Landtag in einer Sondersitzung. Der spanische Fußballclub FC Barcelona hat sein neues Sondertrikot vorgestellt, für das Fans viel hinblättern sollen. Der Startpreis liegt nur einen Cent unter 500 Euro. Gesicht der Aktion ist der dreifache Grammy-Gewinner Tyler, the Creator. Der Rapper wurde für seine Texte oft kritisiert. Anlass für das Sondertrikot ist das anstehende Spiel Clásico gegen Real. Seit einigen Jahren holt sich Barca für diese Spiele Künstler aufs Trikot. Mit dabei waren unter anderem schon Coldplay oder Ed Sheeran. Und das war WDR aktuell. Das Wetter in Nordrhein-Westfalen. Bei Tiefstwerten zwischen 13 und 6 Grad bildet sich stellenweise Nebel. Wenn der sich morgens verzogen hat, gibt Sonne und Wolken im Wechsel und gegen Abend vom Niederrhein bis ins Münsterland erste Schauer. In Monschau werden bis 18 Grad erwartet, in Halle bis 19 und in Soest bis 21 Grad. Das Wochenende wird dann wechselhafter und etwas kühler, bei nur noch bis zu 13 Grad. Es ist 0.03 Uhr.
4: Hallo unterwegs, hier ist der Verkehrsservice in der ARD-Hitnacht. Die A2 Oberhausen-Dortmund ist zwischen Gelsenkirchen-Buhr und Herten wegen einer Feuerwehrübung bis 3 Uhr in beiden Richtungen gesperrt. Die A9 Nürnberg Richtung München ist zwischen Allersberg und Hildpolstein nach einem Unfall gesperrt. Die 24 Hamburg nach Berlin ist zwischen Hamburg-Horn und Jenfeld bis 20 Uhr gesperrt. Und die A565 Meckenheim nach Bonn ist in Höhe Bonn-Poppelsdorf wegen einer Baustelle noch bis 5 Uhr dicht. Und das waren die Verkehrsmeldungen. Wir wünschen eine gute Fahrt.
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4: Und das Ganze am Freitag mit Klaus Schräder-Rau. Hallöchen.

0: Musik von Roxette. Und jetzt gleich ins Jahr 1979. Wunderbare Ballade aus dieser Zeit von Peter Maffay, Weil es dich gibt. Aktuell hat er ja ein gemeinsames Projekt mit Johannes Oerding auf den Weg gebracht. Gibt auch ein paar Konzerte im kommenden Jahr, beispielsweise in Berlin und in Leipzig unter dem Namen Nashville. 77 ist er geworden im August, der Peter Maffay. Und das Alter spielt nach wie vor keine Rolle, wenn es auf die Bühne geht.
1: Wenn ich jetzt irgendwann mal meinen Pass verloren hätte und niemand mehr ergründen könnte, wann ich geboren bin, dann würde es auch keine Rolle spielen. Dann würde man sagen, er sieht aus manchmal wie 100, aber manchmal auch weniger. Das ist nicht mehr wirklich relevant. Wichtig scheint mir zu sein, wie viel Lust hat man auf was auch immer, wie viel Motivation sieht man daraus, welches Umfeld gibt es, welche Ausblicke. Ich versuche jemandem von der Energie, die ich habe, etwas abzugeben in Form von Hoffnung oder von positiver Haltung.

ist der Lionel Richie in der ARD Hitnacht. Jeden Tag sterben rund 350 Menschen an den Folgen des Rauchens, schätzt das Deutsche Krebsforschungszentrum. Und deshalb hat der Bundestag jetzt gesagt, so, wir machen das mal wieder teurer. Und das wird jetzt richtig happig. Bis zum Jahr 2030 soll so ein Päckchen Zigaretten dann knapp 12 Euro kosten. Im kommenden Jahr geht das dann auch schon los. Da ist der Durchschnittspreis für eine 20er Schachtel so ungefähr bei 9 Euro. Heute soll das Ganze noch durch den Bundesrat, aber da sind wohl keine Eingriffe zu befürchten, was das Gesetz angeht. Also wird das wohl durchgehen. Und wenn das so weitergeht, wird Rauchen wohl irgendwann mal ein Luxusprodukt. Und nicht nur Rauchen an sich, auch Tabak, Wasserpfeifen, Tabak gehört dazu, Zigarren, Zigarillos und auch die Vapor werden künftig deutlich mehr Geld zahlen müssen. Also das soll dann ab 2027 mit 38 Cent besteuert werden, der Milliliter Liquid. 6 Cent mehr als bisher und bis 2030 soll das dann auch schrittweise auf 44 Cent nach oben gehen.

0: Sie zählt leider zu den Promis, die in diesem Jahr von uns gegangen sind. Bonnie Tyler. Kurz nach halb eins haben wir's. Die A2 Oberhausen-Dortmund ist zwischen Gelsenkirchen-Buer und Herten wegen einer Feuerwehrübung bis 3 Uhr in beiden Richtungen gesperrt. Die 9 Nürnberg nach München ist zwischen Allersberg und Hilpoltstein nach einem Unfall gesperrt. Die A24 Hamburg Richtung Berlin ist zwischen Hamburg-Horn und Jenfeld wegen Bauarbeiten bis 20 Uhr gesperrt. Und dann hätten wir noch die A565 Meckenheim nach Bonn. Die ist in Höhe Bonn-Poppelsdorf wegen einer Baustelle bis 5 Uhr gesperrt. Gute Fahrt für Sie.
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0: Und das wie immer live, in diesem Fall aus dem Landesfunk aus Thüringen, des MDR in Erfurt. Ich bin Klaus Schröder-Grau, grüße Sie, kommen Sie gut durch mit uns durch diese Nacht. Und hier sind German Jackson und Pia Sedora.

Mr. Ed Sheeran und Happier. Ja, und Happier wird man gelegentlich ja auch, wenn man mal etwas Naschwerk zu sich nimmt. Bei uns hier in der Redaktion ist das so, da haben wir so einen Bistrotisch und da kann jeder mal was hinlegen, kann sich jeder bedienen und manchmal bleibt auch was für die Nachtschicht übrig. So wie in diesem Falle habe ich jetzt etwas Gebäck gefunden, so viereckig und da sind noch so ein paar Krümel drin und die werde ich mir jetzt mal reinzwitschern. Sie werden jetzt happier, nicht mit Gebäck, sondern mit den Stranglers. Golden Brown. Mahlzeit.

Linda Carlyle und Heaven at the Place on Earth. Ab heute darf bundesweit an Bahnhöfen nicht mehr gesoffen werden. Ja, da darf auch nicht geraucht werden, aber wen juckt's? Also jetzt, wo die Fluppen richtig teurer werden in den nächsten Jahren, könnte das ja noch was werden. Aber solange so ein Fläschchen Bier im Supermarkt noch 60 Cent kostet, wird das wohl ein größeres Problem für die Deutsche Bahn bleiben. Aber man will mit Augenmaß dieser Sache begegnen, heißt es da. Da dürfen wir gespannt sein. Ich als regelmäßiger Bahnfahrer, ja, ich trinke weder an Bahnhöfen noch sonst wo oder geraucht habe ich in der Regel noch nie. Von daher sitze ich da immer so ein bisschen in der zweiten und dritten Reihe und schauen wir das an, wie die Bahn bzw. ihre Mitarbeiter das so in den Griff bekommen will. Man darf gespannt bleiben in dieser Frage. Jetzt gibt's gleich den Mann Over the Rainbow, Israel Kamakiwovel. Nee, Quatsch. Kamakiwovele, so heißt der Mann. Und danach die Three Degrees, when I'll see you again.

Lele kurz mal abwürgen, denn wir haben einen Falschfahrer auf der A44 Mönchengladbach-Aachen zwischen Alsdorf und dem Grenzübergang Lichtenbusch. Äußerst rechts fahren, nicht überholen. Falschfahrer auf der A44 Mönchengladbach-Aachen zwischen Alsdorf und dem Grenzübergang Lichtenbusch. Äußerst rechts fahren, nicht überholen. Wir melden, wenn die Gefahr vorüber ist.

Over the Rainbow. Ja, die 3 Degrees, die ich gerade noch vollmundig angekündigt habe, die fallen leider unserem Zeitmesser zum Opfer. Bis zu den Nachrichten schafft es auf jeden Fall Michael Jackson mit Beat It.

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1: Die Nachrichten mit Magdalena Dietz. Guten Morgen. Rauchen wird teurer. Das hat der Bundestag beschlossen. Details hat Pia Pietsch aus dem WDR aktuell Team.
2: Eine Packung mit 20 Zigaretten kostet im Moment im Schnitt gut 8 Euro. Im kommenden Jahr sollen es dann schon 9,10 Euro sein. Bis 2030 steigt der Durchschnittspreis laut Berechnungen auf 11,78 Euro. Das sind fast 4 Euro mehr als heute. Auch für E-Zigaretten wird es teurer. Auf einen Milliliter Liquid werden ab nächstem Jahr 38 Cent steuerfällig. Bis 2030 soll der Steuersatz auf 44 Cent steigen. Die Pläne sorgen für unterschiedliche Reaktionen. Vertreter der Tabakindustrie warnen, dass Raucher auf dem Schwarzmarkt oder auf unversteuerte Produkte aus dem Ausland ausweichen könnten.
1: Der Zugverkehr durch den Eurotunnel zwischen England und Frankreich ist am Abend kurzzeitig gestoppt worden. Grund war ein Unfall auf der französischen Seite. Kai Rienecker, WDR Paris.
3: Der Unfall ereignete sich außerhalb des Eurotunnels im Verladeterminal von Coquelles bei Calais. Nach Auskunft der zuständigen Unterpräfektin ist dort ein Kleinbus mit einem anfahrenden Güterzug zusammengestoßen. Dabei soll es 19 Verletzte bei den Businsassen gegeben haben, 2 davon wurden schwer verletzt. Bei den Businsassen handelte es sich um Lkw-Fahrer mit verschiedenen Nationalitäten, die von ihren Fahrzeugen zu den Personenkabinen transportiert wurden, um mit dem Zug nach London zu fahren. Der Zugverkehr durch den Eurotunnel wurde durch den Unfall nach Behördenangaben nicht größer beeinträchtigt.
1: Und das ist auch noch Thema. Die Internationale Energieagentur warnt davor, dass die Lager für Dieselkraftstoff schon vor dem Winter ungewöhnlich leer sind. Weil der Iran-Krieg andauert, prüfen mehrere Länder, ob sie nationale Treibstoffreserven freigeben. In einem Mehrfamilienhaus in Wuppertal ist eine Decke im Treppenhaus eingestürzt. 9 Bewohner wurden per Drehleiter aus dem Haus geholt. In der Fußball Europa League hat Bayer Leverkusen auch sein 2. Gruppenspiel gewonnen. Beim polnischen Meister Lech Poznań siegte Leverkusen 4:0. Die Mehlschwalbe ist der Vogel des Jahres 2027. Fast die Hälfte der Stimmen bei der Publikumswahl wurde für den Zugvogel abgegeben. Die Mehlschwalbe ist unter dem Slogan "Auf gute Nachbarschaft" zur Wahl angetreten. Sie ist ein sogenannter Gebäudebrüter und baut ihre halbkugelförmigen Nester aus Lehmklümpchen, bevorzugt an geschützten Außenwänden, unter Dachvorsprüngen oder an Brücken. Und das war WDR aktuell. Das Wetter in NRW, bei Tiefstwerten zwischen 13 und 6 Grad bildet sich stellenweise Nebel. Wenn der sich morgens verzogen hat, gibt Sonne und Wolken im Wechsel und gegen Abend vom Niederrhein bis ins Münsterland erste Schauer. In Nettersheim bis 18 Grad, in Herford bis 19 und in Höxter bis 20 Grad. Und das Wochenende, das wird wechselhafter und kühler, am Samstag bis 15 und am Sonntag bis 13 Grad. Es ist 1.03 Uhr.
4: Und nach wie vor ist der Falschfahrer unterwegs auf der A44 München-Gladbach-Aachen zwischen Alsdorf und dem Grenzübergang Lichtenbusch. Bitte äußerst rechts fahren, nicht überholen. Falschfahrer auf der A44 München-Gladbach-Aachen zwischen Alsdorf und dem Grenzübergang Lichtenbusch. Die A9 Nürnberg nach München ist zwischen Allersberg und Hilpoltstein nach wie vor nach einem Unfall gesperrt. Die A24 Hamburg nach Berlin ist zwischen Hamburg-Horn und Jenfeld bis 20 Uhr gesperrt. Und die A565 Meckenheim Richtung Bonn ist in Höhe Bonn-Poppelsdorf wegen einer Baustelle bis 5 Uhr gesperrt. Und das waren unsere Verkehrsmeldungen. Ihnen eine gute Fahrt.
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4: Mit Klaus Schröder-Grau, Hallöchen, und jetzt geht's in die Runde mit Beautiful South.

0: Nach wie vor aufpassen bitte auf der A44 München-Gladbach-Aachen. Zwischen Alsdorf und dem Grenzübergang Lichtenbusch kommt Ihnen ein Falschfahrer entgegen. Äußerst rechts fahren, nicht überholen. Falschfahrer auf der A44 München-Gladbach-Aachen zwischen Alsdorf und dem Grenzübergang Lichtenbusch. Jetzt gleich Udo Lindenberg mit seinem Hit Ich lieb dich überhaupt nicht mehr. Ja, er ist gesundheitlich nach wie vor angeschlagen, also man hört im Moment nicht allzu viel von Udo. Er wird sich nach wie vor wahrscheinlich in seiner Suite, in seiner Wohnung im Hotel Atlantik in Hamburg aufhalten und sich dort gesund pflegen lassen. Er hat ja eine Gastritis verschleppt und das war nicht so besonders schlau. Und jetzt müssen wir mal schauen, wann Udo denn wieder auftaucht. Und mit seinen 80 dauert das vielleicht auch ein bisschen länger. Ein großer Fan von Udo Lindenberg ist übrigens auch Sebastian Krumbiegel von den Prinzen.
1: Für mich war er schon immer der bedeutendste deutsche Sänger. Ich habe von ihm, wie gesagt, nicht nur musikalisch, sondern vor allem auch textlich und vor allem auch, was seine Haltung betrifft, dass er eben sagt, ich bin nicht nur ein Sänger, der Tralala singt, sondern ich gehe mit einer Haltung auf die Bühne und habe auch einen politischen Hintergrund und mache mir Gedanken über Dinge und bin ein denkender Mensch. Das versuche ich mir anzunehmen, ohne ihn zu kopieren natürlich, aber ich kann klar sagen, ich habe von Udo Lindenberg sehr, sehr viel gelernt. Er ist mein Geheimrat, er ist mein Mentor, er ist mein Freund.

ist es Greenbird und hier ist die Entwarnung für die A44 Mönchengladbach-Aachen. Kein Falschfahrer mehr zwischen Alsdorf und dem Grenzübergang Lichtenbusch.

Paul, ja, der war auch mal young, ist schon ein bisschen länger her und da hatte er diesen Hit, Love of the Common People. 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

0: Eine Riesenhit für Sandra in the heat of the night. Halb zwei. Hier ist nochmal die Entwarnung für die A44 Mönchengladbach-Aachen. Kein Falschfahrer mehr zwischen Alsdorf und dem Grenzübergang Lichtenbusch. Dann haben wir die A9 Nürnberg nach München. Die ist gesperrt nach einem Unfall zwischen Allersberg und Hilpoltstein. Die A24 ist ebenfalls gesperrt, Hamburg-Berlin, und zwar zwischen Hamburg-Horn und Jenfeld. Das Ganze bis heute Abend 20 Uhr. Und noch eine Sperrung betrifft die A565 Meckenheim Richtung Bonn in Höhe Bonn-Poppelsdorf. Eine Baustelle, Sperrung bis 5 Uhr. Und das waren unsere Verkehrsmeldungen. Wir wünschen eine gute Fahrt.
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0: Ich bin Klaus Schrader-Grau. Hallöchen. Everything.

Chesney Hawkes, the one and only. Heute hat die ARD mitgeteilt, dass es am Silvesterabend wieder einen Silvester-Schlager-Boom geben wird. Das ZDF hat ja in Sachen Silvestershow bekanntlich die Flinte ins Korn geworfen. Da wird es nichts mehr geben vom Brandenburger Tor oder von sonst wo. Also lassen wir Herrn Silbereisen wieder von der Leine, sagten sich die Kollegen vom Fernsehen. Und der hat uns letzte Mal gute Quoten gebracht. Von daher, es geht wieder los. Aber nicht heute, morgen Abend, am Samstagabend, gibt's erstmal die herkömmliche Ausgabe vom Schlager-Boom live aus der Dortmunder Westfalenhalle. Und wer wird mit dabei sein? Dieter Bohlen. Sie erinnern sich. Genau.

Ja, Modern Talking, Blue System, da stand Dieter Bohlen auch auf der Bühne. Was war da allerdings falsch? Er hat da nie wirklich mitgesungen. Aber es gibt tatsächlich eine Nummer von Dieter Bohlen, da hat er selbst mal versucht und da hat er Brother Louie im Sologang eingesungen und zwar als Ryan Simmons. Hören Sie sich das mal an.

0: Ja, da kann man nur sagen, gut, dass er irgendwann mal Thomas Anders mit ins Studio gezerrt hat. Das Ding wurde tatsächlich kein Hit unter Ryan Simmons. Das wurde ein Flop, ja. Und da kann man seine Stimme wirklich hören, ne? Ja, das ist er wirklich, ja. Wahnsinn. Oh, das klingt ja auch ein bisschen gequält. Wir haben Dieter Bohlen mal damit konfrontiert. Er sagte, ja, singen kann er eigentlich nicht. Was kann er denn sonst so?
1: Ich bin beim Kochen in Niete. Ich kann nicht vernünftig Skifahren, weil ich so ein bisschen Höhenangst habe und so. Das habe ich aber erst jetzt entdeckt. Ja, ich habe immer gedacht, warum habe ich so eine Angst da, wenn ich auf dem Berg stehe? Und im handwerklich bin ich auch eine volle Flasche. Ja, also es ist lange nicht so, dass Dieter Bohlen alles kann. Ich würde gerne alles können, auch zum Beispiel Sprachen. Also ich fahre irgendwie seit, weiß nicht, 40 Jahren irgendwie nach Mallorca in Urlaub und ich kann immer noch nicht richtig Spanisch. Ja, ist schon traurig. Also manche Leute brauchen da 2 Jahre, dann sprechen die toll. Ich bin sprachlich völlig unbegabt. Mit Zahlen kann ich ganz gut.
0: Ja, immerhin. Und jetzt ist er bei Florian Silbereisen im Schlagerbuben morgen Abend. Ich bin gespannt, was er da macht. Jetzt gibt's für uns die Beatles. Here comes the sun.

Shakira Isabel Mebarak Ripoll, so heißt sie mit bürgerlichem Namen, der kleine Wirbelwind aus Kolumbien. Shakira, im kommenden Februar wird sie 50, mein lieber Mann. 8:08, die ARD-Hitnacht. Bis zu den Nachrichten gibt's auf jeden Fall noch Eric Clapton und jetzt Iron XS. Und in der kommenden Stunde, da schauen wir mal auf den prominenten Geburtstagskalender von heute.

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1: Die Nachrichten mit Magdalena Dietz. Guten Morgen. Die Internationale Energieagentur warnt davor, dass Dieselkraftstoff bis weit ins kommende Jahr knapp bleiben könnte. Schon vor Beginn des Winters seien die Lagerbestände ungewöhnlich stark abgebaut. Anne-Kathrin Petri-Beck berichtet.
2: Das hat in erster Linie damit zu tun, dass die Dieselproduktion wegen des Iran-Kriegs zurzeit insgesamt eingeschränkt ist. Auch andere Energieexperten und sogar Banken warnen vor möglichen Engpässen. Um die Lage jetzt etwas zu entschärfen, prüfen die Mitgliedsländer der Internationalen Energieagentur, ob sie Öl und Diesel aus ihren nationalen strategischen Reserven freigeben können. Denn die Nachfrage nach Diesel dürfte jetzt während der Heizsaison hoch bleiben.
1: Zigaretten sollen in Deutschland in den nächsten Jahren deutlich teurer werden. Der Bundestag hat für die Schritte